0: Stellige Milliardenbeträge gehen den EU-Ländern jedes Jahr wegen Mehrwertsteuerbetrug durch die Lappen. Im Kampf dagegen sollen EU-Behörden jetzt auf mehr Daten Zugriff bekommen.
1: Der grenzüberschreitende Betrug bei der Mehrwertsteuer ist ein ernstes Problem. Besonders den sogenannten Karussellbetrug finden Finanzminister gar nicht lustig. Dabei werden Waren immer wieder zwischen Firmen verkauft. Eine Firma kassiert Mehrwertsteuer und verschwindet. Andere Unternehmen in einer ganzen Kette bekommen trotzdem immer wieder Mehrwertsteuer erstattet. Zwischen 12 und mehr als 30 Milliarden Euro soll der Schaden sein. Und dagegen soll ein besserer Datenaustausch zwischen den Ländern jetzt helfen. Dieter Ebeling, Brüssel.
0: Bei den Hantavirus-Fällen bei einer Atlantikkreuzfahrt geht die Weltgesundheitsorganisation von Infektionen von Mensch zu Mensch aus. Das sei bei dem hier vermuteten Virustyp möglich. Das Kreuzfahrtschiff ankert derzeit vor Kap Verde. Drei Erkrankte sollen nun nach Angaben des niederländischen Außenministeriums von Bord geholt und in die Niederlande ausgeflogen werden. Bisher sind nach Angaben des Schiffsbetreibers Oceanwide Expeditions 3 Passagiere gestorben. Ein älteres niederländisches Ehepaar und eine deutsche Frau.
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4: Bis Donnerstag liegen die Temperaturen tagsüber maximal nur zwischen 15 und 19 Grad. Dazu weiterhin viele Regenwolken, immer mal wieder kleinere Schauer, aber auch mal kräftige Gewitter. Ab Freitag dann wieder freundlicher, dann bleibt es auch trocken und die Temperaturen steigen wieder über 20 Grad.
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1: Mit Dominik Kunzmann. Am Dienstagmorgen standet ihr auf der B462 lange im Stau. Dort hat es einen dramatischen Unfall Höhe der Autobahnauffahrt Rastatt Nord gegeben. Ein Autofahrer ist mit einem abbiegenden Sattelzug zusammengeprallt. Sein Wagen ist in Flammen aufgegangen. Der Lkw-Fahrer hat den Bewusstlosen noch aus dem brennenden Wrack gezogen. Aber für den 25-Jährigen kam jede Hilfe zu spät. Er ist gestorben. Wegen der Bergungsarbeiten war die B462 samt Anschlussstelle Rastatt Nord am Dienstagmorgen stundenlang gesperrt, was zu einem riesigen Stauchaos geführt hat. Wie ist eigentlich der Stand in Sachen neuer KSC-Trainer? Christian Eichner geht ja zum Ende der Saison. Daher haben wir für euch beim KSC-Präsidenten Holger Sigmund Schulze nachgefragt. Er wollte natürlich nicht zu konkret werden.
2: Ich kann nur sagen, dass wir halt einen Prozess durchlaufen und vielleicht entgegen der Meinung, wir hätten noch gar keinen oder es wird noch ewig dauern, das nicht der Fall ist, sondern wir sind schon sehr konkret in der Finalisierung. Unser Sportgeschäftsführer hat ja gesagt, dass wir innerhalb von den nächsten 2 Wochen einen Namen nennen werden.
1: Solange müssen wir uns also noch gedulden.
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4: Bis Donnerstag liegen die Temperaturen tagsüber maximal nur zwischen 15 und 19 Grad. Dazu weiterhin viele Regenwolken, immer mal wieder kleinere Schauer, aber auch mal kräftige Gewitter. Ab Freitag dann wieder freundlicher, dann bleibt's auch trocken und die Temperaturen steigen wieder über 20 Grad.
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1: Ich bin Ursula Winkler. Nach der Amokfahrt in Leipzig ist der mutmaßliche Täter in einem psychiatrischen Krankenhaus untergebracht worden. Die Ermittler gehen davon aus, dass von ihm weitere schwere Taten ausgehen könnten. Inzwischen wurde auch bekannt, dass der Mann bis kurz vor der Tat freiwillig in einer psychiatrischen Einrichtung untergebracht war.
2: Warum genau der Mann in Behandlung war, ist nicht bekannt. Laut Sozialministerium gab es aber keinen Grund, ihn am Verlassen der Klinik zu hindern. Es habe keinen Hinweis auf Eigen- oder Fremdgefährdung gegeben. Nach Angaben der Ermittler war der Mann aber schon Polizei bekannt, unter anderem wegen Beleidigungen, aber nicht wegen körperlicher Gewalt. Der 33-Jährige war mit einem Auto durch die Leipziger Innenstadt gerast. Zwei Menschen starben, es gab viele Verletzte. Das Motiv für die Tat ist noch unklar. Thomas Brock, Nachrichtenredaktion.
1: US-Präsident Trump will den Einsatz für eine sichere Durchfahrt von Schiffen durch die Straße von Hormuz für kurze Zeit aussetzen. Während des Stopps von Projekt Freiheit solle geprüft werden, ob ein Abkommen zwischen Washington und Teheran abgeschlossen und unterzeichnet werden könne, teilte Trump mit. Erst am Montag hatten die USA die Initiative gestartet. Sie soll festsitzenden Schiffen helfen, die Straße von Hormuz zu passieren. Der Iran reagierte darauf nach US-Angaben mit mehreren Angriffen. Weltweit wird über Social-Media-Verbote für Kinder und Jugendliche diskutiert. Jetzt hat das Kinderhilfswerk UNICEF Jugendliche dazu befragen lassen. Statt Verboten fordern sie eher einen besseren Schutz auf digitalen Plattformen.
3: Die Teenies sind sich der negativen Seiten von Social Media wie Mobbing, Dauerscrollen und Fake News durchaus bewusst. Auch ist der Großteil überzeugt, dass Jugendliche Wege finden werden, um gesetzliche Altersgrenzen zu umgehen, durch geteilte Geräte zum Beispiel. Helfen könnte ein digitaler Raum, der sicher und altersgerecht ist, durch bessere Inhaltsfilter und schnelle Löschroutinen. Als positiv empfinden die Befragten vor allem die Möglichkeit, über soziale Medien mit ihren Freunden in Kontakt zu bleiben. Viele lassen sich dort auch inspirieren oder entdecken. Neues. Tanja Wagner, Nachrichtenredaktion.
1: Spanien hat dem von Hunter-Virus-Fällen betroffenen Kreuzfahrtschiff Hondius das Anlaufen eines Hafens auf den Kanarischen Inseln erlaubt. Das teilte das spanische Gesundheitsministerium mit. Das Kreuzfahrtschiff ankert aktuell vor Kap Verde. Bisher sind 3 Passagiere gestorben. Die Weltgesundheitsorganisation geht aktuell von insgesamt 7 Erkrankungsfällen aus.
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5: Bis Donnerstag liegen die Temperaturen tagsüber maximal nur zwischen 15 und 19 Grad. Dazu weiterhin viele Regenwolken, immer mal wieder kleinere Schauer, aber auch mal kräftige Gewitter. Ab Freitag dann wieder freundlicher, dann bleibt es auch trocken und die Temperaturen steigen wieder über 20 Grad.
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2: Mit Dominik Kunzmann. Unsere Region ist wieder im Fernsehen. Seit mehr als 26 Jahren ist der Mord an einem Arzt aus Lahr im Ortenaukreis ungeklärt. Jetzt hoffen die Ermittler auf neue Hinweise. Moderne DNA-Analysen und die ZDF-Sendung Aktenzeichen XY ungelöst sollen helfen, den Täter doch noch zu finden. Neben dem Mordfall aus Lahr wird in Aktenzeichen XY am Mittwoch noch ein weiterer ungeklärter Fall aus der Region vorgestellt. Es geht um einen Raubüberfall auf einen Taxifahrer in Rastatt vor fast 3 Jahren. 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Einmal die Herdplatte vergessen auszumachen, jetzt ist das komplette Haus nicht mehr bewohnbar. In Unterreichenbach im Kreis Calw hat ein Küchenbrand einen Schaden von 250.000 Euro angerichtet. Zum Glück konnten sich die Bewohner rechtzeitig in Sicherheit bringen und es ist keinem etwas passiert. Die Familie wohnt jetzt erstmal in einer Notunterkunft in Unterreichenbach.
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3: Bis Donnerstag liegen die Temperaturen tagsüber maximal nur zwischen 15 und 19 Grad. Dazu weiterhin viele Regenwolken, immer mal wieder kleinere Schauer, aber auch mal kräftige Gewitter. Ab Freitag dann wieder freundlicher, dann bleibt's auch trocken und die Temperaturen steigen wieder über 20 Grad.
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1: Ich bin Ursula Winkler. Nach der tödlichen Amokfahrt durch die Leipziger Innenstadt wird der Täter in eine Psychiatrie eingewiesen. Ein Ermittlungsrichter habe die Unterbringung des 33-jährigen Deutschen angeordnet. Das teilte die Staatsanwaltschaft mit.
2: Der Beschuldigte habe die Tat wohl im Zustand der zumindest erheblich verminderten Schuldfähigkeit begangen, heißt es zur Begründung. Und es sei wahrscheinlich, dass er weitere ähnliche Taten begehen würde. Seine Unterbringung in der Psychiatrie diene daher der öffentlichen Sicherheit. Laut Ermittlern wurde der 33-Jährige wenige Tage vor seiner Amokfahrt auf eigenen Wunsch in einer psychiatrischen Einrichtung behandelt, aber dort Ende April entlassen. Bei einer ökumenischen Andacht gedachten am frühen Abend hunderte Menschen der Opfer. Oberbürgermeister Jung erklärte, Leipzig trauert, aber Leipzig steht zusammen. Onni Torau, Nachrichtenredaktion.
1: Vor dem ersten Jahrestag der schwarz-roten Regierung hat Kanzler Merz allen Spekulationen über eine Minderheitsregierung oder eine Neuwahl des Bundestags eine klare Absage erteilt. Eine Minderheitsregierung sei für ihn keine Option. Und Neuwahlen würden eine wochenlange eingeschränkte Handlungsfähigkeit Deutschlands bedeuten. Er bekannte sich klar zur Fortsetzung der Koalition mit der SPD bis zum Ende der Legislaturperiode. US-Präsident Trump will den Einsatz für eine sichere Durchfahrt von Schiffen durch die Straße von Hormuz für kurze Zeit aussetzen. Während des Stopps von Projekt Freiheit solle geprüft werden, ob ein Abkommen zwischen Washington und Teheran abgeschlossen und unterzeichnet werden könne, teilte Trump mit.
3: Gerade noch hatten seine Verteidigungs- und Außenminister Projekt Freiheit gepusht und gepriesen, da macht Trump den Hahn zu. Er glaubt offenbar, dass ein Abkommen mit dem Iran in greifbarer Nähe ist und so lange liegt die Operation US-Hilfe bei der Passage von Frachtschiffen durch die Meerenge nach einem Tag wieder auf Eis. Die US-Blockade gegen iranische Schiffe aber soll bestehen bleiben. Der Iran will die Kontrolle über die Straße von Hormuz behalten mit einem Genehmigungsverfahren, wonach Schiffe nur mit Erlaubnis des Irans passieren dürfen. Tina Eck, USA.
1: Die Deutsche Post legt ihren Konzernnamen ab und heißt künftig DHL. Einen entsprechenden Vorstandsantrag nahmen die Aktionäre bei der Hauptversammlung in Bonn an. Der Namenswechsel wird vermutlich zum 1. September vollzogen. Künftig steht Deutsche Post AG nur noch für das Deutschlandgeschäft mit Briefen und Paketen. Der Konzern reagiert damit auf die wachsende Bedeutung des internationalen Logistikgeschäfts.
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2: Bis Donnerstag liegen die Temperaturen tagsüber maximal nur zwischen 15 und 19 Grad. Dazu weiterhin viele Regenwolken, immer mal wieder kleinere Schauer, aber auch mal kräftige Gewitter. Ab Freitag dann wieder freundlicher, dann bleibt es auch trocken und die Temperaturen steigen wieder über 20 Grad.
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3: Mit Dominik Kunzmann. Am Dienstagmorgen standet ihr auf der B462 lange im Stau. Dort hat es einen dramatischen Unfall Höhe der Autobahnauffahrt Rastatt Nord gegeben. Ein Autofahrer ist mit einem abbiegenden Sattelzug zusammengeprallt. Sein Wagen ist in Flammen aufgegangen. Der Lkw-Fahrer hat den Bewusstlosen noch aus dem brennenden Wrack gezogen. Aber für den 25-Jährigen kam jede Hilfe zu spät. Er ist gestorben. Wegen der Bergungsarbeiten war die B462 samt Anschlussstelle Rastatt Nord am Dienstagmorgen stundenlang gesperrt, was zu einem riesigen Stauchaos geführt hat. Wie ist eigentlich der Stand in Sachen neuer KSC-Trainer? Christian Eichner geht ja zum Ende der Saison. Daher haben wir für euch beim KSC-Präsidenten Holger Sigmund Schulze nachgefragt. Er wollte natürlich nicht zu konkret werden.
4: Ich kann nur sagen, dass wir halt einen Prozess durchlaufen und vielleicht entgegen der Meinung, wir hätten noch gar keinen oder es wird noch ewig dauern, das nicht der Fall ist, sondern wir sind schon sehr konkret in der Finalisierung. Unser Sportgeschäftsführer hat ja gesagt, dass wir innerhalb von den nächsten 2 Wochen einen Namen nennen werden.
3: Solange müssen wir uns also noch gedulden.
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6: Bis Donnerstag liegen die Temperaturen tagsüber maximal nur zwischen 15 und 19 Grad. Dazu weiterhin viele Regenwolken, immer mal wieder kleinere Schauer, aber auch mal kräftige Gewitter. Ab Freitag dann wieder freundlicher, dann bleibt es auch trocken und die Temperaturen steigen wieder über 20 Grad.
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2: Ich bin Ursula Winkler. Kerzen, Blumen und stille Anteilnahme prägen das Bild in der Leipziger Innenstadt nach der tödlichen Amokfahrt. Gleichzeitig laufen die Ermittlungen. Ein Haftrichter hat nun die Unterbringung des 33-jährigen deutschen Täters in einer Psychiatrie angeordnet.
3: Was genau den Mann dazu brachte, mit seinem Auto durch die Fußgängerzone zu rasen, ist weiter unklar. Von einem politischen oder religiösen Motiv gehen die Ermittler aktuell aber nicht aus. Bei der Amokfahrt waren 2 Menschen getötet und viele teilweise schwer verletzt worden. Die Stadt Leipzig will nun auch prüfen, ob die Sicherheitsvorkehrungen in der Innenstadt ausreichen. Der Täter konnte offenbar ohne Hindernisse wie etwa Poller in die Fußgängerzone hineinfahren. Thomas Brock, Nachrichtenredaktion.
2: US-Präsident Trump will den Einsatz für eine sichere Durchfahrt von Schiffen durch die Straße von Hormuz für kurze Zeit aussetzen. Während des Stopps von Projekt Freiheit solle geprüft werden, ob ein Abkommen zwischen Washington und Teheran abgeschlossen und unterzeichnet werden könne, teilte Trump mit. Erst am Montag hatten die USA die Initiative gestartet. Sie soll festsitzenden Schiffen helfen, die Straße von Hormuz zu passieren. Der Iran reagierte darauf nach US-Angaben mit mehreren Angriffen. Zweistellige Milliardenbeträge gehen den EU-Ländern jedes Jahr wegen Mehrwertsteuerbetrug durch die Lappen. Im Kampf dagegen sollen EU-Behörden jetzt auf mehr Daten Zugriff bekommen.
4: Der grenzüberschreitende Betrug bei der Mehrwertsteuer ist ein ernstes Problem. Besonders den sogenannten Karussellbetrug finden Finanzminister gar nicht lustig. Dabei werden Waren immer wieder zwischen Firmen verkauft. Eine Firma kassiert Mehrwertsteuer und verschwindet. Andere Unternehmen in einer ganzen Kette bekommen trotzdem immer wieder Mehrwertsteuer erstattet. Zwischen 12 und mehr als 30 Milliarden Euro soll der Schaden sein. Und dagegen soll ein besserer Datenaustausch zwischen den Ländern jetzt helfen. Dieter Ebeling, Brüssel.
2: Spanien hat dem von Hantavirusfällen betroffenen Kreuzfahrtschiff Hondius das Anlaufen eines Hafens auf den Kanarischen Inseln erlaubt. Das teilte das spanische Gesundheitsministerium mit. Das Kreuzfahrtschiff ankert aktuell vor Kap Verde. Bisher sind 3 Passagiere gestorben. Die Weltgesundheitsorganisation geht aktuell von insgesamt 7 Erkrankungsfällen aus.
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5: Bis Donnerstag liegen die Temperaturen tagsüber maximal nur zwischen 15 und 19 Grad. Dazu weiterhin viele Regenwolken, immer mal wieder kleinere Schauer, aber auch mal kräftige Gewitter. Ab Freitag dann wieder freundlicher, dann bleibt's auch trocken und die Temperaturen steigen wieder über 20 Grad.
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6: Kennt ihr das? Ihr lest etwas und das klingt so unglaubwürdig, ihr müsst euch fast die Augen reiben und es glaubt kein Mensch. Aber wir haben gelesen, dass es in dieser Woche ICE-Tickets, also für die Fahrt in Deutschland gibt, für Achtung 6,99 €. So, jetzt haben wir gedacht, das kann ja wohl nicht sein, haben wir recherchiert und müssen euch sagen.
7: Da gucken wir uns das Kleingedruckte nochmal an, weil denn so günstig, wie es auf dem ersten Augenblick aussieht, so für 6,99 € ist es am Ende nicht. Deswegen gibt's für euch ein paar Regeln, um auch so günstig damit der Bahn fahren zu können. Bei uns in 10 Minuten.

0: Das ist der gute Start rein in den, was haben wir heute? Mittwochmorgen.
1: Genau, so ist es.
0: Ein ICE-Ticket für 6,99 Euro. Was nach Spam und Abzocke klingt, ist tatsächlich wahr. Ja. Und soll euch beim Verreisen Geld sparen. Ja, aber mal ehrlich, für knapp 7 Euro ICE fahren, da muss es doch einen Haken geben. Ja, Franzi, du hast dir das Kleingedruckte mal angeschaut und kannst uns mehr über dieses Angebot erzählen.
1: Es gibt tatsächlich einen Haken dabei. Na, wie hätte es anders sein sollen? Denn ihr könnt dieses super Sparangebot für 6,99 nur samstags und sonntags buchen. Und das gilt dann auch in der darauffolgenden Woche. Ja, also sehr kurzfristig, nur ein paar Tage vorher für euch buchbar. Dazu sind die 6,99 Euro der Startpreis. Das heißt, es wird umso teurer, umso weiter ihr mit dem ICE fahren wollt und umso mehr Menschen zur gleichen Zeit mit euch im ICE sitzen. Beste Chancen auf günstige Tickets habt ihr außerhalb der Hauptreisezeiten und vor allem auch bei wenig nachgefragten Verbindungen.
0: Okay, trotzdem finden viele, dass das schon lange überfällig war, ja, dass Bahnfahren endlich billiger wird. Ist also eigentlich doch ein Schritt in die richtige Richtung.
1: Auf jeden Fall ist es das, denn das Ziel der Deutschen Bahn ist es, freie Kapazitäten im Fernverkehr besser auszulasten und ein perfektes Angebot für eben Spontanreisende unter euch. Also angenommen, ihr nehmt euch frei, habt wirklich nichts geplant, bekommt aber trotzdem irgendwie Lust, irgendwo hinzureisen, dann klickt euch gerne mal rein in die Bahn-App oder auf die Internetseite der Deutschen Bahn und diese Spartickets erkennt ihr dort an einer Krone und der Bezeichnung Aktion. Und was ich besonders cool finde, ist, dass Kids bis zu 14 Jahren kostenlos mitfahren können. Und diese Spartickets sind auch mit eurer Bahncard, falls vorhanden, kombinierbar.
0: Wow. Hm. Also, ab kommendem Samstag, das werden wir mal im Auge behalten, könnt ihr euch das mal genauer anschauen. Da sind diese super Spartickets zum ersten Mal buchbar für 6,99 Euro mit dem ICE fahren. Gehört habt ihr es hier bei der neuen Welle. Wisst ihr Bescheid?
1: Ja,
0: wir sind's. Hallo.
1: Hallo, Kuckuck, guten Morgen.

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8: Ich bin Ursula Winkler. Kerzen, Blumen und stille Anteilnahme prägen das Bild in der Leipziger Innenstadt nach der tödlichen Amokfahrt. Gleichzeitig laufen die Ermittlungen. Ein Haftrichter hat nun die Unterbringung des 33-jährigen deutschen Täters in einer Psychiatrie angeordnet.
9: Was genau den Mann dazu brachte, mit seinem Auto durch die Fußgängerzone zu rasen, ist weiter unklar. Von einem politischen oder religiösen Motiv gehen die Ermittler aktuell aber nicht aus. Bei der Amokfahrt waren 2 Menschen getötet und viele teilweise schwer verletzt worden. Die Stadt Leipzig will nun auch prüfen, ob die Sicherheitsvorkehrungen in der Innenstadt ausreichen. Der Täter konnte offenbar ohne Hindernisse wie etwa Poller in die Fußgängerzone hineinfahren. Thomas Brock, Nachrichtenredaktion.
8: US-Präsident Trump will den Einsatz für eine sichere Durchfahrt von Schiffen durch die Straße von Hormuz für kurze Zeit aussetzen. Während des Stopps von Projekt Freiheit solle geprüft werden, ob ein Abkommen zwischen Washington und Teheran abgeschlossen und unterzeichnet werden könne, teilte Trump mit. Erst am Montag hatten die USA die Initiative gestartet. Sie soll festsitzenden Schiffen helfen, die Straße von Hormuz zu passieren. Der Iran reagierte darauf nach US-Angaben mit mehreren Angriffen. Zweistellige Milliardenbeträge gehen den EU-Ländern jedes Jahr wegen Mehrwertsteuerbetrug durch die Lappen. Im Kampf dagegen sollen EU-Behörden jetzt auf mehr Daten Zugriff bekommen.
10: Der grenzüberschreitende Betrug bei der Mehrwertsteuer ist ein ernstes Problem. Besonders den sogenannten Karussellbetrug finden Finanzminister gar nicht lustig. Dabei werden Waren immer wieder zwischen Firmen verkauft. Eine Firma kassiert Mehrwertsteuer und verschwindet. Andere Unternehmen in einer ganzen Kette bekommen trotzdem immer wieder Mehrwertsteuer erstattet. Zwischen 12 und mehr als 30 Milliarden Euro soll der Schaden sein. Und dagegen soll ein besserer Datenaustausch zwischen den Ländern jetzt helfen. Dieter Ebeling, Brüssel.
8: Spanien hat dem von Hantavirusfällen betroffenen Kreuzfahrtschiff Hondius das Anlaufen eines Hafens auf den Kanarischen Inseln erlaubt. Das teilte das spanische Gesundheitsministerium mit. Das Kreuzfahrtschiff ankert aktuell vor Kap Verde. Bisher sind 3 Passagiere gestorben. Die Weltgesundheitsorganisation geht aktuell von insgesamt 7 Erkrankungsfällen aus.
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12: Euer Mittwoch startet trocken, vereinzelt mit so ein paar Nebelfeldern. In der ersten Tageshälfte gibt's dann für euch die größte Chance auf Sonnenschein. Danach zieht es sich wieder zu, regnet. Teilweise sind auch ein paar Gewitter mit dabei. Die Topwerte heute 15 Grad und ab Freitag wird's dann wieder sonniger und wärmer.
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13: 5.32 Uhr haben wir es und fahrt bitte vorsichtig, wenn ihr jetzt auf der A6 unterwegs seid. Heilbronn Richtung Mannheim. Zwischen Schwetzingen-Hockenheim und Mannheim-Schwetzingen. Da gab es einen Auffahrunfall. Die rechte Spur ist hier immer noch gesperrt. Die Aufräumarbeiten dauern an. 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Und das ist ganz einfach für euch und zwar über www.dieneuewelle.de.
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13: Wie fit seid ihr wirklich an diesem Mittwochmorgen? Das testen wir gleich wieder mit einer neuen Runde Start, Land, Quatsch. In 10 Minuten heißt es wieder, ein Buchstabe, 30 Sekunden Zeit und viele verrückte Kategorien. Heute rätselt ihr mit bei der Spielrunde von Anton aus Karlsruhe.
12: Und ihr Lieben, es wird gleich Folgendes passieren. Ja, das klingt nicht nur lustig, sondern das ist es auch. Also nicht verpassen und wachquissen.

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0: Gleich gibt's ein Espresso aufs Haus und zwar von Sabrina Carpenter, dieser wunderbaren Sängerin. Ja, sie singt Espresso und ich sag mal so, das Ding macht wach. Und das können wir gut gebrauchen an diesem Mittwochmorgen, 5.44 Uhr, die neue Welle hier. Hi.
1: Stadt, Land,
2: Quatsch. Das macht jeden Morgen aufs Neue mit euch eine Menge Spaß, hier gemeinsam zu rätseln und euch kennenzulernen. Es gibt einen Buchstaben, 30 Sekunden, viele Kategorien und dann eure Antworten. Und wir zählen am Schluss zusammen auf dem Weg zum Wochensieg. Und wir freuen uns jetzt auf den Ausbilder bei der Deutschen Bahn. Er bildet Lokführer aus und das ist Anton aus Karlsruhe. Hi.
3: Guten Morgen.
0: Anton, wenn du den Wochensieg in dieser Woche machst, 10 Punkte wären dafür nötig, dann schenken wir dir 50 Euro für das Vogelbräu in Karlsruhe, Ettlingen oder Durlach. Da kannst du schön Bierchen trinken, Schnitzel essen oder was auch immer.
3: Oh, das klingt ja gut, aber 10 Punkte sind viel.
0: Ja, aber du kannst es schaffen. Ich glaube schon, ich glaube ganz fest an Anton.
3: Ja, hoffen wir es.
4: Der Buchstabe des Morgens ist O wie Opa.
0: Stadt.
3: Obergrombach.
0: Ein Land.
3: Österreich.
0: Familienmitglied.
3: Opa.
0: Ein Tier.
3: Ochse.
0: Zum Frühstück.
3: Ofenkäse.
0: Dein Talent.
3: Opernsänger.
0: Körperteil.
3: Oberarm.
0: Tabuthema.
3: Obstallergie.
0: Im Garten.
3: Obst.
0: Eine Farbe.
2: Komm schon.
3: Ocker.
0: Kann ich fahren?
3: Opa.
0: Was?
2: Nee. Ich glaube, er hat verstanden, kann nicht fahren.
3: Ach so. Ja, kann nicht fahren.
0: Ach, kann nicht fahren. Ja. Nee, ich meinte, kann ich fahren, wie Oldtimer oder Omnibus oder irgend sowas.
2: Was machen wir denn jetzt? Er hat die Kategorie falsch verstanden, aber richtig geantwortet.
0: Es zählt als Punkt, Er hat ja richtig geantwortet auf das, was er verstanden hat. Das passt schon. Also natürlich möchten wir jetzt ganz gerne Anton, den Opernsänger, einmal kurz hören.
2: Und bitte.
0: Ja, das lassen wir durchgehen. Danke dafür. Jetzt ist noch wichtig, wie viele Punkte hat er gemacht, Franzi?
2: Alter, Anton, ey, Wahnsinn. Du gehst in Führung mit 11 Punkten.
0: Ey, das ist ja Wahnsinn. Nice. Ich hab's am Anfang gesagt, du kannst es schaffen und Anton, du hast es geschafft. Geiler
3: Super, danke schön.
0: So, Freunde, ihr macht auch gerne mal mit über dienewelle.de und wenn ihr wollt, spielen wir dann morgen früh wieder.
2: Und zwar 5.45 Uhr hier bei der neuen Welle. Nein.

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2: Ich habe Rosa im Hospiz kennengelernt. Früher hatte sie einen Tumor groß wie eine Orange. Aber kein Arzt hat ihn erkannt. Viele haben sie irgendwann nicht mehr ernst genommen. Da kommt schon wieder die sich was einbildet. Sie hatte unendlich starke Schmerzen. Rosa sagte, ich habe das Vaterunser gebetet, aber ohne den Teil, dein Wille geschehe. Sie war ehrlich zu Gott. Sie hat nicht aufgehört zu beten. Sie hat gesagt, Gott, so geht es mir jetzt. Ich kann das gerade nicht sagen, dein Wille geschehe. Das hat mich beeindruckt. Rosa hat ihre Beziehung zu Gott nicht abgebrochen. Sie hat die Beziehung mitbestimmt, wie in einer guten Beziehung. Pfarrerin Sabrina Arras, Evangelischer Rundfunkdienst Baden, ERB.
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5: Mit Tom Keimer, guten Morgen. Nach der tödlichen Amokfahrt durch die Leipziger Innenstadt ist der 33-jährige Täter in die Psychiatrie eingeliefert worden. Neue Welle-Reporter Ronny Thorau.
6: Der Beschuldigte habe die Tat wohl im Zustand der zumindest erheblich verminderten Schuldfähigkeit begangen, heißt es zur Begründung. Und es sei wahrscheinlich, dass er weitere ähnliche Taten begehen würde. Seine Unterbringung in der Psychiatrie diene daher der öffentlichen Sicherheit. Laut Ermittlern wurde der 33-Jährige wenige Tage vor seiner Amokfahrt auf eigenen Wunsch in einer psychiatrischen Einrichtung behandelt, aber dort Ende April entlassen. Bei einer ökumenischen Andacht gedachten am frühen Abend hunderte Menschen der Opfer. Oberbürgermeister Jung erklärte, Leipzig trauert, aber Leipzig steht zusammen.
5: So, die einen machen heute vielleicht einen Sekt auf, die anderen nehmen lieber Kopfschmerztabletten. Die schwarz-rote Koalition unter Bundeskanzler Friedrich Merz ist heute genau ein Jahr im Amt. Neue Welle-Reporterin Fiona Reinhardt.
7: Der Bundeskanzler selbst räumt wachsenden Unmut ein, auch in den eigenen Reihen. Dabei zeigte er sich zuletzt noch überzeugt, dass die Koalition zu Kompromissen fähig sei, auch wenn es zwischendurch mal wackelt. Jetzt fordert er die SPD aber zu mehr Kompromissbereitschaft auf, besonders mit Blick auf die anstehenden Steuerreformen. Aber auch die Reform der Rente steht noch auf dem Plan und die Folgen des Iran-Kriegs sind in Deutschland weiterhin spürbar. Es scheint also nicht ruhiger zu werden für die Regierung. Deswegen kommen teilweise schon Zweifel auf, wie lange diese überhaupt noch bestehen kann.
5: Es ist die unendliche Geschichte von Karlsruhe, die Modernisierung der Stadthalle. Nach 8 Jahren Bauzeit und ein paar Millionen Euro extra befindet sich das Projekt doch tatsächlich auf der Zielgeraden. Hoffentlich. Gestern war Baustellenbegehung und Neue Welle-Reporter Marco Schenk war für euch vor Ort.
8: Es ist noch Baustelle hier. Überall hängen noch Kabel aus der Wand. Der Hubsteiger fährt hier durch. Ich weiß nicht, ob man es hört, aber es wird gerade im Hintergrund gebohrt. Hier ist noch wirklich viel zu tun und viel Zeit ist nicht mehr. Mitte September soll hier schon die erste Veranstaltung wieder stattfinden und dann hat sie endlich wieder offen. Unsere Stadthalle in Karlsruhe.
5: Ja, wie es momentan in der Karlsruher Stadthalle aussieht, das könnt ihr euch ansehen auf unserem Neue Welle Instagram-Account.
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9: Herrlich sieht es aus. Ja, der Himmel ist blau, die Wolken sind lila, rosa. Fakt ist, es ist auf jeden Fall trocken dieser Mittwoch und erfrischend. Die Temperaturen um die 8 Grad. Später dann zum Nachmittag ziehen dann wieder einige Regen- und Gewitterwolken durch. Die Topwerte maximal 15 Grad. Morgen dann im neue Welle-3-Tage-Trend auch nochmal wechselhaft und nass. Ab Freitag wieder mehr Sonne und milder.
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10: 2 nach 6 haben wir es und ihr fahrt bitte vorsichtig, wenn ihr jetzt gerade auf der A6 Heilbronn Richtung Mannheim unterwegs seid. Zwischen Schwetzingen-Hockenheim und Mannheim-Schwetzingen, da ist immer noch die rechte Spur blockiert. Da gab es vorhin einen Unfall und es laufen in dem Bereich die Bergungsarbeiten. Habt ihr noch was gesehen, was alle interessiert? Zum Beispiel ein Blitzer oder so? Dann sagt gerne Bescheid über die 0721 20 16 300. Verkehrsupdates holt ihr euch vor der Fahrt am besten immer auf die neue Welle. Oder über die kostenlose Neue Welle App.
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10: So, erstmal schönen guten Morgen hier an diesem Mittwoch. So viel Zeit muss schon sein.
9: Guten Morgen.
10: Mit euch gemeinsam suchen wir die schönsten Orte in der Region. Jeder von euch kann dabei mithelfen. Die Neue Welle.de ist the place to be. Wir suchen die schönste und beste Hochzeitslocation.
9: Und Ute aus Durlach hat eine Location vorgeschlagen, von der aus ihr den Rhein komplett im Blick habt. Wo das ist und warum Ute aus Durlach aus dem Schwärmen gar nicht mehr rauskommt, das hört ihr in 10 Minuten.

0: Großartig. Nana bei der neuen Welle mit Lonely. Gleich kommt noch Ellie Goulding dazu und macht euch wach mit ihrem tollen Song Lights. Hier ist die neue Welle. Wir haben 6:10.
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2: Tja, und jetzt sind wir im Monat Mai. Danach kommt Juni und das sind ja die Hochzeitsmonate schlechthin. Und genau aus diesem Grund suchen wir mit euch zusammen die beste Hochzeitslocation in der Region. Diesen einen Ort, wo einfach alles perfekt ist, wo ihr die Zeit vergessen könnt und vor allem, wenn ihr euch Jahre später mal die Bilder anschaut, wieder in Erinnerung schwelgt und dieses Glück von damals noch einmal spürt.
0: Das Beste an dieser Aktion, jeder von euch kann mitmachen, ja. Denn egal, ob ihr da selbst geheiratet habt oder einfach nur zu Gast wart oder ob ihr einfach auch gerne in die Location geht, ohne bestimmten Grund, ihr stimmt jetzt ab für die schönste Hochzeitslocation auf dieneuewelle.de.
2: Genau, so hat das auch Ute aus Dullach gemacht.
3: Das Zollhaus in Norbergweierau am Rhein. Es ist eine wunderschöne Location, abseits vom Trubel am Rhein direkt. Die Innenräume sind komplett außenrum verglast. Egal wo du sitzt mit deinen Gästen, hast du immer den Blick auf den Rhein. Die Schiffe kommen vorbei in jeglicher Größe. Und der Biergarten ist auch traumhaft.
2: Ja, das klingt so, als würdest du sehr gerne ins Zollhaus in Au am Rhein gehen, liebe Ute.
3: Ich bin da sehr oft als Gast mit meinem Mann und Freunden dort. Der Innenraum ist so groß, dass du wirklich toll Tische stellen kannst in jeglicher Form. Und es ist großzügig einfach da drinnen.
2: Gut, also Ute aus Dullach sagt, die schönste Hochzeitslocation der Region ist das Zollhaus in Au am Rhein.
0: Klaus ist aber ganz anderer Meinung. Klaus kommt aus Ubstadt-Weiher. Seine beste Hochzeitslocation in der Region liegt gerade mal 10 Kilometer von seinem Zuhause entfernt und wurde 1780 schon erbaut. Von welcher Location Klaus schwärmt, das erzählt er euch 7:10 in einer Stunde hier bei der neuen Welle.

0: Das ist der entspannte Start rein in diesen Mittwochmorgen. Hier ist die neue Welle. Wir freuen uns, dass ihr wieder bei uns seid und wir haben 6:15 Uhr.
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2: Nach der tödlichen Amokfahrt in Leipzig ist der Täter in die Psychiatrie eingewiesen worden. Der 33-jährige Deutsche befand sich im Ausnahmezustand. Er hatte noch vor kurzem selbst Hilfe in der Psychiatrie gesucht, wurde aber wenige Tage vor seiner Amokfahrt entlassen. Wie die Menschen in Leipzig mit dem Schrecken umgehen, hört ihr in 15 Minuten in den Neue Welle News.
1: Das Mittwochswetter heute perfekt für Naturlocken. Ja, die Luft ist so feucht, dass ihr einfach nur kurz vor die Haustür gehen braucht und dann zack, bumm, habt ihr noch mehr Locken, als ihr eh schon habt. Die erste Tageshälfte freundlich mit Sonne, in der zweiten Tageshälfte dann wieder Regen, stellenweise Gewitter bei maximal 15 Grad.
0: Das neue Welle Verkehrsupdate mit einem Unfall. An der A6 ist es passiert, Richtung Mannheim. Zwischen Schwetzingen-Hockenheim und Mannheim-Schwetzingen ist deswegen die rechte Spur gesperrt. Ihr steht schon im Stau, mindestens 2 bis 3 Kilometer. Plant mal bitte 20 Minuten mehr Zeit ein, aktuell in dieser Situation. Alle Verkehrsupdates könnt ihr auch immer checken. Klickt dazu auf www.dieneuewelle.de.

0: Sigma Pi.
1: Wir sammeln euch alle ein und dann starten wir gemeinsam in diesem Mittwoch. 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

0: Es ist noch ein ganz früher Mittwochmorgen. 6.25 Uhr haben wir es. Die neue Welle ist hier. Und auch wenn ihr das vielleicht nicht glaubt, aber es lohnt sich, um diese Uhrzeit wach zu sein. Ne? Die Straßenbahnen sind noch leer. Euer Lieblingsbäcker hat noch warme Brezeln für euch. Die Vögel zwitschern noch und die Sonne geht auch so langsam auf. Und genau passend zu dieser Morgenstimmung ist der nächste Song für euch. Lost Frequencies mit Where Are You Now? Am besten seid ihr hier bei der neuen Welle, dann hört ihr eure Lieblingsmusik nach 6:30.
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16: Metom Keimer, guten Morgen. Kerzen, Blumen, stille Anteilnahme nach der Amokfahrt in der Leipziger Innenstadt. Hunderte Menschen haben am Abend in der Nikolaikirche den zwei Toten und vielen Verletzten gedacht. Gleichzeitig gehen die Ermittlungen weiter. Der 33-jährige Amokfahrer wurde vom Haftrichter in die Psychiatrie eingewiesen. Fast genau 3 Jahre nach einem Raubüberfall auf einen Taxifahrer aus Rastatt kommt der Fall heute ins Fernsehen. 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
0: Morgenstund hat auch an diesem Mittwoch Gold im Mund. Ja, die Sonne ist da. Die nächsten paar Stunden scheint sie noch für euch, aber umso später der Mittwoch, umso mehr Wolken schieben sich dann rein. Es kann dann zum Nachmittag regnen, teilweise auch gewittern. Die Temperaturen maximal 15 Grad. Morgen ähnlich, durchwachsen und regnerisch. Am Freitag wieder mehr Sonne und wärmere Temperaturen.
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17: 6.31 Uhr haben wir es. Dankeschön, Thomas. Der hat gerade angerufen und zwei Blitzer gemeldet. Wow. Einmal in Rastatt hat er gesehen, an der Wilhelm-Busch-Straße Richtung Plittersdorf. Direkt nach der Ampel steht ein Blitzer. Und an der A5, wenn ihr Karlsruhe Richtung Basel fahrt, an der Raststätte Baden-Baden. Wenn ihr auch noch einen Blitzer entdeckt habt, dann warnt einfach alle in der Community. Und es geht am besten über die 0721 2016 300.
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17: 25 Minuten Zeitverlust gerade für euch an der A6 Heilbronn Richtung Mannheim. Zwischen Schwetzingen-Hockenheim und Mannheim-Schwetzingen laufen Bergungsarbeiten und dafür ist die rechte Spur gesperrt. In diesem Bereich haben wir einen Stau von ungefähr 3-4 Kilometern Länge. Alle Verkehrsupdates findet ihr jederzeit zum Nachlesen auf dieneuewelle.de.
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17: Für viele von euch war das Fußballspiel letzte Woche Paris Saint-Germain gegen den FC Bayern München das beste Spiel, das sie je geschaut haben. Für mich war das auch so, ja, auch wenn ich den Vergleich ja damals hatte, 7-1 Brasilien WM 2014.
0: Ja, ob es heute beim Rückspiel in der Fußball-Champions League auch 9 Tore zu sehen gibt, das ist die ganz große Frage, die uns gleich mal der Trainer der Bayern, Vincent Kompany, beantworten wird. Und zwar in 10 Minuten.

0: Boyband-Feeling an eurem Mittwoch. Die neue Welle ist hier. Schön, dass ihr da seid. 6.39 Uhr.
1: Der FC Arsenal London steht als erster Finalist für das Fußball-Champions-League-Finale fest. Nach einem 1:1 im Hinspiel konnten die Gunners gestern Abend Atletico Madrid mit 1:0 besiegen. Der deutsche Kai Havertz saß dabei die ganze Zeit auf der Bank. So, Heute entscheidet sich dann endlich, wer nachzieht. Der Zone überträgt den Knaller schlechthin. Bayern München gegen Paris Saint-Germain. Wir erinnern uns an das Hinspiel in Paris. Da gab es ein wahres Torfestival mit 5:4 für die Pariser. Bayern hat aber immer noch die Chance, das glorreiche und super seltene Triple zu gewinnen. Also Meister sind sie ja schon. Mhm. Im DFB-Pokalfinale gegen Stuttgart stehen sie auch. Und jetzt wollen sie auch den Champions League Henkelpott. Bayern-Abwehrspieler Jonathan Tah, der spürt die Aufregung.
2: Ich habe einfach das Gefühl, dass ganz München einfach sich darauf freut und bereit ist, dieses Spiel zu Hause zu gewinnen und ins Finale zu kommen. Und das habe ich so auf diese Art und Weise natürlich noch nie gespürt und bin einfach extrem dankbar, dass ich diesen Moment auch hier so erleben darf in meiner ersten Saison.
1: Ja, für viele Fans war das Hinspiel in Paris eines der schönsten Spiele, das sie je gesehen haben. Viele Offensivaktionen, super viele Tore. Der ein oder andere wünscht sich für das Spiel heute Abend auch wieder so einen Kick. Dazu der Bayern-Trainer Vincent Kompany.
3: Das Allerwichtigste ist am Ende, dass man das Spiel gewinnt. Und das ist die Priorität, das Spiel gewinnen.
1: Okay, also lasst das Spiel beginnen, Freunde. Ich habe so Bock. Bayern daheim in der Allianz Arena gegen Paris. Anpfiff 21 Uhr. Der Sohn überträgt die Partie.
0: So, jetzt wisst ihr über Fußball Bescheid. Und wenn ihr außerdem noch wissen wollt, wo in Baden-Baden gestern Gefahrgutalarm ausgelöst wurde, die Feuerwehr anrückte, aber am Ende nichts fand, dann lest ihr das nach. Und zwar auf www.dieneuewelle.de.

0: Gleich geht es weiter mit dem Song, der als längstes Nummer 1 war in den deutschen Singlecharts. Ja, 18 Wochen war das euer Favorit. Udo Lindenberg und Apache mit Komet. Bei der neuen Welle hört ihr es gleich. Jetzt haben wir es 6.44 Uhr.
1: Die Themen im Überblick für euch jetzt mit Tom aus dem Neue Welle Newsroom.
2: Spanien hat dem vom Hunter-Virus befallenen Kreuzfahrtschiff das Anlegen auf den Kanarischen Inseln erlaubt. Diese Entscheidung sei in Abstimmung mit der Weltgesundheitsorganisation gemäß internationalem Recht und humanitären Prinzipien getroffen worden, hieß es. Bisher sind 3 Passagiere an Bord gestorben, darunter auch ein Deutscher. Geistig nicht gesund ist der Amokfahrer von Leipzig ganz offenbar, wo ihn der Haftrichter hingeschickt hat. Das hört ihr in 15 Minuten in den Neue Welle News.
1: Falls der Regen gestern nicht ausreichend war, um die Pollen von eurem Auto runterzuspülen oder vom Dachfenster, dann machen wir heute Nachmittag damit weiter. Ab da ist Regen mit dabei. Bis dahin aber durchaus Sonne bei maximal 15 Grad.
0: Das Neue Welle Verkehrsupdate mit den neuesten Meldungen aus der Blitzer-Community. Thomas hat's gesehen, in Rastatt an der Wilhelm-Busch-Straße Richtung Plittersdorf stehen sie hinter der Ampel. Und dann plant heute 25 Minuten mehr Zeit ein an der A6 Heilbronn Richtung Mannheim. Denn zwischen Schwetzingen-Hockenheim und Mannheim-Schwetzingen, da ist die rechte Spur gesperrt. Es laufen Bergungsarbeiten. 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

0: So klingt eure Lieblingsmusik am Mittwochmorgen hier bei uns, der Neuen Welle, um 6.48 Uhr.
1: Ja, dieser Mittwoch ist politisch gesehen ein sehr wichtiger Tag, denn wir haben offiziell jetzt ein Jahr die schwarz-rote Bundesregierung im Amt. Die besten Zeugnisse haben sie bisher nicht gekriegt. Und heute wird dazu noch der Koalitionsvertrag in Baden-Württemberg vorgestellt. Auch da sind wir sehr gespannt drauf. Alle Infos natürlich hier bei der Neuen Welle. Und jetzt geht's weiter mit Lieblingsmusik von Phil Collins. Guten Morgen.

0: bisschen Romantik. Bisschen Bussi-Bussi hier, bisschen Küsschen links, Küsschen rechts. Bruno Mars war das gerade mit Marry You hier bei der neuen Welle. Wir haben es kurz vor 7 und geht heute vielleicht mal in den Keller runter und schaut mal, ob ihr da nicht noch irgendwie was Cooles findet. So ging es nämlich einem eurer Lieblingsmusiker, Mike Shinoda. Der hatte vergessen, dass es einen Song von ihm gab. Den hatte er nämlich vorher irgendwann mal geschrieben. Und beim Stöbern auf alten Festplatten hat er ihn gefunden.
1: Geil.
0: Gott sei Dank. Sonst hätten wir die Nummer hier nicht gehört. Weil genau die Nummer hatte er vor Jahren geschrieben. Und sie später dann nochmal rausgebracht. Love it. Ihr werdet den Song auch lieben. Und zwar in den nächsten 10 Minuten hier bei der neuen Welle. Für den guten Start rein in den Mittwochmorgen.
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10: Mit Herrn Keimer, guten Morgen. Nach der tödlichen Amokfahrt in Leipzig ist der Täter in die Psychiatrie eingewiesen worden. Der 33-jährige Deutsche befand sich nach Ansicht der Staatsanwaltschaft im Ausnahmezustand. Er hatte noch vor kurzem selbst Hilfe in der Psychiatrie gesucht, wurde aber wenige Tage vor seiner Amokfahrt entlassen. US-Präsident Trump stoppt sein gerade erst angelaufenes Projekt Freiheit, den Geleit von Frachtschiffen durch die US-Marine durch die Straße von Hormuz. Trump hofft offenbar auf ein Abkommen im Iran-Krieg, Neue Welle-Reporterin Tina Eck.
11: Gerade noch hatten seine Verteidigungs- und Außenminister Projekt Freiheit gepusht und gepriesen, da macht Trump den Hahn zu. Er glaubt offenbar, dass ein Abkommen mit dem Iran in greifbarer Nähe ist und so lange liegt die Operation nach einem Tag wieder auf Eis. Die US-Blockade gegen iranische Schiffe aber soll bestehen bleiben. Der Iran will die Kontrolle über die Straße von Hormuz behalten mit einem Genehmigungsverfahren, wonach Schiffe nur mit Erlaubnis des Irans passieren dürfen.
10: Zum ersten Jahrestag der schwarz-roten Koalition hat Bundeskanzler Friedrich Merz Spekulationen über ein vorzeitiges Ende zurückgewiesen. Neuwahlen erteilte er auf einer Tagung des CDU-Wirtschaftsrats eine klare Absage. Glaubt irgendwer ernsthaft, dass ein Land im Wahlkampf inmitten einer solchen Wirtschaftskrise die notwendigen Entscheidungen treffen kann, die wir jetzt brauchen? Fragte der Kanzler. Einer YouGov-Umfrage zufolge glauben aber 55% der Deutschen, dass die Koalition nicht bis 2029 durchhält. Wer schon mal eine Wohnung gesucht hat, weiß, das kann anstrengend werden. Für Studierende oft noch schwieriger. Darauf macht die Kampagne Dachgesucht in Karlsruhe aufmerksam.
0: Dachgesucht ist eine Aktion, die machen wir schon seit Jahren. Es geht in erster Linie darum, Wohnraum zu akquirieren für Studierende.
10: So Michael Postert vom Studierendenwerk. Falls ihr also eine freie Wohnung oder ein Zimmer habt, meldet euch. Es springt auch was dabei heraus.
0: Sie haben einfach keine Maklergebühren, die denen anfällt. Sie haben die Gewissheit, dass dort Studierende sich bei Ihnen melden.
10: Ja, wie viele Studenten es in Karlsruhe überhaupt gibt, das hört ihr in einer Stunde um 8.
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12: Ich hoffe mal, dass euch die Sonne genauso ins Gesicht scheint wie mir gerade hier im Studio. Ach, es ist so schön und ich kann mir gar nicht vorstellen, dass es heute Nachmittag so bescheiden werden soll. Ab heute Nachmittag Regen, Gewitter, die Temperaturen frühlingshaft bis zu 15 Grad. Morgen dann auch nochmal eher so lala, bevor dann am Freitag wieder viel Sonne dabei ist und über 20 Grad.
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13: Saskia hat gerade auch noch mal bestätigt, in Rastatt steht ein Blitzer an der Wilhelm-Busch-Straße Richtung Blittersdorf, direkt nach der Ampel. Auch an der A5 Richtung Basel, Höhe Raststätte Baden-Baden heute ein Fotokasten. Habt ihr auch noch einen entdeckt? Dann warnt alle über die Community-Hotline. Das ist die 0721 2016 300.
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13: 30 Minuten Zeitverlust heute Morgen an der A6 Richtung Mannheim. Zwischen Schwetzingen-Hockenheim und Mannheim-Schwetzingen ist die rechte Spur gesperrt. Hier laufen Bergungsarbeiten. Und heute dauert es auch wieder länger an der B35 bei Bruchsal. Von beiden Seiten kommend, egal also. Da plant mal auch wieder 10 bis 15 Minuten mehr Zeit ein. 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
13: Fakt ist, wir leben in der schönsten Region Deutschlands.
12: So ist es.
13: Ich sag das jetzt einfach mal so, weil ich das genauso auch empfinde. Ja, aber wir kennen trotzdem noch nicht alle Orte und deswegen wollen wir mit euch zusammen die Region noch besser kennenlernen. Wir suchen aktuell die beste Hochzeitslocation der Region.
12: Und ihr schickt uns eure Vorschläge ganz easy rein im Netz über dieneuewelle.de und Klaus aus Ubstadtweier hat das ganz genauso gemacht. Zu zwei Hochzeiten war er in der Location, die er euch vorschlägt, eingeladen. Welche das ist, das hört ihr in 10.

0: Einfach großartige Musik für einen großartigen Start in den Mittwoch. Hier ist die neue Welle. Wir haben 7:12 Uhr.
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2: Im Mai und im Juni, da wird geheiratet. Und genau deswegen suchen wir jetzt die beste Hochzeitslocation in der Region. Wo habt ihr geheiratet? Oder wo wart ihr Gast? Oder vielleicht auch Trauzeuge. Und am Ende hat das gesamte Paket einfach nur gestimmt.
0: Sagt es uns easy auf dieneuewelle.de oder in der kostenlosen Neue Welle App. Klaus aus Obstadt, Weiher, der hat seinen Vorschlag für die beste Hochzeitslocation auch schon reingeschickt zu uns. Und die ist nur wenige Kilometer von seinem Zuhause entfernt.
3: Die Windmühle Kraichgau. Es ist eine wunderschöne Anlage. Du bist immer, wenn du feierst, immer feierst alleine. Also gibt es keine Zweitveranstaltung. Du hast über 40 Übernachtungsmöglichkeiten dort, keine Sperrstunde.
0: Das klingt jetzt so ein bisschen so, als würdest du da arbeiten, weil du dich mit den ganzen Zahlen und so weiter gut auskennst, Klaus.
3: Ja, ich kenne mich sehr gut aus, was das betrifft. Ich habe dort meinen 60. Geburtstag gefeiert. Ich war aber auch schon auf 2 Hochzeiten eingeladen dort.
2: Und Eventmühle? Also ich stelle mir das jetzt so vor, als würde da so wirklich dieser Charakter einer Mühle noch zu sehen sein. Also mit einem Wasserrad vielleicht oder da halt einem riesen Windrad. Erzähl mal so ein bisschen, wie es da aussieht.
3: Also es ist eine wirklich alte Mühle, die 270 Jahre alt ist ungefähr. Das alte Wasserrad läuft noch und ist umgebaut worden in eine Event-Location. Du kannst da Party machen ohne Ende. Also das ist Wahnsinn. 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
2: Ja, und tatsächlich haben einige von euch die Eventmühle Kraichgau auch schon genannt als beste Hochzeitslocation in der Region. Und damit ist sie notiert.
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2: Guten Morgen.

0: Gleich kommt eine der schönsten Stimmen der Neuzeit zu euch, Alex Warren mit seinem Wahnsinn-Song Ordinary. Hier ist die neue Welle für einen guten Start. In den Mittwochmorgen seid ihr genau richtig. 7.16 Uhr haben wir's.
1: Hier bekommt ihr die Infos, die wichtig sind für euren Tag, und zwar mit Tom aus dem Neue Welle Newsroom.
2: Was haben sich Grüne und CDU für die nächsten 5 Jahre in Baden-Württemberg vorgenommen? Heute Mittag, Punkt 12, da wollen die beiden ihren Koalitionsvertrag vorstellen, also knapp 2 Monate nach der Wahl. Und nächste Woche Mittwoch, da soll dann Cem Özdemir im Stuttgarter Landtag zum neuen Ministerpräsidenten gewählt werden. Was in Karlsruhe in Kürze ansteht, das hört ihr in 15 Minuten in den Neue Welle News.
1: Aktuell ist der Himmel in der Neue Welle Region weitestgehend blau, die Sonne scheint, die Wiesen sind gefühlt durch den Regen grüner als die letzten Tage. Ja, und heute kommt auch noch ein bisschen Regen runter. Und zwar ab Nachmittag vereinzelt ein paar Gewitter mit dabei, die Topwerte bis zu 15 Grad.
0: Das Neue Welle Verkehrsupdate mit der neuesten Meldung aus der Blitzer Community. Thomas hat's gesehen, in Karlsruhe stehen sie jetzt auch schon wieder an der Brauerstraße stadteinwärts in Höhe ZKM. Und dann plant bitte 40 Minuten Mehrzeit ein an der A6 Heilbronn Richtung Mannheim. Zwischen Schwetzingen-Hockenheim und Mannheim-Schwetzingen ist die rechte Spur gesperrt. Es laufen Bergungsarbeiten. 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

0: hoffentlich genauso viel Power wie dieser Song gerade. Ja? Ordinary hier bei der neuen Welle am Mittwoch um 7.21 Uhr.
1: Und falls euer Auto Power braucht, ich habe gerade mal nachgeguckt, wie teuer der Sprit heute Morgen ist. Mhm. An der BFT im Forst, da kostet der Diesel 1,99, also unter 2 Euro.
0: Wow.
1: Ja, die neue Welle jetzt mit Kim Wild an diesem Mittwochmorgen.
0: Hi.

0: Sonnige Grüße zu euch. Die neue Welle begleitet euch in diesem Mittwoch. Wir haben es kurz vor 7:30.
1: Hi, guten Morgen.
0: Und verliebt sein, ja, das fühlt ihr hoffentlich auch. Ist einfach ein Gefühl, was unbeschreiblich ist. Ja, wo es durch den ganzen Körper geht mit der Wärme, wo es kribbelt. Ach, das ist einfach so schön. Und genau um dieses Gefühl geht's in einem eurer Lieblingslieder bei der neuen Welle. Stargazing. Smith singt diesen Song und nimmt uns alle in den Arm. In den nächsten 10 Minuten hier bei eurer Lieblingsmusik bei der neuen Welle.
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5: Mit Tom Keimer. Guten Morgen. Es ist die unendliche Geschichte von Karlsruhe, die Modernisierung der Stadthalle. Nach 8 Jahren Bauzeit und ein paar Millionen Euro extra befindet sich das Projekt wohl tatsächlich jetzt auf der Zielgeraden. Gestern war Baustellenbegehung und Neue Welle-Reporter Marco Schenk war für euch vor Ort.
6: Es ist noch Baustelle hier. Überall hängen noch Kabel aus der Wand. Der Hubsteiger fährt hier durch. Ich weiß nicht, ob man es hört, aber es wird gerade im Hintergrund gebohrt. Hier ist noch wirklich viel zu tun und viel Zeit ist nicht mehr. Mitte September soll hier schon die erste Veranstaltung wieder stattfinden und dann hat sie endlich wieder offen. Unsere Stadthalle in Karlsruhe.
5: Ja, warten wir es mal ab. Wie es momentan in der Karlsruher Stadthalle aussieht, könnt ihr euch ansehen auf unserem Neue Welle Instagram-Account.
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0: Da hat's ja gestern teilweise richtig runtergekübelt. Ja, also da kam einiges an Regen runter. Das erwartet uns heute zum Nachmittag auch, gemischt mit ein paar Gewitterwolken. Die Temperaturen 15 Grad. Das kommt am Nachmittag. Bis dahin, Freunde, heißt es für euch, Sonne genießen und ja, sich einfach freuen, dass es aktuell trocken ist.
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22: 7.31 Uhr haben wir es und Stefanie hat gerade per WhatsApp in Palmbach einen Blitzer gemeldet. Und zwar stehen sie da an der Talstraße von Grünwettersbach kommend im 30er-Bereich. Waldemar hat gesehen, dass sie in Karlsruhe am Adenauer Ring Richtung BB Bank Wildpark unter der Brücke stehen. Und Manu meldet den Blitzer in Kleinsteinbach an der Boxtalstraße. Habt ihr auch noch einen entdeckt? Dann warnt einfach alle, die unterwegs sind, über die 0721 2016 300.
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22: Vorsicht im Kreis Karlsruhe auf der L562 zwischen Pforzheimer Straße und Wattkopftunnel. Da liegt ein Metallteil auf der Fahrbahn direkt am Tunnel ein bzw. auch an den Ausgängen. Also hier super vorsichtig machen im Kreis Karlsruhe an der L562 zwischen Pforzheimer Straße und Wattkopftunnel. Da sind Metallteile verloren gegangen und alle Verkehrsupdates findet ihr auch immer in der Neue Welle App.
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0: Mitte der Woche. Schön, dass ihr auch mit dabei seid hier bei uns bei der Neue Welle Morgenshow. Freunde, es ist Zeit, in 10 Minuten wieder ein bisschen schlauer zu werden.
22: Ja, ich habe mega Bock. Ich habe mega Bock auf deine Frage und ich habe mega Bock auf meine Frage. Meine Frage geht um Cumulus, Ramirez und Rambo. Ich möchte wissen, wo du die kaufen kannst.
0: Bitte?
22: Ja.
0: Okay, wir hatten es ja gestern von Bienen, dass
22: ja
0: unter anderem besoffene Bienen nicht in den Bienenstock gelassen werden.
22: Die müssen draußen warten, bis sie nüchtern sind, wie zu Hause bei uns.
0: Und es geht weiter mit Summ Summ und zwar geht's heute um die Hummel.
22: Geil, ich mag diese Viecher, ich mag Hummeln. Ja, habt ihr Lust, dann ratet mit in 10 Minuten.

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0: Danke an euch fürs Einschalten. Wir begleiten euch rein in den noch sehr sonnigen und freundlichen Mittwoch. Die neue Welle hier, 7.39 Uhr.
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3: Ja, ich würde sagen, schön, lustig, aber aktuell sehr dumm. Das beschreibt uns hier im Studio.
4: Ja,
3: das ist wirklich so. Es steht 0 zu 0 beim Gute-Laune-Morgen-Quiz, dass wir jeden Tag mit euch zocken.
4: So, wir zocken, ihr ratet mit. Wir stellen uns hier gegenseitig zwei Fragen und wir rätseln für einen guten Zweck. Team Vanya oder Team Penz, wer die meisten Punkte macht, da darf 500 Euro verkloppen, zusammen mit der Sparkasse Karlsruhe. Letzten Monat konnte ich gewinnen und wir haben dafür einen neuen Rasenmäher gesorgt.
3: So, und
4: damit Kids wieder kicken können.
3: Und aktuell 0-0, ne?
4: Es ist, wie es ist.
3: Ich würde gerne mit meiner Frage anfangen. Okay. Wir haben ja gestern schon so ein bisschen über Bienchen geredet und den Frühling und hatten ein paar lustige Facts zum Thema Bienen. Heute geht's zur dickeren Fraktion, zur Hummel.
4: Ich bin ein großer Hummel-Fan, weißt du das?
3: Ich habe drei Fakten, ich hoffe es ja. Vielleicht weißt du es ja auch, dann aus dem FF. Und ein Fakt stimmt nicht. Also, A. So sanft Hummeln zu uns sind, so unsanft können sie zu Pflanzen sein und wie so ein Presslufthammer Pflanzen bearbeiten. B. Hummeln können sich erkälten und niesen dann
5: auch.
3: Oh
5: Gott, ist das süß.
3: Oder C. Hummeln haben Lieblingsblumen und merken sich auch immer den Weg zu ihren Lieblingsblumen.
4: Ja. Also, ich glaube mal gehört zu haben, dass Hummeln sich einen Schnupfen holen. Das ist auf jeden Fall richtig. Das heißt, das ist nicht das, was du suchst. Ich glaube auch, dass Hummeln auch sich Blumen merken können. Deswegen logge ich das auch ein und sage, A ist falsch. Verdammt.
3: Nein. Ah, stimmt, das ist auch echt witzig. Sie pressen sich nämlich hartnäckig an die Blüte und lassen ihren Körper so stark vibrieren wie so ein Mini-Presslufthammer,
4: ja,
3: damit die
4: ich.
3: Endlich die Pollen bekommen. Nee, was nicht stimmt, was ich mir ausgedacht habe, dass sie niesen.
4: Ach, schade.
3: Ja.
4: Ich dachte wirklich, ich hätte das mal gehört.
3: Ich dachte auch, ich bin voll überzeugt.
4: Ja, pass auf. Cumulus, Ramirez oder Rambo sind bitte was? A. Apfelsorten, B. Pilzsorten oder Spargelsorten?
3: Apfel, Pilz oder Spargel.
4: Ja, nee, machen es ganz schnell.
3: Äpfel haben ja so schöne Namen wie, ja.
4: Mir fällt auch gerade
3: Pink Lady oder Granny Smith. Ich glaube, das ist eher so ein bisschen weiblich angehaucht. Pilze oder Spargel. Oder Rambo-Spargel. Oh, ich lieb's einfach. Und ich glaube, das hast du dir ausgedacht. Deshalb sage ich Pilze.
4: Echt?
3: Ja.
4: Das ist falsch.
3: Nein, es ist Spargel.
4: Es ist wirklich Spargel.
3: Nein,
4: ja,
3: schade.
4: Schon wieder kein Punkt. Cumulus, Ramirez und Rambo sind Spargelsorten. Insgesamt, das wusste ich auch nicht, gibt es über 220 verschiedene Spargelarten.
3: Rambo, also wer denkt sich denn das aus?
4: Ja.
3: Bitte, Entschuldigung.
4: Heute kommt Rambo auf den Teller.
3: Wirklich, also.
4: Leute, habt ihr noch mehr Bock auf geile Fragen?
3: Ja.
4: Morgen stellen wir uns wieder welche. Hast du was Schönes? Weißt du schon?
3: Ja, bei mir geht's auch wieder um Käfer. Wir machen eine kleine Käferkunde morgen.
4: Ja, du, ich habe nichts dagegen, freue mich drauf, 7.40 Uhr.
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0: Gleich kommt die zauberhafte Stimme von Kenya Grace zu euch. Strangers ist genau der Song, den ihr braucht für diesen Mittwochmorgen. Und den bekommt ihr hier bei der neuen Welle. Jetzt haben wir es 7 Uhr und 46
1: Minuten. Top informiert in eurem Mittwoch jetzt mit Tom aus dem Neue Welle Newsroom.
2: Nach der tödlichen Amokfahrt in Leipzig ist der Täter in die Psychiatrie eingewiesen worden. Der 33-jährige Deutsche befand sich im Ausnahmezustand. Er hatte noch vor kurzem selbst Hilfe in der Psychiatrie gesucht, wurde aber wenige Tage vor seiner Amokfahrt entlassen. Wie die Menschen in Leipzig mit dem Schrecken umgehen, hört ihr in 15 Minuten in den Neue Welle News.
1: Ihr braucht heute in der zweiten Tageshälfte den Regenschirm, bis dahin aber die Sonnenbrille. Die Topwerte zum Mittwoch heute, maximal 15 Grad.
0: Das neue Welle-Verkehrsupdate mit dem neuesten Blitzer aus der Community. Thomas hat's gesehen in Rastatt. Da stehen sie an der Wilhelm-Busch-Straße in Fahrtrichtung Plittersdorf direkt hinter der Ampel. Und dann plant bitte 35 Minuten mehr Zeit ein, denn auf der A6 wird ein Fahrzeug geborgen. Das ist Heilbronn Richtung Mannheim zwischen Schwetzingen-Hockenheim und Mannheim-Schwetzingen. Da ist die rechte Spur für die Bergungsarbeiten aktuell gesperrt. 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Ne? 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
1: Ja, genau.
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1: Euch noch einen schönen Mittwoch.

0: Das ist euer entspannter Start in den Mittwoch. Die neue Welle hilft dabei um 7.50 Uhr.
1: Und nicht vergessen, heute Abend ist Fußball Champions League. Uh-huh. Endlich das Rückspiel zwischen Bayern gegen Paris Saint-Germain. Das Hinspiel ging 5-4 aus.
2: Wow.
1: Mal gucken, ob heute Abend auch so viele Tore fallen und ob es genauso ein schönes Spiel wird. 21 Uhr, The Zone überträgt.
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11: Mit Tom Keimer, guten Morgen. Die schwarz-rote Bundesregierung unter Kanzler Friedrich Merz ist heute genau ein Jahr im Amt. Nur, wie lange noch? 55% der Deutschen glauben ja laut YouGov-Umfrage, dass die Koalition vorzeitig brechen könnte. Der Bundeskanzler weist Spekulationen dahingehend zurück. Neue Welle-Reporter Uli Reitinger.
12: Merz hat am Abend schmerzhaft erfahren, wie unbeliebt seine Regierung ist. Selbst bei einem eigentlichen Heimspiel, seinem Auftritt beim CDU-Wirtschaftsrat, rührt sich kaum eine Hand zum Applaus. Er merkt, was los ist und verteidigt trotzdem die Regierung. Denn eine Alternative sieht Merz nicht. Bricht Schwarz-Rot auseinander, müsste er sich Mehrheiten mit der AfD oder mit Grünen und Linken suchen. Unvorstellbar für Merz.
11: Nach der Amokfahrt durch die Leipziger Innenstadt ist der Täter in die Psychiatrie eingeliefert worden. Neue Welle-Reporter Ronny Thorau.
13: Der Beschuldigte habe die Tat wohl im Zustand der zumindest erheblich verminderten Schuldfähigkeit begangen, heißt es zur Begründung. Und es sei wahrscheinlich, dass er weitere ähnliche Taten begehen würde. Seine Unterbringung in der Psychiatrie diene daher der öffentlichen Sicherheit. Laut Ermittlern wurde der 33-Jährige wenige Tage vor seiner Amokfahrt auf eigenen Wunsch in einer psychiatrischen Einrichtung behandelt, aber dort Ende April entlassen. Bei einer ökumenischen Andacht gedachten am frühen Abend hunderte Menschen der Opfer. Oberbürgermeister Jung erklärte, Leipzig trauert, aber Leipzig steht zusammen.
11: Wundert euch nicht, denn mitten auf der Karlsruher Kaiserstraße stehen gerade überdimensionierte Türen. Die sollen Werbung machen für die Aktion Dach gesucht gegen Wohnungsmangel bei Studenten.
14: Wir haben gemeinsam mit dem AStA des KITs haben wir so eine Notaufnahmelager, so nenne ich es jetzt mal. Dort haben wir einige Feldbetten, einige Betten stellen wir dort auf, wo wir sagen, für eine gewisse Zeit, ein paar Tage, ein, zwei, drei Wochen kann man dort unterkommen.
11: Sagt Michael Postert vom Studierendenwerk Karlsruhe.
14: Dramatisch ist es halt für Studierende, wenn das Semester begonnen hat und sie teilweise immer noch in der Jugendherberge oder in Hotels wohnen oder Couchsurfing bei Kommilitonen untergekommen sind.
11: Ja, also falls ihr noch ein freies Zimmer habt oder eine Einliegerwohnung oder jemanden kennt, meldet euch. Alle Infos zu Dach gesucht findet ihr auf dieneuewelle.de und in der Neue Welle App.
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16: Die Luft ist einfach fantastisch. Genau richtig, um durchzuatmen. Es riecht nach Regen, es riecht nach Frühling. Ach, es riecht einfach fantastisch. Die Temperaturen heute zum Mittwoch maximal 15 Grad. Noch ist die Sonne da. Umso später der Tag, umso mehr Wolken kommen. Und aus denen kann es dann über den Nachmittag und auch Abend regnen, stellenweise gewittern. Morgen auch nochmal wechselhafter, Freitag wieder freundlicher.
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19: 8:04. Stefanie hat den neuesten Blitzer gesehen in Palmbach an der Talstraße von Grünwettersbach kommend. Auch in Karlsruhe ein Blitzer am Adenauer Ring unter der Brücke Richtung Wildpark. Und dann haben wir in Kleinsteinbach an der Boxtalstraße ebenso eine verblitzte Straße. Habt ihr auch noch einen Blitzer entdeckt? Dann warnt einfach alle über die 0721 20 16 300.
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19: Ja, besonders viel ist heute Morgen los an der A5, wenn ihr da in Fahrtrichtung Heidelberg unterwegs seid. Denn am Kreuz Waldorf gab es offensichtlich einen Unfall und deswegen staut es sich hier bereits ab Kronau. Plant mal bitte 30 Minuten mehr Zeit ein, um da pünktlich anzukommen. Alle Verkehrsupdates für euch auch auf dieneuewelle.de.
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19: Wie fit seid ihr wirklich an diesem Mittwochmorgen? Das testen wir gleich wieder mit einer neuen Runde Start, Land, Quatsch. In 10 Minuten heißt es wieder, ein Buchstabe, 30 Sekunden Zeit und viele verrückte Kategorien. Heute rätselt ihr mit bei der Spielrunde von Anton aus Karlsruhe.
16: Und ihr Lieben, es wird gleich Folgendes passieren. Ja, das klingt nicht nur lustig, sondern das ist es auch. Also nicht verpassen und wachquissen.

0: Ja, gleich bekommt ihr Besuch von der Mafia, aber keine Angst, es ist die Swedish House Mafia, die bringt Mucke statt Knarren hier bei der neuen Welle. Das ist der gute Start rein in den Mittwoch. Wir haben es 8.10 Uhr.
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2: Das macht jeden Morgen aufs Neue mit euch eine Menge Spaß, hier gemeinsam zu rätseln und euch kennenzulernen. Es gibt einen Buchstaben, 30 Sekunden, viele Kategorien und dann eure Antworten. Und wir zählen am Schluss zusammen auf dem Weg zum Wochensieg. Und wir freuen uns jetzt auf den Ausbilder bei der Deutschen Bahn. Er bildet Lokführer aus und das ist Anton aus Karlsruhe. Hi!
3: Guten Morgen!
0: Anton, wenn du den Wochensieg in dieser Woche machst, 10 Punkte wären dafür nötig, dann schenken wir dir 50 Euro für das Vogelbräu in Karlsruhe, Ettlingen oder Durlach. Da kannst du schön Bierchen trinken, Schnitzel essen oder was auch immer.
3: Oh, das klingt ja gut, aber 10 Punkte sind viel.
0: Ja, aber du kannst es schaffen. Ich glaube schon, ich glaube ganz fest an Anton.
3: Ja, hoffen wir es.
4: Der Buchstabe des Morgens ist O wie Opa.
0: Stadt.
3: Obergrombach.
0: Ein Land.
3: Österreich.
0: Familienmitglied.
3: Opa.
0: Ein Tier.
3: Ochse.
0: Zum Frühstück.
3: Ofenkäse.
0: Dein Talent.
3: Opernsänger.
0: Körperteil.
3: Oberarm.
0: Tabuthema.
3: Obstallergie.
0: Im Garten.
3: Obst.
0: Eine Farbe.
2: Komm schon, lass.
3: Ocker.
0: Kann ich fahren?
3: Opa.
0: Was?
2: Ne, er kann Opa. Nicht, ich glaube, er hat verstanden, kann nicht fahren.
3: Ach so. Ja, kann nicht fahren.
0: Ach, kann nicht fahren. Ja. Nee, ich meinte, kann ich fahren, wie Oldtimer oder Omnibus oder irgend sowas.
2: Was machen wir denn jetzt? Er hat die Kategorie falsch verstanden, aber richtig geantwortet.
0: Ne, es zählt als Punkt, Er hat ja richtig geantwortet auf das, was er verstanden hat. Das passt schon. Also natürlich möchten wir jetzt ganz gerne Anton, den Opernsänger, einmal kurz hören.
2: Und bitte.
0: Ja, das lassen wir durchgehen. Danke dafür. Jetzt ist noch wichtig, wie viele Punkte hat er gemacht, Franzi?
2: Alter, Anton, ey, Wahnsinn. Du gehst in Führung mit 11 Punkten.
0: Ey, das ist ja Wahnsinn.
3: Nice.
0: Ich hab's am Anfang gesagt, du kannst es schaffen und Anton, du hast es geschafft. Geiler
3: Super,
0: Typ.
3: Super, danke schön.
0: So, Freunde, ihr macht auch gerne mal mit über dieneuewelle.de und wenn ihr wollt, spielen wir dann morgen früh wieder.
2: Und zwar 8.10 Uhr hier bei der neuen

0: Gleich geht's weiter mit Lieblingsmusik von Ed Sheeran. I See Some ist ein Liebessong, den er für seine Frau geschrieben hat.
1: Oh, süß.
0: Schön. Ja, freuen wir uns drüber. Jetzt haben wir es 8.16 Uhr.
1: Die Themen im Überblick für euch jetzt mit Tom aus dem Neuwelle Newsroom.
2: Spanien hat dem vom Hunter-Virus befallenen Kreuzfahrtschiff das Anlegen auf den Kanarischen Inseln erlaubt. Diese Entscheidung sei in Abstimmung mit der Weltgesundheitsorganisation gemäß internationalem Recht und humanitären Prinzipien getroffen worden, hieß es. Bisher sind 3 Passagiere an Bord gestorben, darunter auch ein Deutscher. Geistig nicht gesund ist der Amokfahrer von Leipzig ganz offenbar, wo ihn der Haftrichter hingeschickt hat. Das hört ihr in 15 Minuten in den Neuwelle News.
1: Schnecken checken könnt ihr heute Nachmittag, ja, weil wenn es regnet, kommen nämlich die Schnecken raus. Ich habe das gestern mit meinem 7-jährigen Sohn gemacht. Also so viele unterschiedliche Schnecken auf einem Haufen habe ich lange nicht gesehen. Guckt mal, wie es bei euch heute ist. Bis zum Nachmittag, aber durchaus freundlich bei maximal 15 Grad.
0: Das wäre auch ein guter Name für eine Single-Party.
1: Schnecken checken.
0: Was?
1: Schnecken checken.
0: 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Wir schauen mal ganz kurz auf den Straßen vorbei und ich gebe euch mal den neuesten Blitzer mit. Den hat nämlich Waldemar reingemeldet. In Karlsruhe am Adenauer Ring Richtung BB Bank Wildpark. Da stehen sie direkt unter der Brücke. Und dann fahrt vorsichtig, denn an der A5 Heidelberg Richtung Karlsruhe, an der Ausfahrt Waldorf-Wiesloch, da ist ein PKW liegen geblieben und zwar mit einem Defekt. 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

0: Ist schon wieder soweit, ne? Ist schon wieder 8.24 Uhr. Hier ist die neue Welle. Hallöchen.
1: Und wir sehen uns doch hoffentlich morgen beim B2Run, den Firmenlauf in Karlsruhe. Die neue Welle ist am Start und alle Infos für euch bei uns im Netz, dieneuewelle.de.

0: Hier ist die neue Welle. Wir haben es kurz vor 8:30. Und sagt mal, auf welcher Position habt ihr uns als Radiosender eingespeichert? Ich hoffe doch auf der Nummer 1. Nico Santos singt davon, Number One, ein großartiger Song. Und ihr bekommt ihn hier bei der neuen Welle in den nächsten 10 Minuten. Bis gleich.
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16: Mit Tom Keimer. Guten Morgen. Kerzen, Blumen, stille Anteilnahme nach der Amokfahrt in der Leipziger Innenstadt. Hunderte Menschen haben am Abend zudem in der Nikolaikirche den 2 Toten und vielen Verletzten gedacht. Gleichzeitig gehen die Ermittlungen weiter. Der 33-jährige Amokfahrer wurde vom Haftrichter in die Psychiatrie eingewiesen. Fast genau 3 Jahre nach einem Raubüberfall auf einen Taxifahrer aus Rastatt kommt der Fall heute ins Fernsehen. Mit der ZDF-Sendung Aktenzeichen XY ungelöst hoffen die Ermittler auf neue Hinweise zum flüchtigen Tatverdächtigen. Auch ein seit 26 Jahren ungeklärter Mordfall aus dem Südwesten ist Thema bei Aktenzeichen XY, wie ein Arzt aus Lahr damals zu Tode kam. 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
18: Die Sonne scheint in der Region noch. Genießt das auf jeden Fall. Die erste Tageshälfte trocken und freundlich. In der zweiten Tageshälfte dann zum Nachmittag hin kommen mehr und mehr Wolken. Aus denen kann es dann bei euch auch mal schlagartig regnen oder gewittern. Die Topwerte zum Mittwoch 15 Grad. Morgen dann am Donnerstag ähnlich wechselhaft. Der Freitag wieder schöner.
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0: 8.32 Uhr haben wir es. Thomas hat einen Blitzer gesehen und zwar in Karlsruhe an der Brauerstraße stadteinwärts in Höhe ZKM. Auch in Rastatt stehen sie jetzt an der Wilhelm-Busch-Straße in Fahrtrichtung Plittersdorf und an der A5 ein Blitzer heute früh Richtung Basel an der Raststätte Baden-Baden. Habt ihr noch einen Blitzer gesehen? Dann warnt einfach alle am besten über die Community, über die 0721 2016 300.
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0: Vorsicht an der A5 Karlsruhe Richtung Heidelberg zwischen Kronau und Kreuzwaldorf, ungesicherte Unfallstelle und dann auf der mittleren Spur auch Personen an oder auf der Fahrbahn. Also fahrt super vorsichtig an der A5 gerade Richtung Heidelberg zwischen Kronau und Kreuzwaldorf haben wir eine ungesicherte Unfallstelle auf der mittleren Spur. Personen sind da an oder auf der Fahrbahn gesehen worden und in dem Bereich verliert ihr schon mindestens 30 Minuten jetzt durch Stau. Alle Verkehrsupdates für euch auch immer zum Nachlesen in der neue Welle App zum Beispiel.
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0: Habt ihr das auch schon gelesen? Demnächst soll ICE fahren für euch ab 6,99 Euro möglich sein. Das klingt nach Spam. Das klingt nach Betrug. Das klingt einfach zu schön, um wahr zu sein. Und doch stimmt es.
18: Für dieses neue Super-Sparangebot der Deutschen Bahn gibt's allerdings für euch ein paar Regeln zu beachten. Und welche das sind, das hört ihr in 10 Minuten hier in der Neue Welle Morgenshow.

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0: Gleich kommt die zauberhafte Adele zu euch mit Rolling in the Deep. Einer ihrer schönsten Songs und das hört ihr gleich hier bei der Neuen Welle. Wir haben es an diesem Mittwochmorgen, 8:40 Uhr.
1: Hi.
0: Ein ICE-Ticket für 6,99 Euro, was nach Spam und Abzocke klingt, ist tatsächlich wahr. Und soll euch helfen, beim Verreisen Geld zu sparen. Aber mal ehrlich, für knapp 7 Euro ICE fahren? Hey, da musst du auch einen Haken geben. Franzi, du hast mal ins Kleingedruckte geschaut.
1: Ja, es gibt einen Haken, denn ihr könnt dieses super Sparangebot, nämlich für 6,99 ICE fahren, nur samstags und sonntags buchen. Und das gilt dann in der darauffolgenden Woche, wo ihr es gebucht habt. Außerdem ist der Preis ein Startpreis. Es wird für euch teurer, umso weiter ihr mit dem Zug fahren wollt und umso mehr Menschen zur gleichen Zeit, wie ihr fahren wollt. Beste Chancen, und ich habe das mal nachgeguckt, auf günstige Tickets habt ihr dann außerhalb der Hauptreisezeiten und vor allem auch Verbindungen, die wirklich wenig gefragt sind.
0: Okay, trotzdem finden viele, dass ja das schon länger überfällig ist, ne, dass Bahnfahren endlich günstiger wird. Ist ja eigentlich ein Schritt in die richtige Richtung.
1: Das ist es definitiv, und Ziel der Bahn ist es auch wirklich, freie Kapazitäten im Fernverkehr besser auszulasten mit diesem Angebot. Und das ist auch perfekt für all diejenigen, die wie früher, ne, last minute auf dem Flughafen gefahren sind, eben spontan verreisen wollen. Also angenommen, ihr habt wirklich frei, habt nichts geplant, bekommt Fernweh, dann könnt ihr einfach mal in der App der Bahn gucken oder auf der Internetseite. Diese Spartickets für 6,99 erkennt ihr an einer Krone und der Bezeichnung Aktion. Und was ich ziemlich cool finde, ist, dass Kiddies bis zu 14 Jahren kostenlos mitfahren können. Und falls ihr eine Bahncard habt, könnt ihr die dann auch damit kombinieren.
0: Okay, also das Ganze gestartet ab kommenden Samstag. Das könnt ihr euch dann mal anschauen. Ab da gibt es diese super Spartickets und die sind dann zum ersten Mal buchbar. Ja, gehört habt es hier bei der Neuen Welle. Und Adele habe ich euch versprochen und die bekommt ihr jetzt.

0: Das ist der entspannte Start rein in diesen Mittwoch. Hier ist die neue Welle, 8.46 Uhr haben wir es.
1: Hier bekommt ihr die Infos, die wichtig sind für euren Tag, und zwar mit Tom aus dem Neue Welle Newsroom.
2: Was haben sich Grüne und CDU für die nächsten 5 Jahre in Baden-Württemberg vorgenommen? Heute Mittag, Punkt 12, da wollen die beiden ihren Koalitionsvertrag vorstellen, also knapp 2 Monate nach der Wahl. Und nächste Woche Mittwoch, da soll dann Cem Özdemir im Stuttgarter Landtag zum neuen Ministerpräsidenten gewählt werden. Was in Karlsruhe in Kürze ansteht, das hört ihr in 15 Minuten in Neue Welle News.
1: Habt ihr bei euch in der Gegend auch so ein Rapsfeld? Ey, das leuchtet gerade so unfassbar gelb. Herrlich! Und jetzt mit Sonne noch viel schöner. Genießt das auf jeden Fall, dieses Frühlingswetter in der zweiten Tageshälfte. Wird's dann sehr zugezogen, nass und teilweise gewittrig bei bis zu 15 Grad.
0: Das neue Welle Verkehrsupdate mit der neuesten Meldung aus der Blitzer-Community in Kleinsteinbach. Da steht ein Blitzer in der Boxtalstraße. Und dann fahrt bitte vorsichtig. An der A5 gab es einen Unfall. Und zwar ist das in Richtung Heidelberg. Zwischen Kronau und Kreuzwaldorf haben wir diese Unfallstelle auf der mittleren Fahrspur. Und es sind wohl auch Personen an der Fahrbahn gesehen worden. Also fahrt da super vorsichtig. 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

0: Ganz entspannt begleiten wir euch durch diesen Mittwoch. Die neue Welle ist hier, 8.51 Uhr.
1: Habt ihr das gehört? Die Rolling Stones, die haben noch nicht fertig. Die bringen dieses Jahr tatsächlich ein neues Album raus. Das haben sie jetzt gestern im US-Fernsehen bei der Show von Comedian Conan O'Brien bekannt gegeben. Am 10. Juli kommt das neue Album aus den Markt. Mit dabei übrigens die ehemalige Beatles-Legende Paul McCartney. Die wird da auch zu hören sein.
0: Mega.
1: Ja. Mick Jagger und Keith Richards sind 82 Jahre alt. Respekt an die beiden. Nicht schlecht.

0: Wenn ihr jeden Morgen in die Neue Welle Morgenshow einschaltet, dann bekommt ihr Dinge erzählt von uns, die ihr super gerne weitererzählen könnt. Wir haben es kurz vor neun am Mittwoch. Und wusstet ihr, dass 2/3 aller Menschen ihren Kopf beim Küssen nach rechts drehen? Probiert das einfach gerne mal aus. Und von uns dazu bekommt ihr einen eurer Lieblingssongs. Und da geht's ums Knutschen. Ja, I like the way you kiss me von Artemis. Steht hier schon in den Startlöchern bei eurer Lieblingsmusik. Gleich bei der Neuen Welle.
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5: Mit Tom Keimer, guten Morgen. Kerzen und Blumen in der Fußgängerzone nach der Amokfahrt in Leipzig gibt es große Anteilnahme. Gleichzeitig gehen die Ermittlungen weiter. Der 33-jährige Amokfahrer wurde in die Psychiatrie eingewiesen. Neue Welle-Reporter Thomas Brockt.
6: Was genau den Mann dazu brachte, mit seinem Auto durch die Fußgängerzone zu rasen, ist weiter unklar. Von einem politischen oder religiösen Motiv gehen die Ermittler nicht aus. Bei der Amokfahrt waren 2 Menschen getötet und viele teilweise schwer verletzt worden. Die Stadt Leipzig will nun auch prüfen, ob die Sicherheitsvorkehrungen in der Innenstadt ausreichen. Der Täter konnte offenbar ohne Hindernisse wie etwa Poller in die Fußgängerzone hineinfahren.
5: Weltweit wird über Social Media Verbote für Kinder und Jugendliche diskutiert. Das Kinderhilfswerk UNICEF hat jetzt mal die es betrifft, befragt. 14- bis 16-Jährige. Statt Verboten fordern sie mehr Schutz auf digitalen Plattformen. Neue Welle-Reporterin Tanja Wagner.
7: Die Teenies sind sich der negativen Seiten von Social Media wie Mobbing, Dauerscrollen und Fake News durchaus bewusst. Auch ist der Großteil überzeugt, dass Jugendliche Wege finden werden, um gesetzliche Altersgrenzen zu umgehen. Helfen könnte ein digitaler Raum, der sicher und altersgerecht ist, durch bessere Inhaltsfilter und schnelle Löschroutinen. Als positiv empfinden die Befragten vor allem die Möglichkeit, über soziale Medien mit ihren Freunden in Kontakt zu bleiben. Viele lassen sich dort auch inspirieren oder entdecken Neues.
5: Und habt ihr eigentlich schon eine Idee, was ihr am Wochenende unternehmen wollt? Wir hätten da einen Tipp. Am Sonntag ist ausgeschlachtet im Kreativpark Alter Schlachthof in Karlsruhe.
8: Das Gelände ist sozusagen der Star, weil wir haben einfach sehr, sehr viele schöne, interessante, denkmalgeschützte Gebäude hier. Das ist mal eine Sache. Und da drin passieren viele spannende Dinge. Man kann sagen, okay, ich gucke mir kleine Konzerte, Theateraufführungen, dies und jenes an. Da gibt es jede Menge Angebote. Oder ich gucke mal rein, was wird im Fab Lab zum Beispiel mit dem 3D-Drucker gemacht, also was entwickeln die da? Oder ich versuche mich im Schuhmacher-Workshop an Leder und Leisten.
5: So, Johannes Frisch, ausgeschlachtet am Sonntag von 11 bis 18 Uhr im alten Schlachthof Karlsruhe. Der Eintritt ist übrigens frei und weitere Infos findet ihr auf dieneuewelle.de und in der Neue Welle App.
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10: Auch heute schont ihr euren Sonnenbrand vom Wochenende noch, denn im Tagesverlauf verkrümelt sich die Sonne und zwar hinter dicken, fetten Regen- und Gewitterwolken. Dann kann teilweise echt heftig mal was runterkommen. Die Topwerte 15 Grad. Im Neuwelle-3-Tage-Trend ist es morgen auch noch sehr durchwachsen mit Regen. Ab Freitag wieder mehr Sonne und auch auf dem Thermometer klettern mal wieder ein Stückchen rauf.
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12: Um 8:45 sagen wir Danke an Stefanie. Sie hat gesehen, in Palmbach steht ein Blitzer an der Talstraße von Grünwettersbach kommend. Auch in Karlsruhe, Achtung, am Adenauer Ring werdet ihr fotografiert Richtung BB Bank Wildpark unter der Brücke und in Kleinsteinbach an der Boxtalstraße auch. Wenn ihr noch mal einen Blitzer gesehen habt, sagt gerne Bescheid über die 0721 20 16 300.
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12: Ja, 2x20 Minuten Wartezeit. Zum einen an der A6, wenn ihr Heilbronn Richtung Mannheim fahrt, zwischen Wiesloch-Raunberg und Kreuzwaldorf. Da haben wir 4 Kilometer Stau und auch nochmal Stau und 20 Minuten Wartezeit an der A8 jetzt gerade. Richtung Stuttgart zwischen Pforzheim-West und Ost stockender Verkehr wegen Bauarbeiten. 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
12: Für viele von euch war das Fußballspiel letzte Woche Paris Saint-Germain gegen den FC Bayern München das beste Spiel, das sie je geschaut haben. Für mich war das auch so, ja, auch wenn ich den Vergleich ja damals hatte, 7-1 Brasilien WM 2014.
10: Ja, ob es heute beim Rückspiel in der Fußball-Champions League auch 9 Tore zu sehen gibt, das ist die ganz große Frage, die uns gleich mal der Trainer der Bayern, Vincent Kompany, beantworten wird. Und zwar in 10 Minuten.

0: Powerfrauen am Start. Gerade gehört hier bei eurer Lieblingsmusik Melanie Fiona bei der Neuen Welle. Und gleich geht's weiter mit Lady Gaga. Jetzt haben wir es 9.14 Uhr.
1: Der FC Arsenal London steht als erster Finalist für das Fußball-Champions-League-Finale fest. Nach einem 1:1 im Hinspiel konnten die Gunners gestern Abend Atletico Madrid mit 1:0 besiegen. Der deutsche Kai Havertz saß dabei die ganze Zeit auf der Bank. So, Heute entscheidet sich dann endlich, wer nachzieht. Der Zone überträgt den Knaller schlechthin. Bayern München gegen Paris Saint-Germain. Wir erinnern uns an das Hinspiel in Paris. Da gab es ein wahres Torfestival mit 5:4 für die Pariser. Bayern hat aber immer noch die Chance, das glorreiche und super seltene Triple zu gewinnen. Also Meister sind sie ja schon. Mhm. Im DFB-Pokalfinale gegen Stuttgart stehen sie auch. Und jetzt wollen sie auch den Champions League Henkelpott. Bayern-Abwehrspieler Jonathan Tah, der spürt die Aufregung.
2: Ich habe einfach das Gefühl, dass ganz München einfach sich darauf freut und bereit ist, dieses Spiel zu Hause zu gewinnen und ins Finale zu kommen. Und das habe ich so auf diese Art und Weise natürlich noch nie gespürt und bin einfach extrem dankbar, dass ich diesen Moment auch hier so erleben darf in meiner ersten Saison.
1: Ja, für viele Fans war das Hinspiel in Paris eines der schönsten Spiele, das sie je gesehen haben. Viele Offensivaktionen, super viele Tore. Der ein oder andere wünscht sich für das Spiel heute Abend auch wieder so einen Kick. Dazu der Bayern-Trainer Vincent Kompany.
3: Das Allerwichtigste ist am Ende, dass man das Spiel gewinnt. Und das ist die Priorität, das Spiel gewinnen.
1: Okay, also lass das Spiel beginnen, Freunde. Ich hab so Bock. Bayern daheim in der Allianz Arena gegen Paris. Anpfiff 21 Uhr. Der Sohn überträgt die Partie.
0: So, jetzt wisst ihr über Fußball Bescheid. Und wenn ihr außerdem noch wissen wollt, wo in Baden-Baden gestern Gefahrgutalarm ausgelöst wurde, die Feuerwehr anrückte, aber am Ende nichts fand, dann lest ihr das nach. Und zwar auf www.dieneuewelle.de.

0: Das ist der gute Start in den sonnigen Mittwoch. Hier ist die neue Welle. Schön, dass ihr da seid. Wir haben es kurz vor 9:30.
1: Hallo.
0: Und oft erinnern wir uns an die Dinge, die wir zum ersten Mal machen. Aber wir sollten auch mal an die Dinge uns erinnern, die wir das letzte Mal machen. Mhm. Bei meinem Sohn zum Beispiel ist das so. Der schreibt heute das letzte Mal eine Chemieklausur.
1: Opa.
0: Ja, hat er für die Sekundarstufe 2 abgewählt, Chemie.
1: Richtig,
0: ja.
1: So.
0: Ich denke, er wird es nochmal richtig genießen. Ja?
1: Ja, genau.
0: Und ihr genießt auch einen eurer Lieblingssongs. Hier bei der neuen Welle Two Colors mit Heavy Metal Love. Ein richtig guter Song. Ihr hört ihn gleich. Bleibt einfach bei uns.
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13: Der 6. Mai heute an diesem Mittwoch hat sich als April verkleidet, denn wir starten mit viel Sonne und echt irgendwie in der Sonne sehr warmen Temperaturen rein, obwohl auf dem Thermometer nur 12 Grad stehen, tagsüber 15 Grad und dann kommt das Aprilwetter mit Regen, teilweise auch Gewitter. Morgen dann ähnlich wechselhaft, ab Freitag wieder freundlicher.
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14: Ja, ihr macht das echt klasse. 9.31 Uhr haben wir es und neuer Blitzer steht, Stefanie hat's gesehen, in Palmbach an der Talstraße von Grünwettersbach kommend. Auch in Karlsruhe an der Brauerstraße statt einwärts für ZKM ein Blitzer. Habt ihr noch einen entdeckt? Dann warnt einfach alle, die jetzt gerade unterwegs sind. Am besten über die 0721 2016 300.
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14: Vorsicht an der A8 Stuttgart Richtung Karlsruhe. Zwischen Pforzheim Ost und Nord ist ein LKW liegen geblieben und blockiert hier die rechte Spur. Deswegen auch schon Stau von über 20 Minuten in diesem Bereich. Und ein Stein liegt auf der L605 Ettlingen Richtung Eggenstein-Leopoldshafen. Zwischen B3 und Karlsruhe-Bulach, da dieser Stein auf der linken Fahrspur. Alle Verkehrsupdates könnt ihr auch immer checken und zwar auf dieneuewelle.de.
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14: So, erstmal schönen guten Morgen hier an diesem Mittwoch. So viel Zeit muss schon sein.
15: Guten Morgen.
14: Mit euch gemeinsam suchen wir die schönsten Orte in der Region. Jeder von euch kann dabei mithelfen. Die neuewelle.de ist the place to be. Wir suchen die schönste und beste Hochzeitslocation.
15: Und Ute aus Durlach hat eine Location vorgeschlagen, von der aus ihr den Rhein komplett im Blick habt. Wo das ist und warum Ute aus Durlach aus dem Schwärmen gar nicht mehr rauskommt. Das hört ihr in 10 Minuten.

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0: Ja, gleich kommt der Mann zu euch, der mit über 50 auch noch ein Sixpack hat. David Guetta, es ist wirklich nicht gut, wie der aussieht. Das macht keinen Spaß, als normal oder auf dem Instagram-Kanal sich das anzuschauen. Naja, gute Musik macht er gleich für euch hier bei der neuen Welle. Jetzt haben wir es 9.42 Uhr.
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2: Tja, und jetzt sind wir im Monat Mai. Danach kommt Juni und das sind ja die Hochzeitsmonate schlechthin. Und genau aus diesem Grund suchen wir mit euch zusammen die beste Hochzeitslocation in der Region. Diesen einen Ort, wo einfach alles perfekt ist, wo ihr die Zeit vergessen könnt und vor allem, wenn ihr euch Jahre später mal die Bilder anschaut, wieder in Erinnerung schwelgt und dieses Glück von damals noch einmal spürt.
0: Das Beste an dieser Aktion, jeder von euch kann mitmachen, ja. Denn egal, ob ihr da selbst geheiratet habt oder einfach nur zu Gast wart oder ob ihr einfach auch gerne in die Location geht, ohne bestimmten Grund, ihr stimmt jetzt ab für die schönste Hochzeitslocation auf dieneuewelle.de.
2: Genau, so hat das auch Ute aus Dullach gemacht.
3: Das Zollhaus in Norbergweierau am Rhein. Es ist eine wunderschöne Location, abseits vom Trubel am Rhein direkt. Die Innenräume sind komplett außenrum verglast. Egal wo du sitzt mit deinen Gästen, hast du immer den Blick auf den Rhein. Die Schiffe kommen vorbei in jeglicher Größe. Und der Biergarten ist auch traumhaft.
2: Ja, das klingt so, als würdest du sehr gerne ins Zollhaus in Au am Rhein gehen, liebe Ute.
3: Ich bin da sehr oft als Gast mit meinem Mann und Freunden dort. Der Innenraum ist so groß, dass du wirklich toll Tische stellen kannst in jeglicher Form. Und es ist großzügig einfach da drinnen.
2: Gut, also Ute aus Dullach sagt, die schönste Hochzeitslocation der Region ist das Zollhaus in Au am Rhein.
0: Jetzt seid ihr dran. 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

0: Das ist für euch die neue Welle mit eurer Lieblingsmusik. Und manchmal gibt's so Tage bei der Arbeit, da zieht sich alles wie ein Kaugummi und es ist alles irgendwie anstrengender als die letzten Tage. Und vielleicht ist ja genau heute so ein Tag bei euch, dann bleibt bei uns bei der neuen Welle, denn wir liefern euch Energie und zwar in Form von David Guetta und Sia zum Beispiel. Ja, die beiden haben schon mehrere Nummer-1-Hits weltweit geliefert und bei uns bei der neuen Welle ist zum Beispiel Beautiful People mit dabei und wir haben Musik aus den 90ern. Oh. Unvergessen und der geht immer. Sixpence None the Richer mit Kiss Me. Wir wünschen euch einen schönen Arbeitstag, hoffentlich weiterhin mit uns der neuen Welle und mit eurer Lieblingsmusik.
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1: Mit Tom Keimer, guten Tag. Zum ersten Jahrestag der schwarz-roten Koalition hat Bundeskanzler Friedrich Merz Spekulationen über ein vorzeitiges Ende zurückgewiesen. Er sagte bei einer Tagung des CDU-Wirtschaftsrats:
2: Wir sind nicht hoffnungslos und wir sind schon gar nicht verloren.
1: Eine Minderheitsregierung oder Neuwahlen erteilt der Kanzler eine demonstrative Absage. Einer aktuellen YouGov-Umfrage zufolge glauben jedoch 55% der Deutschen, dass die Koalition nicht bis zum Ende der Legislaturperiode 2029 durchhält. Lieber online statt Oma. Rund 40% der jungen Erwachsenen reden lieber mit KI-Chatbots als mit ihren Verwandten. Das sagt eine Umfrage der Krankenkasse Pronovia BKK. Neue Welle-Reporterin Fiona Reinhardt.
3: Über 90% der 18- bis 29-Jährigen nutzen KI privat für Recherche, Ratschläge oder eine nette Plauderei. Doch eine Expertin warnt: Ziehen wir die KI unseren Mitmenschen vor, gehen soziale Fähigkeiten verloren. Durch fertige Antworten anstatt offener Gesprächsprozesse würde die KI unser Kommunikationsverhalten verändern. Und auch wenn künstliche Intelligenz kurzfristig dem Gefühl von Einsamkeit entgegenwirken kann, könne KI am Ende keine realen Beziehungen ersetzen.
1: Ein Stunt wie bei Fast and Furious, nur unfreiwillig auf der A5 bei Bühl. Ein Autofahrer war offenbar bei Starkregen gestern Abend zu schnell unterwegs und verlor bei Aquaplaning die Kontrolle. Das Auto überschlug sich, landete aber wieder auf seinen Reifen. Also zumindest auf dreien, einen hat er verloren. Trotzdem fuhr der 48-Jährige weiter, als wäre nichts geschehen, bis ihn die Polizei anhält. Der Fahrer stand laut den Beamten wie unter Schock, blieb aber unverletzt. Wie hoch der Sachschaden nach dem unfreiwilligen Looping bei Bühl ausfiel, lest ihr auf dieneuewelle.de und in der Neue Welle App.
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5: Dieser Mittwoch heute ist angenehm warm bei bis zu 17 Grad und ab morgen wird's dann im neue Welle-3-Tage-Trend Stück für Stück immer wärmer, bis wir uns am Wochenende über bis zu 24 Grad freuen dürfen. Regnen wird's allerdings auch.
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5: Es ist 11.03 Uhr und Daniel hat uns einen Blitzer gemeldet in Ottersweier beim Gemeindehaus. Außerdem stehen sie an der B10 in Söllingen von Berghausen kommend hinter dem Kreisverkehr. Habt ihr auch noch einen Blitzer gesehen? Dann sagt doch gerne Bescheid unter der 0721 2016 300.
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5: Fahrt vorsichtig, wenn ihr auf der A6 unterwegs seid. Heilbronn Richtung Mannheim zwischen Wiesloch-Rauenberg und Kreuz-Walldorf staut sich's gerade. Genauso wie auf der A8 zwischen Karlsruhe und Stuttgart bei Pforzheim. Alle Verkehrsupdates lest ihr aber auch jederzeit nach auf dieneuewelle.de oder in der kostenlosen Neue Welle App.
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5: Na, wer von euch hat sich gerade auf der Arbeit seine E-Mail von ChatGPT schreiben lassen? KI macht's uns ja echt leicht und wird uns auch in Zukunft noch viel begleiten. Und deswegen findet heute die LearnTech-Messe in Rheinstetten statt. Da geht's genau um solche Themen, eben digitale Bildung auf der Arbeit, aber auch in Schulen. Also wenn ihr euch da ein bisschen reinfuchsen wollt, dann könnt ihr noch bis morgen vorbeischauen. Und für den Weg gibt's Lieblingsmusik hier bei der Neuen Welle. Mein Name ist Leonora. Habt einen schönen Mittwoch.

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1: Heute der 6. Mai 1995.
2: Ein Samstag, fast schon sommerlich warm hier bei uns im Südwesten und gleichzeitig liegt eine besondere Stimmung über Europa. Denn Deutschland und viele andere Länder erinnern in diesen Tagen an 50 Jahre Kriegsende. In London kommen Staats- und Regierungschefs zusammen, auch aus Deutschland. Ein starkes, wichtiges Zeichen damals.
3: Wenn man einmal absieht von einigen wenigen Pressestimmen, stehen die Gedenkfeiern in Großbritannien ganz im Zeichen der Versöhnung. Zwar hat die alte Generation nicht vergessen, was Deutschland den Briten im Zweiten Weltkrieg angetan hat. Aber nur wenige sind unversöhnlich.
2: So wurde es damals in der Tagesschau gesagt. Auch Karlsruhe wurde da übrigens am 6. Mai 1995 erwähnt. Dort startete die bundesweite Woche für das Leben. Das Motto Sinn statt Sucht, eine Aktion, die auf die Probleme von Suchterkrankungen aufmerksam machen soll. Währenddessen wird im Kino viel gelacht. Dumm und Dümmer ist die Nummer 1 der Kinocharts in Deutschland.
4: Wie ist der Nachname? Ich guck mal nach. Wer fing mit S an? Stoppig. Nein, Schuppig.
5: Vielleicht steht er auf dem Aktenkoffer drauf.
4: Oh ja, da steht er. Samsonite. Da war ich ja voll daneben.
1: Und im Radio läuft 90er-Sound pur. Auf Platz 1 ist an diesem Samstag im Jahr 1995 Take That mit ihrem Song Back for Good. Geschrieben von Gary Barlow, angeblich in nur 15 Minuten. Kaum zu glauben bei so einem Welthit. In Deutschland steht der Song 4 Wochen auf Platz 1 und läuft insgesamt ein halbes Jahr in den Charts. Und noch bevor er überhaupt erschienen ist, sorgen Take That bei den Brit Awards schon für Gänsehaut. Dort führen sie den Song auf. Danach war die Nachfrage so groß, dass der Song früher veröffentlicht wird. Hier ist er, der Nummer 1-Hit vom 6. Mai 1995. Take That mit Back.

0: Wir wünschen euch einen super entspannten Arbeitstag. Hier ist die Neue Welle mit eurer Lieblingsmusik. Und da ist wirklich für jedes Geschmäckle was mit dabei. Jeden Tag, 24 Stunden, haben wir für euch ganz, ganz großartige Ohrwürmer und Songs, die Spaß machen. Zum Beispiel haben wir den Superhit der letzten Jahre von Miley Cyrus. Ja, sie sagt mit diesem Song, ich brauche keine Männer. Ich kann mir nämlich selber Blumen kaufen. Das ist was schön Poppiges und für diejenigen, die ein bisschen mehr Rockgitarre wollen, kein Problem.
1: Lass die Leute reden und hör ihnen nicht zu. Die meisten Leute haben ja nicht.
0: Die Ärzte, die tummeln sich nämlich auch gerne hier bei uns bei der Neuen Welle. Das ist eure Lieblingsmusik für einen super entspannten Arbeitstag.
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17: Das neue Welle-Wetter für Baden, Württemberg und die Südpfalz. Die Wolken bedecken heute zwar die Sonne, aber es bleibt trocken bei bis zu 17 Grad. Im Neue Welle 3-Tage-Trend wird es dann ab morgen Regen bei steigenden Temperaturen von bis zu 24 Grad.
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17: Es ist 11.30 Uhr und Lea hat uns einen Blitzer in Karlsruhe gemeldet, an der Moltke-Straße Richtung Schlossgarten. Außerdem stehen sie am Adenauerring vom KSC-Stadion kommend Richtung Stadt und am Ortseingang Oberderdingen Höhe Netto. Seid ihr auch gerade unterwegs und habt einen Blitzer gesehen? Dann sagt doch gerne Bescheid unter der 0721 20 16 300.
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17: Ihr braucht gerade wieder ein bisschen länger auf der A8 zwischen Karlsruhe und Stuttgart bei Pforzheim in beide Richtungen. Fahrt vorsichtig, wenn ihr auf der A8 Karlsruhe Richtung Stuttgart zwischen Karlsbad und Pforzheim unterwegs seid, weil dort ist ein PKW liegen geblieben. Ansonsten lest ihr alle Verkehrsupdates jederzeit auch auf dieneuewelle.de oder in der kostenlosen Neue Welle App.
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17: Habt ihr das heute Morgen gehört?
18: Also natürlich möchten wir jetzt ganz gerne Anton, den Opernsänger, einmal kurz hören.
19: Und bitte.
18: Ja, das lassen wir durchgehen. Danke dafür.
17: Eigentlich wollte unsere Neue Welle Morgenshow nur eine Runde Stadtlandquatsch mit Anton aus Karlsruhe spielen. Aber dann gab's noch eine Gesangseinlage on top. Wieso? Das hört ihr in 10 Minuten hier bei der Neuen Welle. Mein Name ist Leonora und ich wünsche euch einen schönen Mittwoch.

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3: Das macht jeden Morgen aufs Neue mit euch eine Menge Spaß, hier gemeinsam zu rätseln und euch kennenzulernen. Es gibt einen Buchstaben, 30 Sekunden, viele Kategorien und dann eure Antworten. Und wir zählen am Schluss zusammen auf dem Weg zum Wochensieg. Und wir freuen uns jetzt auf den Ausbilder bei der Deutschen Bahn. Er bildet Lokführer aus und das ist Anton aus Karlsruhe. Hi!
4: Guten Morgen!
5: Anton, wenn du den Wochensieg in dieser Woche machst, 10 Punkte wären dafür nötig, dann schenken wir dir 50 Euro für das Vogelbräu in Karlsruhe, Ettlingen oder Durlach. Da kannst du schön Bierchen trinken, Schnitzel essen oder was auch immer.
4: Oh, das klingt ja gut, aber 10 Punkte sind viel.
5: Ja, aber du kannst es schaffen. Ich glaube schon, ich glaube ganz fest an Anton.
4: Ja, hoffen wir es.
6: Der Buchstabe des Morgens ist O wie Opa.
5: Stadt.
4: Obergrombach.
5: Ein Land.
4: Österreich.
5: Familienmitglied.
4: Opa.
5: Ein Tier.
4: Ochse.
5: Zum Frühstück.
4: Ofenkäse.
5: Dein Talent.
4: Opernsänger.
5: Körperteil.
4: Oberarm.
5: Tabuthema.
4: Obstallergie.
5: Im Garten.
4: Obst.
5: Eine Farbe. Komm schon.
4: Lass. Ocker.
5: Kann ich fahren?
4: Opa.
5: Was?
3: Nee. Er kann Opa. Nicht. Ich glaube, er hat verstanden, kann nicht fahren.
4: Ach so. Ja, kann nicht fahren.
5: Ach, kann nicht fahren. Ja. Nee, ich meinte, kann ich fahren, wie Oldtimer oder Omnibus oder irgend sowas.
3: Was machen wir denn jetzt? Er hat die Kategorie falsch verstanden, aber richtig geantwortet.
5: Ne, es zählt als Punkt, es zählt als Punkt. Er hat ja richtig geantwortet auf das, was er verstanden hat. Das passt schon. Ja es, also natürlich möchten wir jetzt ganz gerne Anton, den Opernsänger, einmal kurz hören.
3: Und bitte.
5: Ja, das lassen wir durchgehen. Danke dafür. Jetzt ist noch wichtig, wie viele Punkte hat er gemacht, Franzi?
3: Alter, Anton, ey, Wahnsinn. Du gehst in Führung mit 11 Punkten.
5: Ey, das ist ja Wahnsinn. Nice. Ich hab's am Anfang gesagt, du kannst es schaffen und Anton, du hast es geschafft. Geiler
4: Super,
5: Typ.
4: Super, danke schön.
5: So, Freunde, ihr macht auch gerne mal mit über dieneuewelle.de und wenn ihr wollt, spielen wir dann morgen früh wieder.
3: Und zwar 8:10 Uhr hier bei der Neuen Welle. Ja,

0: wir bringen euch entspannter durch den Arbeitstag mit eurer Lieblingsmusik. Und da gehört definitiv diese Stimme dazu. Richtig moderner Pop, viel Energie, dank Laurel und Habit. Und noch mehr Energie liefern euch die 90er. Die sind nicht wegzudenken bei uns. La Bouche, Eurodance vom Allerfeinsten, auch immer wieder in unserer Playlist mit dabei, hier bei der Neuen Welle und bei eurer Lieblingsmusik.
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15: Mit Tom Keimer. Guten Tag. In 12 Bundesländern laufen Durchsuchungen bei mutmaßlichen Rechtsextremisten. Im Visier sind die Gruppierungen Jung und Stark und Deutsche Jugend voran. Von den 36 Verdächtigen ist einer erst 16 Jahre alt. 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

0: Das scheint eine Weiterentwicklung aus dem Internet zu sein. Rechte sind da ja sehr erfolgreich beim Ansprechen von Jugendlichen, oft weil andere Parteien da eine Lücke gelassen haben. Und aus diesem virtuellen Milieu heraus haben sich seit Mitte 2024 Gruppen jetzt auch im realen Leben gebildet, wo sich junge Rechte regelmäßig treffen und dabei offenbar auch Straftaten verabreden. Es geht um körperliche Angriffe, vor allem auf Mitglieder der linken Szene, außerdem Paraden am Christopher Street Day.
1: Die schwarz-rote Bundesregierung unter Kanzler Friedrich Merz ist heute genau ein Jahr im Amt. Nur wie lange noch? 55% der Deutschen glauben ja laut einer YouGov-Umfrage, dass die Koalition vorzeitig brechen könnte. Neue Welle-Reporter Uli Reitinger.
2: Merz hat am Abend schmerzhaft erfahren, wie unbeliebt seine Regierung ist. Selbst bei einem eigentlichen Heimspiel, seinem Auftritt beim CDU-Wirtschaftsrat, rührt sich kaum eine Hand zum Applaus. Er merkt, was los ist und verteidigt trotzdem die Regierung. Denn eine Alternative sieht Merz nicht. Bricht Schwarz-Rot auseinander, müsste er sich Mehrheiten mit der AfD oder mit Grünen und Linken suchen. Unvorstellbar für Merz.
1: Es ist die unendliche Geschichte von Karlsruhe, die Modernisierung der Stadthalle. Nach 8 Jahren Bauzeit und ein paar Millionen Euro extra befindet sich das Projekt wohl jetzt doch mal auf der Zielgeraden. Gestern war Baustellenbegehung und Neue Welle-Reporter Marco Schenk war für euch vor Ort.
3: Es ist noch Baustelle hier. Überall hängen noch Kabel aus der Wand. Der Hubsteiger fährt hier durch. Ich weiß nicht, ob man es hört, aber es wird gerade im Hintergrund gebohrt. Hier ist noch wirklich viel zu tun und viel Zeit ist nicht mehr. Mitte September soll hier schon die erste Veranstaltung wieder stattfinden und dann hat sie endlich wieder offen. Unsere Stadthalle in Karlsruhe.
1: Ja, wie es momentan da in der Stadthalle aussieht, das könnt ihr euch ansehen auf unserem Neue Welle Instagram-Account.
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6: Heute sind viele Wolken am Himmel, aber es ist trotzdem schön warm bei bis zu 17 Grad. Im Neue Welle-3-Tage-Trend steigen die Temperaturen dann sogar auf bis zu 24 Grad. Kann aber auch sein, dass es die nächsten Tage immer wieder anfängt zu regnen.
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6: Es ist 12.02 Uhr und Lea hat uns gleich 2 Blitzer gemeldet in Karlsruhe. Einmal an der Moltke-Straße Richtung Schlossgarten und einmal am Adenauerring vom KSC-Stadion kommend Richtung Stadt. Außerdem stehen sie am Ortseingang Oberderdingen Höhe Netto und in Ottersweier beim Gemeindehaus. Wenn ihr auch noch einen Blitzer gesehen habt, dann sagt doch gerne Bescheid über die 0721 2016 300.
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6: Hier steht gerade wieder ein bisschen länger auf der Autobahn 8 zwischen Karlsruhe und Stuttgart bei Pforzheim und auf der A6 Heilbronn Richtung Mannheim zwischen Wiesloch-Rauenberg und Kreuz-Walldorf. 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
6: Zusammen mit euch suchen wir die schönsten Orte in der Region und ihr könnt alle mitmachen auf dieneuewelle.de. Aktuell suchen wir die schönste und beste Hochzeitslocation und Klaus aus Ubstadt-Weiher hat uns seinen Vorschlag geschickt. Seine beste Hochzeitslocation liegt 10 Kilometer von seinem Zuhause entfernt und wurde 1780 gebaut. Von welcher Location er schwärmt, hört ihr in 10 Minuten hier bei der Neuen Welle. Mein Name ist Leonora. Habt einen schönen Mittwoch.

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1: Im Mai und im Juni, da wird geheiratet. Und genau deswegen suchen wir jetzt die beste Hochzeitslocation in der Region. Wo habt ihr geheiratet? Oder wo wart ihr Gast? Oder vielleicht auch Trauzeuge. Und am Ende hat das gesamte Paket einfach nur gestimmt.
2: Sagt es uns easy auf dieneuewelle.de oder in der kostenlosen Neue Welle App. Klaus aus Obstadt, Weiher, der hat seinen Vorschlag für die beste Hochzeitslocation auch schon reingeschickt zu uns. Und die ist nur wenige Kilometer von seinem Zuhause entfernt.
3: Die Windmühle Kraichgau. Es ist eine wunderschöne Anlage. Du bist immer, wenn du feierst, immer feierst alleine. Also gibt es keine Zweitveranstaltung. Du hast über 40 Übernachtungsmöglichkeiten dort, keine Sperrstunde.
2: Das klingt jetzt so ein bisschen so, als würdest du da arbeiten, weil du dich mit den ganzen Zahlen und so weiter gut auskennst, Klaus.
3: Ja, ich kenne mich sehr gut aus, was das betrifft. Ich habe dort meinen 60. Geburtstag gefeiert. Ich war aber auch schon auf 2 Hochzeiten eingeladen dort.
1: Und Eventmühle? Also ich stelle mir das jetzt so vor, als würde da so wirklich dieser Charakter einer Mühle noch zu sehen sein. Also mit einem Wasserrad vielleicht oder da halt einem riesen Windrad. Erzähl mal so ein bisschen, wie es da aussieht.
3: Also es ist eine wirklich alte Mühle, die 270 Jahre alt ist ungefähr. Das alte Wasserrad läuft noch und ist umgebaut worden in eine Event-Location. Du kannst da Party machen ohne Ende. Also das ist Wahnsinn. Ist einfach für mich, nicht nur für mich, sondern auch für viele andere, denke ich, ein Traum.
1: Ja, und tatsächlich haben einige von euch die Eventmühle Kraichgau auch schon genannt als beste Hochzeitslocation in der Region. Und damit ist sie notiert.
2: Jetzt seid ihr dran. Helft mit, die beste zu finden. Und das auf www.dieneuewelle.de oder in der Neue Welle App.

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0: Die neue Welle ist für euch da an diesem heutigen Arbeitstag. Und ja, Arbeit kann mal Spaß machen, Arbeit kann mal stressig sein, Arbeit kann auch mal langweilen. Aber mit uns der neuen Welle kann die Arbeit auch mal richtig sexy werden. Havana von Camila Cabello, einer der meistgestreamten Songs weltweit und ist immer mit dabei hier bei eurer Lieblingsmusik. Dazu gibt es zum Beispiel auch noch diese 90er-Sounds. Oh ja. Einer der wenigen Songs in der Popgeschichte und die im Radio gespielt werden, der ohne Text auskommt und alle lieben ihn. Robert Miles mit Children ist mit dabei hier bei der neuen Welle bei eurer Lieblingsmusik.
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18: Heute gibt's einen Mix aus Sonne und Wolken bei bis zu 17 Grad. Und heute Abend gibt's dann die ersten Regentropfen. Und dann wird's auch im Neue Welle-3-Tage-Trend ab morgen viel regnen bei bis zu 24 Grad.
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18: Es ist 12.30 Uhr und Nicole hat uns einen Blitzer in Karlsruhe gemeldet, an der Brauerstraße stadteinwärts. Außerdem wird geblitzt am Ortseingang Oberderdingen, Höhe Netto und in Ottersweier beim Gemeindehaus. Habt ihr noch einen Blitzer gesehen? Dann sagt doch gerne Bescheid über die 0721 2016 300.
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18: Gerade sehen die Straßen recht ruhig aus, außer auf der A8 Karlsruhe Richtung Stuttgart. Da steht ihr wieder ein bisschen länger bei Pforzheim. Das gleiche gilt auch für die Gegenrichtung. Alle Verkehrsupdates lest ihr aber auch jederzeit nach auf dieneuewelle.de oder in der kostenlosen Neue Welle App.
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18: Macht euch die Mittagszeit am Mittwoch auch so zu schaffen? Ich weiß, so ein kleiner Nap würde jetzt nach dem Essen richtig gut kommen, aber wir müssen wieder zurück an die Arbeit. Und den Gute-Laune-Boost gibt's von uns mit unserem verdrehten Radioquiz Verrückt und Verschoben. Also lasst uns zusammen Spaß haben mit Robin aus Speyer in 10 Minuten hier bei der Neuen Welle. Mein Name ist Leonora und ich wünsche euch einen schönen Mittwoch.

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1: Wo ein gutes Mittagessen ist, da ist auch immer der Wunsch nach einem kleinen Verdauungsschläfchen. Das geht aber natürlich nicht bei der Arbeit. Und damit ihr euer Müdigkeitstief nicht zum Opfer fällt, haben wir für euch unser kleines Radioquiz am Start. Danach seid ihr garantiert wieder frisch im Kopf.
2: Und unser Spiel funktioniert auch ganz einfach. Ihr bekommt 30 Sekunden Zeit und müsst euch die Antwort der vorherigen Frage merken. Die Antwort auf die erste Frage ist immer die neue Welle. Und dann beantwortet ihr die zweite Frage mit der eigentlichen ersten Antwort und so geht's dann auch immer weiter.
1: So ist es und heute spielen wir mit Robin aus Speyer. Hallöchen.
3: Ja, hallo.
1: Na, wie ist es bei dir? Hast du gerade Mittagspause oder hattest du schon Mittagspause?
3: Nö, ich habe jetzt Mittagspause. Passt tatsächlich.
1: Ach, perfekt. Wir sind also mitten in deine Mittagspause reingecrashed.
3: Ja, passt. Sehr gut.
1: Sehr gut. Was arbeitest du denn?
3: Ich bin Servicetechniker für Flugförderfahrzeuge, also für Gabelstapler.
1: Aha, okay. Und das in der Pfalz, ne? Du kommst aus Speyer?
3: Das ist in der Pfalz, genau. In Speyer tatsächlich, ja.
1: Sehr gut. Cool, dann würde ich mal sagen, bring mir ein bisschen Stimmung auf deinen Arbeitsplatz und machen hier eine kleine Runde verrückt und verschoben. Bist du denn bereit?
3: Ja, ich bin bereit.
1: Sehr cool.
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2: Was bestellst du beim Lieferservice?
3: Die neue Welle.
2: Welches Tier hat Hörner?
3: Pizza.
2: Was ist dein Lieblingsnachtisch?
3: Stier.
2: Wer wohnt im Vatikan?
3: Tiramisu.
2: Welche Farbe hat Schokolade?
3: Der Papst.
2: Was kaufst du im Drogeriemarkt?
3: Braun.
2: In welchem Land liegt Sydney?
3: Deo.
2: Was sagst du zum Abschied?
3: Australien.
2: Boah, ich bin bei einer Frage selber ins Stocken gekommen, aber du hast dich nicht so einfach verwirren lassen.
3: Das liegt an der guten Mittagspause hier.
1: Sehr cool. Ich musste mir auch ehrlich sagen, ich musste mir gerade auch das Lachen verkneifen, als du gesagt hast, ja, das Tiramisu lebt im Vatikan. Es ist halt immer cool, was da für neue Wortneuschöpfungen bei rauskommen.
3: Ja, das stimmt, ja.
1: Alles klar, es hat auf jeden Fall super viel Spaß gemacht mit dir, Robin. Danke dir für deine Zeit und noch einen schönen Tag.
3: Ja, gerne, euch auch. Dankeschön.
1: Danke sehr.
2: Dir. Tschüss.
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0: Schön, dass ihr mit dabei seid. Heute bei uns, bei der neuen Welle und bei eurer Lieblingsmusik. Und egal, wo heute die Motivationskurve in Ettlingen, Gaggenau oder auch in Mühlacker steht, wir bringen euch durch den Tag und das stressfrei mit eurer Lieblingsmusik. Da ist auf jeden Fall auch immer wieder dieser junge Mann mit dabei. As it was. Und wir haben Songs wie zum Beispiel den hier aus den 80ern. Oh ja! Da ist sofort gute Laune garantiert, oder? Taylor Dane, Tell It To My Heart, auch ein ganz, ganz großer Teil hier bei der Neuen Welle und bei eurer Lieblingsmusik.
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10: Mit Svenja Sommer, schönen guten Tag. Waffenruhe klang erstmal gut, doch schon jetzt gehen die Vorwürfe weiter. Die Ukraine sagt, Moskau ignoriert Selenskys Waffenruhevorstoß. Der ukrainische Präsident hatte für vergangene Nacht den Beginn einer Waffenruhe angekündigt. Jetzt wirft Kiew Moskau vor, seine Angriffe nicht eingestellt zu haben. Neue Welle-Reporterin Katharina Schröder.
11: Die ukrainische Luftwaffe zählte seit dem Abend 108 russische Drohnen und 3 Raketen. Das zeige, dass Moskau den Frieden ablehne, sagte der Minister. Aber auch das Verteidigungsministerium in Moskau sprach von 53 ukrainischen Drohnen, die seit dem Abend abgefangen wurden. Ob die Drohnen vor oder nach Beginn der von der Ukraine angekündigten Waffenruhe abgeschossen wurden, war nicht klar.
10: Weltweit

0: wird über Social-Media-Verbote für Kinder und Jugendliche diskutiert. Das Kinderhilfswerk UNICEF hat jetzt mal die, die es betrifft, nämlich 14- bis 16-Jährige, zu diesem Thema befragen lassen. Statt Verboten fordern sie mehr Schutz auf digitalen Plattformen. Neue Welle-Reporterin Tanja Wagner.
1: Die Teenies sind sich der negativen Seiten von Social Media wie Mobbing, Dauerscrollen und Fake News durchaus bewusst. Auch ist der Großteil überzeugt, dass Jugendliche Wege finden werden, um gesetzliche Altersgrenzen zu umgehen. Helfen könnte ein digitaler Raum, der sicher und altersgerecht ist, durch bessere Inhaltsfilter und schnelle Löschroutinen. Als positiv empfinden die Befragten vor allem die Möglichkeit, über soziale Medien mit ihren Freunden in Kontakt zu bleiben. Viele lassen sich dort auch inspirieren oder entdecken Neues.
0: Manche sprechen vom vorgezogenen Finale heute in der Fußball-Champions League. Der FC Bayern München steht vor dem wohl wichtigsten Spiel des Jahres. Der deutsche Rekordmeister trifft im Champions League-Halbfinal-Rückspiel auf Paris Saint-Germain. Die Neue Welle-Reporter Fabian Schaffer, wird das wieder so ein Spektakel wie im Hinspiel?
2: Mit 5:4 hatte ja Paris gewonnen, war aber schon mit 5:2 in Führung gewesen, ehe die Bayern nochmal die Aufholjagd starteten. Die Fans im Stadion werden das Team sicher ordentlich pushen. Und Trainer Vincent Kompany darf wieder von der Seitenlinie coachen. Der war im Hinspiel ja gesperrt und musste auf der Tribüne sitzen. Und wie gesagt, die Bayern haben aus einem 2:5 noch ein 4:5 gemacht. Das sorgt für ordentlich Selbstvertrauen, da bin ich mir sicher.
0: Anschauen könnt ihr euch das Spiel heute Abend ab 21 Uhr live auf DAZN.
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5: Dieser Mittwoch heute ist angenehm warm bei bis zu 17 Grad. Ab morgen wird's dann im Neue Welle 3-Tage-Trend auch immer ein Stückchen wärmer, dass wir uns am Wochenende über bis zu 24 Grad freuen dürfen. Regnen wird's aber auch.
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5: Es ist 13.03 Uhr und Thomas hat uns einen Blitzer in Mühlburg gemeldet, an der Rheinhafenstraße Richtung B36. Außerdem wird geblitzt in Karlsruhe an der Brauerstraße stadteinwärts und am Adenauerring vom KSC-Stadion kommend Richtung Stadt. Seid ihr auch gerade unterwegs und habt einen Blitzer gesehen? Dann sagt doch gerne Bescheid unter der 0721 2016 300.
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5: Fahrt vorsichtig, wenn ihr auf der A5 unterwegs seid. Karlsruhe Richtung Basel. Zwischen Baden-Baden und Bühl liegen Fahrzeugteile auf der Fahrbahn. Außerdem braucht ihr ein bisschen länger auf der A8 zwischen Karlsruhe und Stuttgart bei Pforzheim im Baustellenbereich. Alle Verkehrsupdates lest ihr auch jederzeit nach auf dieneuewelle.de oder in der kostenlosen Neue Welle App.
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5: Wo ist die schönste Hochzeitslocation in der Neue Welle-Region? Das verratet ihr uns auf dieneuewelle.de oder in der kostenlosen Neue Welle-App, egal ob ihr schon verheiratet seid oder nicht.
6: Wenn ich mal heiraten würde, würde ich die Bullsche Mühle wählen.
5: Markus aus Ettlingen weiß jetzt schon, wenn es soweit ist, dann in der Buhlschen Mühle in Ettlingen. Wieso es ihm da so gut gefällt, das hört ihr in 10 Minuten hier bei der Neuen Welle. Mein Name ist Leonora. Habt einen schönen Mittwoch.

0: Es ist Mittwoch, mein Name ist Leonora und ihr habt die neue Welle eingeschaltet. Hallöchen!
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0: Wo habt ihr den schönsten Tag in eurem Leben verbracht? Das wollen wir von euch wissen, denn wir suchen die beste Hochzeitslocation in der Neue Welle-Region. Eure Vorschläge schickt ihr uns ganz einfach über die neuewelle.de oder in der kostenlosen Neue Welle-App, genau wie Markus aus Ettlingen.
2: Ja, die Bullsche Mühle ist einfach ein wirklich tolles, altes, historisches Gebäude, was wirklich toll saniert wurde, meiner Meinung nach. Hinterm Gebäude fließt die Alp entlang. Man hat eine schöne Grünfläche, die Terrasse, die hat diesen alten historischen Mühlenstein eingelassen. Und das Gebäude an und für sich hat, ich sag mal, relativ viel so Sandsteinelemente um die Fenster drumherum, außen, was dann wieder gut restauriert und in Szene gesetzt wurde.
0: Okay, für Markus aus Ettlingen ist es der Mix aus historischem Gebäude und moderner Sanierung. Aber wie ist es denn bei euch? Wo wart ihr mal zu Gast oder wo habt ihr selbst geheiratet, wo ihr sagt, boah, das ist mit Abstand die beste Hochzeitslocation ever? Sagt uns ganz einfach Bescheid auf die neuewelle.de oder in der kostenlosen Neue Welle App.

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0: Einen schönen Arbeitstag wünschen wir euch. Hier ist die neue Welle und egal wie voll der Kopf gerade ist, wir sind so ein bisschen euer kleines Reset zwischendurch. Wir bringen euch stressfrei, entspannt und mit Motivation durch den Tag und das machen wir mit eurer Lieblingsmusik. Das ist aktuell so ein richtiger Mega-Hit von Miles Smith. Und dazu haben wir auch immer mal wieder die All-Time-Favorites von euch aus den 90ern zum Beispiel. That's me in the corner. Oh ja. Ikonisch, sage ich da nur. R.E.M. Losing My Religion ist auch mit dabei, hier bei eurer Playlist mit eurer Lieblingsmusik.
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16: Der Mittwoch heute ist bewölkt bei Temperaturen von bis zu 17 Grad. Heute Abend soll es dann regnen und der Regen, der hört dann auch im Neue Welle 3-Tage-Trend nicht auf.
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16: Es ist 13.30 Uhr und es wird geblitzt in Bretten am Wannenweg an der Bushaltestelle. Außerdem stehen sie in Mühlburg an der Rheinhafenstraße Richtung B36 und am Ortseingang Oberderdingen Höhe Netto. Habt ihr auch gerade noch einen Blitzer gesehen? Dann sagt doch gerne Bescheid über die 0721 2016 300.
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16: Fahrt vorsichtig, wenn ihr auf der A6 unterwegs seid. Heilbronn Richtung Mannheim zwischen Wiesloch-Rauenberg und dem Kreuz Waldorf kam es zu einem Unfall und die Unfallstelle ist noch nicht abgesichert. Außerdem braucht ihr ein bisschen länger auf der A8 zwischen Karlsruhe und Stuttgart bei Pforzheim im Baustellenbereich. Und es ist ein LKW liegen geblieben auf der A5 Basel Richtung Karlsruhe an der Einfahrt Rastatt Süd. Alle Verkehrsupdates lest ihr aber auch jederzeit nach auf dieneuewelle.de oder in der kostenlosen Neue Welle App.
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16: Kleiner Reminder, dass immer noch die Dino-Welt-Ausstellung im Durlach Center in Karlsruhe stattfindet. Noch bis Ende Mai, um genau zu sein. Und da könnt ihr immer von 10 bis 20 Uhr lebensgroße Dinos anschauen, die sich bewegen und Laute von sich geben. Also richtig cool für eure Kids. Jetzt gibt's aber erstmal Lieblingsmusik hier bei der Neuen Welle. Mein Name ist Leonora. Habt einen schönen Mittwoch.

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2: Stell dir vor, du bist eine der größten Bands der Welt, hast deinen eigenen Sound und entscheidest dich plötzlich, alles anders zu machen. Ende der 2000er stehen Coldplay genau an diesem Punkt. Die Band ist riesig erfolgreich, aber sie haben Angst, sich zu wiederholen. Also holen sie sich den Produzenten Brian Eno ins Boot. Der ist bekannt dafür, Künstler bewusst aus ihrer Komfortzone zu holen. Und genau das passiert. Beim gemeinsamen Workflow entstehen Songs ohne klassische Gitarrenriffs. Stattdessen gibt's Streicher, ungewöhnliche Rhythmen und ganz neue Sounds. Und dieser eine Song klingt völlig anders als alles, was Coldplay bisher gemacht haben. Intern gibt's Zweifel. Passt das überhaupt zu uns? Verstehen das die Fans? Der Song steht sogar kurz davor, nicht als Single veröffentlicht zu werden. Doch einer glaubt an dieses Stück. Sänger Chris Martin ist so überzeugt, dass alle um ihn rum letztendlich zustimmen. Und der Song wird einer der erfolgreichsten der Bandgeschichte, ein Fanliebling und bekommt 2009 den Grammy als Song of the Year. Hier sind Coldplay mit Viva La Vida. Die

Neue Welle ist für euch da an diesem heutigen Arbeitstag. Die Neue Welle ist für euch da an diesem heutigen Arbeitstag. Und ihr kennt das vielleicht auch.

0: Musik. Und zwar mit eurer Lieblingsmusik. Und dazu gehört auf jeden Fall diese wunderschöne Stimme von Leonie und auch diese gute Laune-Nummer von Madcon. Glow ist mit dabei, hier bei uns bei der neuen Welle und bei eurer Lieblingsmusik.
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13: Mit Svenja Sommer, schönen guten Tag. Die schwarz-rote Koalition feiert heute Einjähriges, aber große Partystimmung herrscht nicht in Berlin. Die Frage ist anscheinend eher, wie lange ist Schwarz-Rot noch an der Macht? 55% der Deutschen glauben laut einer YouGov-Umfrage, dass die Koalition vorzeitig brechen könnte. Bundeskanzler Friedrich Merz hat Spekulationen über ein vorzeitiges Ende zurückgewiesen.
14: Wir sind nicht hoffnungslos und wir sind schon gar nicht verloren.
13: Ja, einer Minderheitsregierung oder Neuwahlen erteilte der Kanzler eine klare Absage. Lieber online statt Real Talk. Rund 40% der jungen Erwachsenen sprechen lieber mit KI-Chatbots als mit den eigenen Verwandten, sagt eine Umfrage der Krankenkasse Pronovia BKK. Neue Welle-Reporterin Fiona Reinhardt.
15: Über 90% der 18- bis 29-Jährigen nutzen KI privat für Recherche, Ratschläge oder eine nette Plauderei. Doch eine Expertin warnt, ziehen wir die KI unseren Mitmenschen vor, gehen soziale Fähigkeiten verloren. Durch fertige Antworten anstatt offener Gesprächsprozesse würde die KI unser Kommunikationsverhalten verändern. Und auch wenn künstliche Intelligenz kurzfristig dem Gefühl von Einsamkeit entgegenwirken kann, könne KI am Ende keine realen Beziehungen ersetzen.
13: Wer schon mal eine Wohnung

0: Wohnung gesucht hat, weiß, das kann lange und anstrengend sein. Für Studierende oft noch schwieriger. Darauf macht die Kampagne Dachgesucht in Karlsruhe aufmerksam.
1: Dachgesucht ist eine Aktion, die machen wir schon seit Jahren. Es geht in erster Linie darum, Wohnraum zu akquirieren für Studierende.
0: Sagt Michael Postert vom Studierendenwerk. Und falls ihr eine freie Wohnung oder auch ein Zimmer habt, dann meldet euch. Da springt auch was für euch bei rum.
1: Sie haben einfach keine Maklergebühren, die denen anfällt. Sie haben die Gewissheit, dass dort Studierende sich bei ihnen melden. Und das heißt, es ist einfach für die Leute interessant, die sagen, wir wollen einfach Studierende bei uns wohnen haben.
0: Und wie viele Studenten es in Karlsruhe überhaupt gibt, darüber sprechen wir in den nächsten News um 15 Uhr.
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4: Also heute und auch morgen sind noch ein paar Regenwolken unterwegs und dementsprechend auch immer wieder ein bisschen Regen möglich. Die Temperaturen maximal bei 17 bis 19 Grad. Ab Freitag wird es wieder freundlicher und ab Freitag wird es auch wieder wärmer mit dann bis zu 24 Grad.
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4: Ja, gerade reingekommen, ein Blitzer gemeldet vom Rolf in Berghausen, in der Jöhlinger Straße, in Beretten am Wannenweg, in Mühlburg an der Rheinhafenstraße, in Karlsruhe in der Brauerstraße, nochmal Karlsruhe Moltke Straße und auch in Karlsruhe am Adenauerring vom KSC-Stadion kommend Richtung Stadt. Habt ihr auch noch einen Blitzer entdeckt, meldet euch hier unter 0721 20 16 300.
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4: So, wir schauen auf die Straßen, gucken mal nach Staus und stockendem Verkehr. Da sehen wir aktuell auf der Autobahn 8 im Baustellenbereich bei Pforzheim stockt's in beide Richtungen maximal 5 Minuten mehr und das war's auch schon.
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4: Olivia Jones kennen wir alle, Deutschlands bekannteste Drag Queen. Aber wie ging die Karriere von Olivia Jones eigentlich los? Wo kommt sie her? Was steckt da dahinter? Darüber hat das ZDF jetzt einen Film gedreht, der erst in der nächsten Woche im Fernsehen läuft, aber jetzt schon in der Mediathek zu sehen ist. Und deswegen ist das heute gleich in 10 Minuten unser Streaming-Tipp.
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1: In der ZDF-Mediathek gibt es jetzt einen Film über das Leben von Olivia Jones. Die Drag Queen aus Hamburg haben wir alle schon zigmal im Fernsehen gesehen. Ist ja auch absolut nicht zu übersehen. Wenn ihr mehr über das Leben von Olivia Jones wissen wollt, dann schaut euch das an. Ein paar Infos dazu gibt's jetzt von Carlotta.
2: Bevor wir in die schillernde Welt von Olivia Jones eintauchen, lernen wir erstmal Oliver Knöbel kennen, die Person hinter der Kunstfigur. Wir sehen ihn in der niedersächsischen Provinz, wo Anderssein nicht nur auffällt, sondern schnell zum Problem gemacht wird. Er liebt schon als kleiner Junge bunte Kleidung und den großen Auftritt, aber um ihn herum gibt es wenig Verständnis dafür. In der Schule wird er angefeindet, im Alltag beobachtet und auch zu Hause ist nicht sofort Platz für das, was in ihm steckt. Ein wichtiger Teil der Geschichte ist deshalb die Beziehung zu seiner Mutter. Annette Frier spielt Evelyn, eine Frau, die ihr Kind liebt, aber gleichzeitig mit Angst, Scham und den Erwartungen der Nachbarn kämpft. Später geht es nach Hamburg, auf St. Pauli. Dort wird aus Oliver Schritt für Schritt Olivia Jones. Nicht von heute auf morgen, sondern durch Auftritte, Rückschläge, Begegnungen und einer Menge Trotz. Hinter der Kunstfigur steckt jemand, der seinen Platz sich erst erkämpfen muss. Gerade diese Mischung macht den Film ganz stark. Glitzer gibt's natürlich auch, aber der Film interessiert sich mehr dafür, was der Glitzer verbirgt und auch vielleicht ein bisschen beschützt.
1: Der Film heißt Olivia, er läuft am 12. Mai im Fernsehen, im Free TV, ist aber jetzt schon in der ZDF-Mediathek verfügbar und dauert circa 90 Minuten.
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0: Hier ist die neue Welle am Mittwochnachmittag. Gleich bei uns Musik von Nico Santos. Lily Allen, Miles Smith und TLC haben wir auch dabei in der nächsten halben Stunde. Vorher aber noch die Regionalnachrichten. Und da sagt Svenja mir eben, da gab es einen spektakulären Unfall. Wie im Kino, wie in The Fast and the Furious. Was da genau passiert ist und wo das passiert ist. All diese Infos gleich in den Regionalnachrichten um halb.
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14: Mit Svenja Sommer. Schönen guten Tag. Ab morgen solltet ihr mehr Zeit einplanen, wenn ihr in Rastatt Münchfeld unterwegs seid. Die Schutzplanken an der B3 werden erneuert und daher ist an der Ortsausfahrt Rastatt Münchfeld ab morgen bis einschließlich Freitag nur eine Spur frei. Eine Ampel regelt den Verkehr und daher kann es länger dauern. Einen Stunt wie im Film The Fast and the Furious, nur unfreiwillig, gab's auf der A5 bei Bühl. Ein Autofahrer war offenbar bei Starkregen gestern Abend zu schnell unterwegs und hat bei Aquaplaning die Kontrolle verloren. Das Auto hat sich überschlagen, aber ist wieder auf seinen Reifen gelandet, zumindest auf dreien. Einen Reifen hat er verloren. Trotzdem fährt der 48-Jährige weiter, als wäre überhaupt nichts passiert, bis ihn die Polizei anhält. Der Fahrer stand laut den Polizisten unter Schock, ist aber nicht verletzt worden. Wie hoch der Sachschaden nach dem unfreiwilligen Looping bei Bühl ausfällt, das lest ihr auf die neuewelle.de und in der Neue Welle App.
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0: Also, die Temperaturen weiterhin erstmal noch unter 20 Grad, weil in den nächsten Tagen ein paar Wolken unterwegs sind und dementsprechend gibt es auch immer wieder ein bisschen Regen, teilweise sogar auch mal ein bisschen mehr Regen, heftige Regenschauer und sogar Gewitter sind möglich. Ab Freitag dann wieder Sonne und über 20 Grad.
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0: In Berghausen in der Jüninger Straße wird geblitzt, sagt der Rolf. In Bretten am Wannenweg, in Mühlburg in der Reinhardtstraße und in Karlsruhe an der Brauerstraße. Habt ihr auch noch eine Meldung, einen Blitzer entdeckt? Dann warnt alle unterwegs über die 0721 2016 300.
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0: So, hier kommt eine WhatsApp rein. Die nehmen wir direkt erstmal mit. Und zwar von der Selina, die sagt, Achtung, es liegt ein Hammer auf der B3 bei der Ausfahrt Weingarten Richtung B3 Richtung Grötzingen. Da also bitte besonders vorsichtig fahren. Hat sie mir noch so ein schönes Emoji von einem Hammer dazu gemacht. Vielen Dank dafür. Schauen wir mal, was sonst noch so los ist. Aktuell läuft im Großen und Ganzen einigermaßen. Wir haben ein bisschen Stau im Baustellenbereich bei Pforzheim in beide Richtungen. Circa 5 Minuten mehr auf der Autobahn 8.
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0: So, wir sprechen in 10 Minuten über Fußball. Und zwar sprechen wir in 10 Minuten über Lukas Podolski. Ja, der Prinz Poldi hat nämlich tatsächlich etwas geschafft, was vor ihm noch kein anderer Fußballer auf der ganzen Welt hinbekommen hat. Und es hat nichts mit seiner Dönerkette zu tun, auch nichts mit seinem Eisladen, sondern er spielt immer noch Fußball und ist tatsächlich super erfolgreich zurzeit. Was ihm jetzt gerade gelungen ist, das besprechen wir ausführlich nach 3 Songs.
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0: Jawohl, das ist die neue Welle am Mittwochnachmittag. Wir sprechen über Lukas Podolski, denn Lukas Podolski ist wirklich ein Phänomen, irgendwie schon immer und irgendwie immer noch. Er ist mittlerweile 40 Jahre alt, spielt seit 5 Jahren in der polnischen ersten Liga für den Verein Górnik Zabrze, nahe seiner Geburtsstadt in Polen. Und dort hat er jetzt einen Rekord aufgestellt, einen Rekord, den nur er hält. Welcher ist das, Svenja Sommer?
1: Poldi und sein Verein haben am letzten Wochenende den polnischen Pokal gewonnen. Er selbst wurde zwar erst in der 90. Minute eingewechselt, aber hat auch einiges zum Spiel beigetragen. Er wurde nämlich direkt gefoult, so hart, dass sein Gegenspieler mit Rot vom Platz musste. Der Gegenspieler war übrigens der Cousin von Erling Haaland. Aber am Ende gab es dann einen 2:0 Sieg für die Mannschaft von Lukas Podolski und damit hat er nun in 5 Ländern den jeweiligen nationalen Pokal gewonnen. Mit den Bayern in Deutschland, mit Arsenal in England, mit Galatasaray in der Türkei und mit Kobe in Japan. Und jetzt eben auch in Polen. Also sowas hat außer ihm kein anderer Spieler jemals geschafft. Dieser Rekord gehört nur Poldi. Ja, und eigentlich wollte er ja jetzt mit dem Fußball aufhören. Sein Vertrag läuft noch bis Ende Juni. Aber durch den Pokalsieg könnte seine Mannschaft tatsächlich in der Europa League antreten und sie haben sogar noch eine Chance, Meister zu werden. Deswegen hält Poldi sich da jetzt momentan nochmal alle Türen offen und denkt über eine weitere Verlängerung nach. Und das sollte für die Vereinsführung auch kein Problem sein, denn ihm selbst gehören 8% des Teams.
0: Eine Wahnsinnsgeschichte. Ja. Lukas Podolski.

0: Svenja. Und da geht's mal wieder um ein Social-Media-Verbot.
1: Weltweit wird darüber diskutiert. Australien hat schon, andere Länder wollen nachziehen. Und das Kinderhilfswerk UNICEF hat jetzt mal die, die es betrifft, gefragt. Und zwar 14- bis 16-Jährige. Was sie fordern, das hört ihr in den News um 15 Uhr.
0: Ich fordere ja eher ein Social-Media-Verbot für Erwachsene, aber auf mich hört ja keiner. Ihr kriegt gleich Musik nach den Nachrichten von Glockenbach und Klock Klock. Den Song Brooklyn. In voller Länge. Gleich bei uns und auch bei euch.
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1: Mit Svenja Sommer, schönen guten Tag. Es ist vollbracht. Nach wochenlangen und teils zähen Verhandlungen haben Grüne und CDU in Baden-Württemberg ihren Koalitionsvertrag für die nächsten 5 Jahre vorgestellt. Im Zentrum steht die Stärkung der Wirtschaft. CDU-Chef Manuel Hagel sagte, die neue Koalition werde immer zuerst daran denken, woher der Wohlstand komme, bevor er verteilt werde. Wirtschaft und Arbeitsplätze würden deswegen klaren Vorrang bekommen. Bei der Bildung will die neue Regierung ein kostenloses und verpflichtendes letztes Kindergartenjahr einführen, um alle Kinder ausreichend für den Schulstart vorzubereiten. Außerdem sieht der Koalitionsvertrag mehr Polizei auf den Straßen und mehr Videoüberwachung vor. Weltweit wird über Social-Media-Verbote für Kinder und Jugendliche diskutiert. Das Kinderhilfswerk UNICEF hat jetzt mal die, die es betrifft, also 14- bis 16-Jährige, zu diesem Thema befragen lassen. Statt Verboten fordern sie mehr Schutz auf digitalen Plattformen. Neue Welle-Reporterin Tanja Wagner.
16: Die Teenies sind sich der negativen Seiten von Social Media wie Mobbing, Dauerscrollen und Fake News durchaus bewusst. Auch ist der Großteil überzeugt, dass Jugendliche Wege finden werden, um gesetzliche Altersgrenzen zu umgehen. Helfen könnte ein digitaler Raum, der sicher und altersgerecht ist, durch bessere Inhaltsfilter und schnelle Löschroutinen. Als positiv empfinden die Befragten vor allem die Möglichkeit, über soziale Medien mit ihren Freunden in Kontakt zu bleiben. Viele lassen sich dort auch inspirieren oder entdecken Neues.
1: Im Schnitt studieren in Karlsruhe rund 40.000 junge Menschen und die müssen alle irgendwo wohnen.
17: Also wir haben in Karlsruhe 2.700 Zimmer in den Studierendenwohnheimen und auf der Warteliste stehen 2.000. Also da kann man sich schon an 5 Fingern abzählen, dass das nicht funktioniert.

0: Bürgermeisterin Gabriele Lutzak-Schwarz. Es muss sich also einiges tun. Die Stadt ist nur begrenzt verantwortlich.
1: Das ist Aufgabe des Studierendenwerks, was wir tun. Wir versuchen, Grundstücke zu sondieren, vielleicht zu vermitteln. Also wir wissen auch, dass ein Standort draußen am Rande der Stadt für einen Studentenwohnheim nicht geeignet sind, weil die jungen Menschen möchten halt im Innenstadtkern. Also weit draußen darf es halt auch nicht sein.
0: Mit welcher Aktion jetzt mehr Wohnraum gefunden werden soll, das hört ihr in den nächsten News um 16 Uhr.
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4: Ja, also morgen auch nochmal ein paar Regenwolken am Donnerstag, dann aber ab Freitag wieder freundlicher und auch wieder über 20 Grad.
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4: Rolf meldet einen Blitzer in Berghausen in der Jüdinger Straße, in Bretten am Wannenweg wird geblitzt, in Mühlburg an der Rheinhafenstraße und in Karlsruhe an der Brauerstraße. Habt ihr auch noch einen entdeckt, dann warnt alle anderen unterwegs über die 0721 20 16 300.
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4: Ja, die Lärmschutzeinhausung auf der Autobahn 8. ist mal wieder in beide Richtungen gesperrt. Das ist da ja immer so, wenn in eine Richtung was ist, müssen trotzdem immer beide Richtungen gesperrt werden. Aus Sicherheitsgründen auch, um da überhaupt an die Problemstelle dann heranzufahren über die andere Fahrbahnseite. Wie lange das dauert, dazu liegen uns aktuell leider keine Informationen vor. Es ist wohl ein defektes Fahrzeug im Tunnel und deswegen ist das Ganze gerade in beide Richtungen dicht. Deswegen steht ihr da wahrscheinlich gerade im Stau. Ansonsten läuft's aber überall.
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4: Was sind so die Aufgaben einer Bürgermeisterin? Wahrscheinlich wichtige Telefonate führen, wichtige Entscheidungen treffen, neue Schwimmbäder bauen, irgendwelche Straßen einweihen. Im Rathaus von Enzklösterle, da hat die Bürgermeisterin aber noch eine andere sehr wichtige Aufgabe. Sie bringt jeden Tag ein bald 4 Wochen altes Lämmchen mit ins Büro. Ihr habt richtig gehört, ein Lamm. Henry heißt es. Warum sie das macht, erzählt sie euch in 10 Minuten.
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0: Ihr seid bei der neuen Welle und Achtung, aufgepasst, ich habe eine unglaubliche Geschichte für euch. Sowas gibt's nur bei uns im Neue Welle-Sendegebiet. Und zwar gehen wir nach Enzklösterle. Da bringt die Bürgermeisterin, Sabine Zenker heißt sie, jeden Tag ein kleines Lamm mit zur Arbeit. Genau, ein kleines Lamm. Henry heißt es. Wie es dazu kam, hat sie uns im Interview verraten.
1: Wir hatten einen Milan-Angriff, das ist ein großer Greifvogel, der die Lämmer anscheinend mit Hase verwechselt hat und deswegen sehr viel Unruhe in die Herde gebracht hat. Und Henry ist leider der blökenden Herde hinterher. Das heißt, er wurde von seiner Mutter getrennt. Wenn es relativ kurzfristig nach der Geburt passiert, ist es leider so, dass die Mutter das Lamm nicht mehr akzeptiert und der arme Henry wäre sonst verhungert. Deswegen habe ich ihn dann bei mir aufgenommen.
0: Die Bürgermeisterin Sabine Zenker von Enzklösterle ist quasi nicht nur die Gemeindechefin, sondern auch noch die Ersatzmutter für den kleinen Henry, der morgen 4 Wochen alt wird. Und in dieser Zeit hat er schon einiges erlebt.
1: Er war schon bei Gemeinderatssitzungen, bei Trauungen, Mitgliederversammlungen vom Auerhuhn im Schwarzwald e.V. in Freiburg mit dabei. Also er hat schon richtig, richtig was erlebt und ist ein richtiger Schambolze. Also er wickelt die Leute relativ schnell um Finger und ist auch total goldig und sorgt eigentlich durchweg für gute Laune und viel Spaß bei der Arbeit.
0: Die Geschichte wird sogar noch goldiger, denn neben Henry gibt's im Rathaus von Enzklösterle auch noch Labrador-Hündin Malu und die beiden verstehen sich prächtig, schlafen sogar nachts zusammen im gleichen Körbchen. Allerdings lässt sich die Hündin deutlich besser erziehen.
1: Also der Hund lässt sich tatsächlich einen Sitz und einen Platz abbringen, während Henry da völlig frei ist in seiner Interpretation seiner Bewegungsphase. Er kommt, wenn ich ihn rufe, vor allem wenn er Hunger hat, aber ansonsten lässt er sich nur bedingt erziehen. Er weiß, dass er auf bestimmte Sachen nicht hoch darf, aber ansonsten ist er eigentlich erstmal dabei, die Welt zu erkunden und zu beknabbern. Das macht ihm eigentlich momentan am meisten Spaß.
0: Ein zuckersüßes Foto vom Henry findet ihr natürlich im Internet auf dieneuewelle.de.

0: Heute Abend gibt's im ZDF ab 20.15 Uhr wieder Aktenzeichen XY ungelöst. Mit dabei sind auch zwei Fälle aus der Region, aus dem Neue Welle Sendegebiet. Und um welche Fälle es da genau geht, das sagt euch Sven ja gleich schon in den Regionalnachrichten um 3:30. Und danach gibt's dann diesen sensationellen Song hier bei uns. Mit Lush Life. Das Lied ist schon ewig alt, aber auf einmal in diesem Jahr auf Platz 1 der deutschen Singlecharts aufgetaucht. Und es ist ein super Song und deswegen läuft der.
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18: Mit Svenja Sommer, schönen guten Tag. Nach dem tödlichen Flugzeugabsturz bei Baden-Baden laufen die Ermittlungen weiter und noch immer ist unklar, warum ein Motorflugzeug und ein Segelflieger in der Luft zusammengekracht sind. Der Pilot des Motorflugzeugs ist gestorben, der Segelfliegerpilot konnte sich retten. Bisher gibt's keine Hinweise auf einen technischen Defekt oder eine strafbare Handlung der Piloten. Heute Abend gibt's für euch wieder echte Kriminalfälle aus der Region im Fernsehen. Fast genau 3 Jahre nach einem Raubüberfall auf einen Taxifahrer aus Rastatt suchen die Ermittler in der ZDF-Sendung Aktenzeichen XY ungelöst neue Hinweise zum flüchtigen Verdächtigen. Der 29-Jährige soll damals mit einem Komplizen am Bahnhof Rastatt in ein Taxi gestiegen sein. Nach kurzer Fahrt soll er den Taxifahrer dann mit einem Kampfmesser bedroht haben. Als der sich verteidigen wollte, ist er damals schwer verletzt worden. Außerdem ist auch ein Cold Case, ein seit 26 Jahren ungeklärter Mordfall aus dem Ortenau-Kreis, Thema bei Aktenzeichen XY ungelöst, wie ein Arzt aus Lahr damals zu Tode kam. Das lest ihr jetzt schon auf dieneuewelle.de und in unserer App.
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0: Also morgen auch nochmal ähnlich wie heute. Paar Regenwolken unterwegs, kleinere Schauer, aber auch mal größere Gewitter. Das alles ist weiterhin möglich. Ab Freitag dann aber wieder trocken und freundlicher mit Temperaturen über 20 Grad.
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0: Um 15.31 Uhr haben wir Blitzer in Berghausen, in der Jüllinger Straße, in Bretten am Wannweg und in Mühlburg an der Rheinhafenstraße. Und falls ihr auch noch einen gesehen habt, dann meldet euch gerne bei uns unter 0721 20 16 300.
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0: Gibt eine gute und eine schlechte Nachricht von der Autobahn 8. Zuerst die gute. Die Lärmschutzeinhausung scheint nicht mehr gesperrt zu sein. Zumindest taucht diese Meldung nicht mehr bei mir hier im Verkehrsupdate auf. Aber wir haben immer noch Stau. Das ist die schlechte Nachricht. Dauert noch eine Weile, bis das jetzt eben komplett abfließt. In beide Richtungen war der Tunnel auf der Autobahn 8 bei Pforzheim gesperrt. Und in beide Richtungen haben wir da jetzt noch einen riesen Stau. Ansonsten klemmt es jetzt schon wieder auf der B3. Grötzingen Richtung Weingarten, da sind wir bei circa 10 Minuten. Und auf der B10 im Grötzinger Tunnel Richtung Söllingen auch hier 10 Minuten mehr.
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0: Das Karlsruher Schloss ist ja gerade wegen Sanierungsarbeiten für viele Jahre geschlossen. Aber ihr könnt es trotzdem von innen sehen, nämlich in einem riesigen Nachbau aus Spielzeugbausteinen. 250.000 Spielzeugbausteine wurden da verbaut und ab dem Wochenende könnt ihr euch das angucken. Und wo ihr da hingehen müsst, das besprechen wir gleich ausführlich in 10 Minuten hier im Radio am Mittwochnachmittag.
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0: Wir haben es 15 Uhr und 42 Minuten. Hier ist die neue Welle. Und in Karlsruhe gibt es ab dem kommenden Wochenende eine ganz besondere, tolle neue Attraktion. Das Karlsruher Schloss wurde aus Spielzeugbausteinen in klein nachgebaut. Und bevor ihr es am Samstag dann endlich offiziell sehen könnt, war heute mal unser Kollege Dominik im Museum am Karlsruher Marktplatz und hat sich das Ganze für euch angeschaut. Dominik, erzähl mal, wie sieht dieses Klötzchenschloss denn aus?
1: Also angekündigt war ja eine Nachbildung des originalen Schlosses in klein, und klar, das ist es auch. Aber ich muss wirklich sagen, das Klötzchenschloss muss sich da nicht verstecken. Es ist größer, als man vielleicht erstmal denkt. 250.000 Steinchen, 5 Meter breit und über 1,5 Meter hoch ist das Modell. Und wenn ihr so davor steht und das Schloss betrachtet, ist es schon Wahnsinn. Die Farbe, das Eingangsportal, die Anordnung der Fenster, alles ist wirklich 1:1 wie beim Original. Richtig spannend wird es dann, wenn ihr näher dran geht, denn auf der Fassade finden sich ganz viele Details. So erstrahlt zum Beispiel wie in echt das badische Wappen über dem Hauptportal, und auf dem aufwendig gestalteten Turm weht natürlich auch eine badische Flagge aus Klemmbaustein. Aber wenn ihr dann mal auf die andere Seite schaut, auf die Rückseite quasi, dann ist da noch nicht so viel zu sehen, aber da könnt ihr in den nächsten Wochen und Monaten noch ganz viel entdecken. Was da geplant ist, das hat mir mal Marvin Gedig vom Badischen Landesmuseum erzählt.
2: Also von der Inneneinrichtung des Klötzchenschlosses ist bisher nur der Thronsaal zu sehen. Wir werden aber bis zur Kamona die weiteren Schausammlungen, wie sie bei der Schließung zu sehen waren, nachreichen. Also es lohnt sich auf jeden Fall in den nächsten Wochen noch mehrmals vorbeizuschauen und zu gucken, wie sich hier auch die Ausstellungen entwickeln.
1: Sehen könnt ihr das Schloss ab kommenden Wochenende im Museum am Markt am Karlsruher Marktplatz. Das steht hier im Erdgeschoss und ihr könnt hier komplett kostenlos rein. Aber auch von draußen könnt ihr das Schlösschen durch die Scheibe sehen. Natürlich auf der Seite vom Gebäude, die in Richtung echtes Schloss zeigt.
0: Und die Bauarbeiten hier für dieses Klötzle-Schloss, die könnt ihr euch auch angucken. Und zwar auf unserer Instagram-Seite.

0: Mittwochnachmittag, kurz vor vier, gleich Musik von Topic. Breaking Me zusammen mit dem schwedischen Sänger A7S. In voller Länge ist das der erste Song nach den 16 Uhr Nachrichten mit Svenja. Und da geht's um Fußball.
1: Der FC Bayern München steht vor dem wohl wichtigsten Spiel des Jahres. Der deutsche Rekordmeister trifft heute Abend im Champions League Halbfinale Rückspiel auf Paris Saint-Germain. Ihr erinnert euch sicher noch an das Hinspiel-Spektakel vergangene Woche. 5:4 stand's am Ende für Paris. Mit welchem Ass im Ärmel die Bayern heute ins Finale einziehen wollen, hört ihr in den News um 16 Uhr.
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9: Mit Svenja Sommer, schönen guten Tag. Deutsche Jugend voran und jung und stark, so nennen sich rechtsextreme Gruppen in Deutschland, gegen die Bundesanwaltschaft heute vorgegangen ist. In 12 Bundesländern gab es Razzien gegen Neonazis. Der jüngste Beschuldigte ist gerade mal 16 Jahre alt. Neue Welle-Reporter Uli Reitinger.
10: Seit 2024 tun sich zum Teil ganz junge Neonazis nicht mehr nur virtuell im Netz zusammen, sondern stören in der realen Welt Großveranstaltungen. Zum Beispiel Paraden zum Christopher Street Day. Jung und stark heißt die größte dieser Gruppen mit einer Anhängerzahl im mittleren dreistelligen Bereich. Andere Gruppen nennen sich der Störtrupp oder Letzte Verteidigungswelle. Mutmaßliche Angehörige der Letzten Verteidigungswelle stehen aktuell in Hamburg vor Gericht.
9: Wundert euch nicht, mitten auf der Karlsruher Kaiserstraße stehen momentan große Türen. Die sollen Werbung machen für die Aktion Dach gesucht, denn der Wohnraummangel bei Studenten ist dramatisch.
11: Wir haben gemeinsam mit dem AStA des KITs haben wir so eine Notaufnahmelager, so nenne ich es jetzt mal. Dort haben wir einige Feldbetten, einige Betten stellen wir dort auf, wo wir sagen, für eine gewisse Zeit, ein paar Tage, ein, zwei, drei Wochen kann man dort unterkommen.
9: Ja, aber das ist keine Dauerlösung.
11: Dramatisch ist es halt für Studierende, wenn das Semester begonnen hat und sie teilweise immer noch in der Jugendherberge oder in Hotels wohnen oder Couchsurfing bei Kommilitonen untergekommen sind.
9: Sagt Michael Pustert vom Studierendenwerk Karlsruhe. Manche sprechen vom vorgezogenen Finale. Heute Abend in der Fußball-Champions League. Der FC Bayern München steht vor dem wohl wichtigsten Spiel des Jahres. Der deutsche Rekordmeister trifft im Champions League-Halbfinale Rückspiel auf Paris Saint-Germain. Neue Welle-Reporter Fabian Schaffer, wird das wieder so ein Spektakel wie im Hinspiel?
12: Mit 5:4 hatte ja Paris gewonnen, war aber schon mit 5:2 in Führung gewesen, ehe die Bayern nochmal die Aufholjagd starteten. Die Fans im Stadion werden das Team sicher ordentlich pushen. Und Trainer Vincent Kompany darf wieder von der Seitenlinie coachen. Der war im Hinspiel ja gesperrt und musste auf der Tribüne sitzen. Und wie gesagt, die Bayern haben aus einem 2:5 noch ein 4:5 gemacht. Das sorgt für ordentlich Selbstvertrauen, da bin ich mir sicher.
9: Anschauen könnt ihr euch das Spiel heute Abend ab 21 Uhr live auf DAZN. Und was die neue grün-schwarze Landesregierung in Baden-Württemberg in den kommenden Jahren vorhat, das könnt ihr euch jetzt schon anschauen. Heute wurde nämlich der Koalitionsvertrag vorgestellt. Im Mittelpunkt steht die Stärkung der Wirtschaft.

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3: Auch morgen nochmal ein paar Regenwolken unterwegs und auch morgen dann nochmal ein paar Regentropfen ebenfalls unterwegs. Ab Freitag dann aber wieder etwas freundlicher, dann bleibt es auch mal länger trocken und mit Temperaturen über 20 Grad.
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3: So, jetzt die Blitzer. Unsere Blitzer-Community meldet in Berghausen in der Jüllinger Straße und in Bretten am Wannenweg an der Bushaltestelle einen Blitzer. Wenn ihr auch noch einen gesehen habt, wenn ihr auch noch was melden möchtet, ruft mich an unter 0721 20 16 300.
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3: So, da schauen wir auf die Straßen. Die Autobahn 8 ist nicht mehr gesperrt. Da war die Lärmschutzeinhausung mal wieder in beide Richtungen dicht vor kurzem. Aber es ist jetzt wieder alles offen. Aber es heißt leider noch lange nicht, dass wieder alles frei ist. Wir haben immer noch Staus in beide Richtungen. Stuttgart Richtung Karlsruhe circa eine halbe Stunde länger. Karlsruhe Richtung Stuttgart circa 25 Minuten länger. Das sollte sich eigentlich gleich auflösen. Aber jetzt kommt halt noch der Feierabendverkehr dazu. Mal gucken, wie sich das entwickelt. Wir halten euch natürlich weiterhin alle halbe Stunde auf dem Laufenden.
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3: So, ja, aktuell wollen wir von euch wissen, welche Hochzeitslocation im Neue Welle-Sendegebiet, also hier bei uns in der Region, die absolut beste ist. Da wollen wir wieder ein großes Ranking erstellen. Haben wir letztes Frühjahr auch gemacht. Da haben wir die beste Brezel gesucht, den besten Döner, besten Friseur, bestes Freibad. Jetzt suchen wir die beste Hochzeitslocation. Und wie ihr da mitmachen könnt, das besprechen wir alles ausführlich in 10 Minuten.
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0: Michael Bublé, It's a Beautiful Day hier am Mittwochnachmittag. 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Und am Ende wissen wir dann, welche Hochzeitslocation die absolut beste ist.
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0: Ja, mitmachen geht über www.dieneuewelle.de. Da schreibt ihr einfach euren Tipp rein, wo ihr vielleicht selbst geheiratet habt oder wo ihr mal als Gast mit dabei wart, als Trauzeuge. Und Daniel aus Schöllbronn, der hat auch schon mitgemacht und er sagt, die Ideenspinnerei in Ettlingen, die ist spitze, weil er hat da selbst geheiratet und am Telefon hat er uns verraten, was das absolute Highlight war.
2: Als Highlight ist die Lage. Das ist wirklich wunderschön. Die Halle ist ein Traum, also die Beleuchtung und alles drum und dran ist sehr, sehr, sehr, sehr schön. Das haben die alles sehr, sehr gut gemacht. Das war direkt an der Alp, wenn man dann draußen sitzen kann, draußen stehen kann und man hört das Wasser fließen. Es ist halt schon sehr bezaubernd.
0: Also sagt uns, wo fandet ihr es am besten? Welche Hochzeit hat euch am besten gefallen? So von der Location her. Über unsere Website oder über unsere App.

0: Gleich ist es 16:30 hier am Mittwochnachmittag bei der Neuen Welle. Dann gibt's bei uns Musik von Rosé und Bruno Mars. Wir haben gleich das Rückwärts-Quiz, da freue ich mich schon sehr drauf. Und wir haben vorher noch unsere Regionalnachrichten. Und falls ihr noch Entertainment fürs Wochenende, vor allen Dingen für den Sonntag, bräuchtet, dann bleibt mal kurz am Radio, denn Svenja hat in ihren Region News gleich einen prima Veranstaltungstipp.
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19: Mit Svenja Sommer. Es ist sehr, sehr mysteriös. 10 Mitarbeiter des Baubetriebshofs Baden-Baden klagen plötzlich über Atembeschwerden. Der Verdacht? Gefahrgutalarm. Feuerwehrleute überprüfen in Schutzanzügen das Gelände, aber finden nichts Ungewöhnliches. Auch die Luftmessungen waren unauffällig. Wie gesagt, sehr mysteriös. Den 10 Mitarbeitern geht's zum Glück wieder gut. Habt ihr schon eine Idee, was ihr am Wochenende machen wollt? Wir hätten da einen Tipp. Am Sonntag ist ausgeschlachtet im Kreativpark Alter Schlachthof in Karlsruhe.
20: Das Gelände ist sozusagen der Star, weil wir haben einfach sehr, sehr viele schöne, interessante, denkmalgeschützte Gebäude hier. Das ist mal eine Sache. Und da drin passieren viele spannende Dinge. Man kann sagen, okay, ich gucke mir kleine Konzerte, Theateraufführungen, dies und jenes an. Da gibt es jede Menge Angebote. Oder ich gucke mal rein, was wird im Fab Lab zum Beispiel mit einem 3D-Drucker gemacht, also was entwickeln die da? Oder ich versuche mich im Schuhmacher-Workshop an Leder und Leisten.
19: So Mitorganisator Johannes Frisch. Um wie viel Uhr es am Sonntag im alten Schlachthof in Karlsruhe losgeht und wie viel Eintritt ihr zahlen müsst, das alles erfahrt ihr auf dieneuewelle.de und in der Neue Welle App.
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0: Also morgen nochmal ähnliches Wetter wie heute. Viele Wolken, auch ein bisschen Regen. Ab Freitag soll es besser werden, dann auch wieder über 20 Grad.
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0: Euer Wolf hat uns einen Blitzer gemeldet in Berghausen in der Jülinger Straße. Falls ihr auch noch einen gesehen habt, ruft mich an unter 0721 20 16 300.
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0: Staus gibt es aktuell auf der Autobahn 8. In Richtung Stuttgart, und zwar zwischen Pforzheim-West. Er geht sogar schon kurz vor Pforzheim-West los. Da seid ihr aktuell noch 20 Minuten länger unterwegs. In der Gegenrichtung sind wir noch bei circa 10 Minuten. Und dann hier die üblichen Stellen. B36, Karlsruhe Richtung Mannheim bei Eggenstein 10 Minuten mehr. B10, Grötzinger Tunnel 10 Minuten mehr. Und B3, Grötzingen Richtung Weingarten 10 Minuten mehr. Dann noch die B462. Und zwar gar genau Richtung Rastatt. Kurz vorm Ortseingang Rastatt stockt der Verkehr aktuell 10 Minuten mehr.
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0: Hier läuft ein Song rückwärts. Wie heißt der und wer singt den? Wisst ihr das? Oder könnt ihr das erraten?
21: Ja, da bin ich mir sicher, dass ihr das könnt.

0: 0721 2016 300, falls ihr erkannt habt, wen wir hier hören und wie das heißt, was wir hier hören.
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0: That Don't Impress Me Much, Musik von Shania Twain hier. Was ist heute? Mittwochnachmittag. Wir sind im Rückwärtsquiz. Wir haben hier heute diesen Song, der euch bestimmt bekannt vorkommt. Ja, ich glaube schon an dieser Stelle hier ziemlich einfach zu erkennen. Da begrüßen wir den Marco aus Weingarten im Auto unterwegs. Marco, was hast du noch im Feierabend heute geplant? Was steht noch an bei dir?
1: Noch kurz einkaufen und dann heim und für die nächste Prüfung lernen.
0: Was für eine Prüfung muss hier gemacht werden? Du klingst nicht so, als ob du noch zur Schule gehst. Amateurfunkprüfung?
1: Ja.
0: Das ist ja cool. Sowas gibt's noch?
1: Natürlich.
0: Also bist du so ein CB-Funker? Hast du so ein Ding im Keller stehen und eine riesen Antenne auf dem Dach oder wie?
1: Die Antenne baue ich selber, CB mache ich noch nicht.
0: Und für was machst du jetzt da die Prüfung? Was wird das da?
1: Das ist ich mache jetzt die große Amateurfunkprüfung, dann darf ich hinterher auf allen Amateurfunkbändern mit entsprechend viel Leistung und selbstgebauten Geräten und Antennen senden und empfangen.
0: Dafür muss man extra eine Prüfung machen, das darf man einfach gar nicht einfach so machen.
1: Lauschen darfst du jederzeit, nur nicht senden.
0: Ach, okay. Und wie heißt du da beim Amateurfunk? Hast du so einen coolen Namen? Rubber Duck oder sowas?
1: Im Amateurfunk kriegt man ein Rufzeichen zugeteilt. Das kann man man kann einen Wunsch abgeben, aber ob man den auch kriegt, das beschließt die Bundesnetzagentur dann.
0: Ah, okay, also so offiziell ist das. Siehst du, das wusste ich gar nicht. Da habe ich wieder was gelernt. Vielen Dank dafür. Dann sag mal noch ganz kurz, welcher Song war das?
1: Das müsste Mando Diao mit Stand to Somebody sein.
0: Und auch das ist absolut richtig, lieber Marco. Wir müssen uns also bei deiner Amateurfunkprüfung überhaupt keine Sorgen machen. Songs, die rückwärts gefunkt werden, kannst du auf jeden Fall schon mal super erkennen. Jetzt sagen wir noch, wie verabschieden wir uns jetzt hier? Over and out, Roger, copy that. Was sagt man da?
1: 73.
0: Warum denn 73?
1: Das ist kurz für viele Grüße.
0: Ist das wegen dem ABC, wegen dem Alphabet? V ist... Nee, ist nicht
1: so,
0: der...
1: So ungefähr. Also es ist eine kurze Nummer, weil man es halt auch morsen muss. Und da will man nicht 5 Minuten lang morsen, einfach nur um Tschüss und Danke zu sagen.
0: Großartig. Toll, Marco, bleib noch kurz am Telefon und dann gleich 73.
1: Ja, gerne.

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0: So, herzlich willkommen in der schönsten Zeit des Tages, in der Feierabendzeit. Ihr seid hier bei der Neuen Welle und da hört ihr gleich Musik von Nico Santos. Lana Del Rey und Duran Duran gibt's auch in der nächsten halben Stunde. Da freue ich mich schon drauf. Wild Boys endlich mal wieder bei mir in der Sendung. Vorher noch die Nachrichten mit Svenja um 5. Und da geht's um die neue Regierung in Baden-Württemberg.
1: Wochenlang haben Grüne und CDU darüber verhandelt. Jetzt sind die Ergebnisse bekannt. Grün-Schwarz hat heute den neuen Koalitionsvertrag vorgestellt. 160 Seiten ist er dick. Und was die neue Regierung unter Cem Özdemir in den nächsten 5 Jahren alles vorhat, das erfahrt ihr in den News um 17 Uhr.
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11: Mit Svenja Sommer, schönen guten Tag. Wochenlang wurde verhandelt, jetzt ist er da und 160 Seiten dick. Der Koalitionsvertrag der neuen grün-schwarzen Landesregierung in Baden-Württemberg. Die Stärkung der Wirtschaft im Ländle steht ganz klar im Vordergrund. Neue Welle-Reporter Dominik Kunzmann hat sich die Details mal für euch angeschaut.
12: Wirtschaft und Arbeitsplätze würden klar Vorrang bekommen, so CDU-Chef Manuel Hagel. Er sprach von einer Reformkoalition, die bodenständig, pragmatisch und ehrlich auftreten wolle. Einfach grundsolides Schaffen. Diesen Stil zeige auch der Koalitionsvertrag. Darin gehe es nicht nur um Hochglanzshow und noch größere Superlative. Der künftige Ministerpräsident Cem Özdemir sagte, man wolle nicht einfach nur regieren, sondern in stürmischen Zeiten auch gestalten. Bei der Bildung will die neue Regierung ein kostenloses und verpflichtendes letztes Kindergartenjahr einführen, um alle Kinder ausreichend für den Schulstart vorzubereiten.
11: Deutsche Jugend voran und jung und stark, so nennen sich rechtsextreme Gruppen in Deutschland, gegen die die Bundesanwaltschaft heute vorgegangen ist. In 12 Bundesländern gab es Razzien gegen Neonazis. Der jüngste Beschuldigte ist gerade mal 16 Jahre alt, Neue Welle-Reporter Ronny Thorau.
13: Das scheint eine Weiterentwicklung aus dem Internet zu sein. Rechte sind da ja sehr erfolgreich beim Ansprechen von Jugendlichen, oft weil andere Parteien da eine Lücke gelassen haben. Und aus diesem virtuellen Milieu heraus haben sich seit Mitte 2024 Gruppen jetzt auch im realen Leben gebildet, wo sich junge Rechte regelmäßig treffen und dabei offenbar auch Straftaten verabreden. Es geht um körperliche Angriffe, vor allem auf Mitglieder der linken Szene, außerdem Paraden am Christopher Street Day.
11: Ein freies Zimmer, eine kleine Wohnung oder ein ausgebauter Dachboden. Studierende suchen händeringend Wohnraum in Karlsruhe. Wenn ihr ein Zimmer oder eine Wohnung frei habt oder jemanden kennt, dann wendet euch an die Aktion Dachgesucht.
14: Es wäre ja auch die Möglichkeit zu sagen, ja, mir geht's gar nicht um meinen Mietzins, sondern ich bräuchte Unterstützung beim Einkaufen oder ich habe einen großen Garten, wo ich Unterstützung brauche. Auch solche Vermittlungen haben in den letzten Jahren gemacht.
11: Zu Karlsruhes Bürgermeisterin Gabriele Lutzak-Schwarz, wo ihr euch melden könnt, wenn ihr eine freie Wohnung oder ein freies Zimmer habt. 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
2: Das neue Welle-Wetter für Baden, Württemberg und die Südpfalz.
15: Morgen nochmal ähnlich wie heute, ab Freitag wieder deutlich freundlicher mit Temperaturen über 20 Grad.
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15: Ja, aktuell habe ich keinen Blitzer mehr. Falls ihr aber noch einen gesehen habt, dann könnt ihr mich gerne anrufen oder ihr schickt mir eine WhatsApp.

0: WhatsApp an die 0721 20 16 300.
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0: So, wie schaut's denn aus auf der Autobahn 8 Karlsruhe Richtung Stuttgart zwischen Pforzheim West und Pforzheim Ost? Da stockt der Verkehr noch aktuell 20 Minuten mehr. In der Gegenrichtung 10 Minuten Baustellenbereich bei Pforzheim. Dann die B36 Karlsruhe Richtung Mannheim Höhe Eggenstein aktuell ca. 20 Minuten mehr. B10 Grötzinger Tunnel Richtung Söllingen 15 Minuten mehr. Und B3 Grötzingen Richtung Weingarten auch hier 15 Minuten mehr. Ansonsten läuft es aber überall. Habt ihr noch was gesehen? 0721 20 16 300. Danke.
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0: Also jetzt ein spannender Moment, denn wir geben unsere Musikmacht, unsere Macht über die Musik aus der Hand. Ihr dürft bestimmen, welcher Song gleich laufen soll. Allerdings gibt es eine kleine Auflage. Der Song sollte zu dem Thema passen, das jetzt von Svenja Sommer kommt. Um was geht's heute?
2: Es geht um die Wohnraumkampagne Dach gesucht. Über die sprechen wir ja schon den ganzen Tag, die gerade wieder in Karlsruhe läuft. Rund 40.000 junge Menschen studieren nämlich in Karlsruhe und sie alle brauchen ein Zimmer oder eine Wohnung, aber das ist gar nicht so einfach. Daher will die Aktion Dachgesucht in den kommenden Wochen Eigentümer motivieren, freien Wohnraum zur Verfügung zu stellen. Und damit das auch alle mitbekommen, stehen in der Karlsruher Kaiserstraße momentan ganz viele große Türen, die ihr kaum übersehen könnt. Denn dieses Jahr steht die Kampagne unter dem Motto Türen auf für Studenten.
0: Also wir suchen einen Song, der sich thematisch mit dem Thema freier Wohnraum beschäftigt.
2: Ja, genau. Ist ganz einfach
0: das
2: heute.
0: Das klingt jetzt natürlich etwas kompliziert, aber ich glaube, Lieder über Häuser, Lieder über Zimmer, da gibt's dann doch einiges. Und euch fällt bestimmt was Cooles ein. Der Song, der jetzt am meisten genannt wird, am häufigsten, der wird dann auch gespielt. 0721 20 16 300. Ruft uns an, schickt uns eure Vorschläge über WhatsApp. Wir freuen uns drauf.
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1: Dieser Song des Tages soll sich heute um die Wohnraumkampagne Dachgesucht drehen. In Karlsruhe ist das, Svenja, erzähl doch nochmal, was ist das genau?
2: Ja, die Wohnungsnot in Karlsruhe ist riesengroß. Besonders betroffen sind die kleinen Geldbeutel, wie die von Studenten. Und daher will die Stadt Karlsruhe jetzt besondere Aufmerksamkeit schaffen und neue Vermieter gewinnen, eben mit dieser Kampagne Dachgesucht, die es schon seit 2012 gibt. Jedes Jahr unter einem anderen Motto. Dieses Jahr lautet es Türen auf für Studenten. Daher stehen auf der Karlsruher Kaiserstraße momentan ganz viele Türen rum. Also wenn ihr ein Zimmer frei habt und das gerne an Studenten vermieten würdet, schaut mal auf die neuewelle.de vorbei, da haben wir nochmal alles erklärt.
1: Ja, und wie gesagt, also es geht ja nicht nur darum, da irgendwie mehr Miete zu bekommen, sondern vielleicht auch jemand, der euch im Haushalt hilft.
2: Genau.
1: Oder euren Eltern im Haushalt hilft oder eurer Oma, eurem Opa.
2: Kann auch so also, bezahlt werden.
1: Da gibt's ja Möglichkeiten. Also du hast ja auch noch ein Gästezimmer frei bei dir.
2: Nee, leider nicht, du.
1: Ist nicht frei?
2: Nee, du. Da wohnt
1: der Kleine. Der Wäscheständer.
2: Der Kleiderschrank.
1: Ja. Also, okay, wir haben euch gefragt, was soll denn jetzt hier laufen? Welcher Song soll denn jetzt hier kommen? Und da haben wir tolle Vorschläge bekommen. Zum Beispiel Chris, Sascha, Madres und Volker. Gleich mal 4 Stimmen für Madness mit Our House.
2: Ah, ja, das dachte ich.
1: Jürgen wünsche ich Tony Carey mit Room with a View. Amelie hat uns noch dazu gesagt, dass sie heute zum 11. Mal mitmacht. Vielen Dank. Vielen Dank,
2: schön.
1: Amelie. Aber das haben wir natürlich auch vorher schon gesehen, dass das heute
2: morgen
1: zum 11. Mal ist.
2: Zwölfjähriges, zwölftägiges.
1: House of Memories von Panic at the Disco. Chris und Thorsten wünschen sich den Song Living in a Box. Mhm. Leider haben sie nicht dazu gesagt, welche Band das ist. Jasmin hätte gerne Bruno Mars und Rosé mit Apartment. Da geht es ja eben auch um ein Apartment. Karin wünscht sich die Venga Boys. Boom, boom, boom, boom. I want you in my room. Mein Block von Sido. Das war der Wunsch vom Thomas. Tom hätte gerne ein Bett im Kornfeld. Henning, House of the Rising Sun von den Animals. Ich weiß nicht, ob das das Richtige ist für die Studenten. Und Ute sagt, das Ehrenwert Haus von Udo Jürgens. So, dann Leute, super spannend. Miki, Frau Bieber, Robert Bewitz, Max, Nicole und Sven, die hätten gerne die EAV mit Ding Dong, Ding Dong. Wer steht da vor der Tür? Aber es gab noch einen Song, der mehr Stimmen bekommen hat, nämlich Doro, Martin, Niklas, Michael, Ralf, Georg, Elli, Selina, Beate und Frank. Die hätten alle gerne den Peter Fox mit dem Haus am See. Und das kann ich mir gerade für Studentinnen und Studenten sehr gut vorstellen.

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0: Duran Duran hier am Mittwochnachmittag um kurz vor 5:30. Gleich geht's weiter mit Offenbach. Auch Ed Sheeran ist dabei in der nächsten halben Stunde. Fool's Garden mit Lemon Tree mal wieder hier bei uns im Radio. Vorher aber noch unsere Regionalnachrichten mit Svenja. Und die erzählt euch gleich von einem spektakulären Unfall auf der Autobahn 5 bei Bühl. Wirklich wie im Kino, wie bei The Fast and the Furious, was da gestern Abend passiert ist. Aber mit Happy End, niemand verletzt. Ganz tolle Story. Mehr dazu gleich um 5:30 in den Regionalnachrichten.
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19: Mit Svenja Sommer, schönen guten Tag. Ab morgen solltet ihr mehr Zeit einplanen, wenn ihr in Rastatt-Münchfeld unterwegs seid. Die Schutzplanken an der B3 werden erneuert und daher ist an der Ortsausfahrt Rastatt-Münchfeld ab morgen bis einschließlich Freitag nur eine Spur frei. Eine Ampel regelt den Verkehr und daher kann es länger dauern. Einen Stunt wie im Film The Fast and the Furious, nur unfreiwillig, gab's auf der A5 bei Bühl. Ein Autofahrer war offenbar bei Starkregen gestern Abend zu schnell unterwegs und hat bei Aquaplaning die Kontrolle verloren. Das Auto hat sich überschlagen, aber ist wieder auf seinen Reifen gelandet, zumindest auf dreien. Einen Reifen hat er verloren. Trotzdem fährt der 48-Jährige weiter, als wäre überhaupt nichts passiert, bis ihn die Polizei anhält. Der Fahrer stand laut den Polizisten unter Schock, ist aber nicht verletzt worden. Wie hoch der Sachschaden nach dem unfreiwilligen Looping bei Bühl ausfällt, das lest ihr auf dieneuewelle.de und in der Neue Welle App.
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0: Ja, morgen auch nochmal ähnlich wie heute. Viele Wolken und auch nochmal etwas Regen. Ab Freitag dann aber deutlich freundlicher. Weniger Wolken, mehr Sonne und auch Temperaturen wieder über 20 Grad.
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0: Aktuell habe ich keine Blitzer. Das heißt, wenn ihr noch einen gesehen habt, dann ruft mich gerne an. Sagt mir das 0721 20 16 300.
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0: Aber ein paar Staumeldungen habe ich noch, zum Beispiel auf der Autobahn 8. Da stockt es im Baustellenbereich mal wieder in beide Richtungen. Stuttgart-Karlsruhe zwischen Heimsheim und Pforzheim-Ost. Da sind wir bei 20 Minuten. Und in der Gegenrichtung zwischen Pforzheim-West und Pforzheim-Ost, da sind wir bei circa 15 Minuten. So, was haben wir noch? Dann die B36 Karlsruhe Richtung Mannheim-Höhe Eggenstein. Da haben wir einen dicken Stau, 15 Minuten mehr. B10 Grötzinger Tunnel Richtung Söllingen, 15 Minuten mehr. Und auf der B3 Grötzingen Richtung Weingarten, auch hier 15 Minuten mehr.
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0: Das wird heute ein spannender Fußballabend. Für den FC Bayern geht es im Champions League-Halbfinale um den Einzug ins Endspiel. Letzter deutscher Verein, der noch mit dabei ist. Hinspiel haben die Bayern ja verloren, aber das war ein sensationelles und vor allen Dingen auch sehr torreiches Spiel. 5:4 stand es am Ende. Das heißt, die Bayern müssten heute ja, also mindestens 2-0 spielen, um da sicher ins Finale zu kommen. Wie sie aufgestellt sind, ob sie auf irgendwelche wichtigen Spieler verzichten müssen oder ob sie aus dem Vollen schöpfen können, darüber sprechen wir ausführlich in 10 Minuten und dann sagen wir euch auch, wann es losgeht und wo das Spiel kommt.
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0: Hallo, hier ist die neue Welle. Wir sprechen über Fußball, wir sprechen über die Champions League, denn seit gestern Abend wissen wir, Arsenal steht als erste Mannschaft im Finale der Fußball Champions League in dieser Saison. Heute Abend wird dann der Gegner gesucht, der Finalgegner. Der FC Bayern München muss im Rückspiel gegen Paris Saint-Germain ran. Und ich glaube, Svenja Sommer steckt noch immer das Hinspiel in den Knochen. Dir hat das gefallen.
1: Ja. Das war definitiv eins der besten und wildesten Fußballspiele, die ich seit langem gesehen habe. 5:4 haben die Bayern am Ende verloren. Nach 5:2 Rückstand. 9 Tore sind zuvor noch nie in einem Champions League Halbfinale gefallen. Das war einfach der reine Wahnsinn und ja, hat einmal mehr gezeigt, dass die Bayern sich nicht aufgeben, auch wenn sie 5 Tore kassieren. Heute Abend wird in der Münchner Allianz Arena gespielt, also den Heimvorteil haben die Bayern schon mal auf ihrer Seite und dann müssen sie nur noch gewinnen. Klingt ganz einfach, aber ja, Paris ist nun mal auch Titelverteidiger und mit Sicherheit einer der stärksten Fußballteams der Welt.
0: Wie sieht's denn personell aus? Gibt's da auf beiden Seiten momentan wichtige News?
1: Ja, aus Frankreich gibt's eher schlechte Nachrichten. Gut für die Bayern. PSG muss auf Abwehrspieler Hakimi verzichten. Der Ex-Dortmunder hat sich im Hinspiel verletzt und fällt aus. Sicherlich eine Schwächung für die starken Franzosen. Und besser sind die Personalnews aus München. Bayern kann heute Abend neben Tom Bischoff sowohl als auch auf Lennart Kahl und Rafael Guerreiro zurückgreifen. Lennart Kahl, der war die letzten 7 Spiele wegen eines Muskelfaserrisses nicht mit dabei. Heute ist es endlich wieder soweit und verzichten müssen die Bayern nur auf Serge Gnabry, für den die Saison verletzungsbedingt leider vorzeitig beendet ist. Für die Münchner ist die Ausgangslage klar. Ein Sieg muss her mit einem Torunterschied. Dann geht's in die Verlängerung. Gewinnt Bayern mit 2 Toren Vorsprung, sind sie im Endspiel und die internationale Presse, die ist sich schon einig. Dieses Duell ist ein Finale vor dem Finale. Und die Entscheidung, wer am 30. Mai in Budapest gegen Arsenal spielt, fällt definitiv heute Abend in München.
0: Das Champions League Halbfinale zwischen Bayern München und Paris Saint-Germain könnt ihr euch anschauen ab 21 Uhr. Leider nur im Bezahlfernsehen auf DAZN.

0: Ihr seid bei der neuen Welle und da hört ihr gleich die 18 Uhr Nachrichten mit Svenja und da geht's um unsere aktuelle Bundesregierung, noch aktuelle Bundesregierung.
1: Ja, genau, die ist nämlich heute genau ein Jahr im Amt, aber die große Partystimmung, die herrscht nicht. Die Frage ist nämlich, wie lange ist Schwarz-Rot denn noch an der Macht? 55% der Deutschen glauben laut einer YouGov-Umfrage, dass die Koalition vorzeitig brechen könnte. Das kennen wir ja schon. Der Bundeskanzler weist Spekulationen zurück, musste gestern aber schmerzlich erfahren, wie unbeliebt seine Regierung ist. Was da genau vorgefallen ist, erfahrt ihr in den News um 18 Uhr.
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5: Mit Svenja Sommer, schönen guten Tag. In Berlin wird heute Einjähriges gefeiert. Die schwarz-rote Bundesregierung unter Kanzler Friedrich Merz ist heute genau ein Jahr im Amt, aber von Partystimmung überhaupt keine Spur. Die Koalition ist angekratzt und 55% der Deutschen glauben laut YouGov-Umfrage, dass sie vorzeitig brechen könnte. Neue Welle-Reporter Uli Reitinger.
6: Merz hat am Abend schmerzhaft erfahren, wie unbeliebt seine Regierung ist. Selbst bei einem eigentlichen Heimspiel, seinem Auftritt beim CDU-Wirtschaftsrat, rührt sich kaum eine Hand zum Applaus. Er merkt, was los ist und verteidigt trotzdem die Regierung. Denn eine Alternative sieht Merz nicht. Bricht Schwarz-Rot auseinander, müsste er sich Mehrheiten mit der AfD oder mit Grünen und Linken suchen. Unvorstellbar für Merz.
5: Lieber online statt Oma. Rund 40% der jungen Erwachsenen sprechen lieber mit KI-Chatbots als mit den eigenen Verwandten, sagt eine Umfrage der Krankenkasse Pronovia BKK. Neue Welle-Reporterin Fiona Reinhardt.
7: Über 90% der 18- bis 29-Jährigen nutzen KI privat für Recherche, Ratschläge oder eine nette Plauderei. Doch eine Expertin warnt, ziehen wir die KI unseren Mitmenschen vor, gehen soziale Fähigkeiten verloren. Durch fertige Antworten anstatt offener Gesprächsprozesse würde die KI unser Kommunikationsverhalten verändern. Und auch wenn künstliche Intelligenz kurzfristig dem Gefühl von Einsamkeit entgegenwirken kann, könne KI am Ende keine realen Beziehungen ersetzen.
5: Leider ist das schon seit Jahren so. In großen Städten wie Karlsruhe herrscht notorischer Wohnraummangel. Besonders betroffen sind meist Familien oder Studenten. Und die Plätze in Wohnheimen sind begrenzt, sagt Michael Postert vom Studierendenwerk Karlsruhe.
8: Wir haben insgesamt 2700 Wohnheimplätze. Das ist über 20 Objekte in der Stadt verteilt. Wir haben eine Durchschnittsmiete von rund 320 Euro im Moment, was relativ günstig ist.
5: Durch die Aktion Dach gesucht sollen neue private Vermieter gefunden werden.
8: Man kann bei uns inserieren, dass man Wohnraum anbietet. Das ist also kostenfrei für potenzielle Vermieter. Das heißt, wir nehmen dort keine Provision. Und dadurch, dass das letztendlich direkt von Vermieter an Studierende ist, gibt es dort auch keine Maklerprovision.
5: Wenn ihr also ein Zimmer oder eine Wohnung frei habt, dann meldet euch bitte bei Dach gesucht. Die Kontaktdaten findet ihr auf dieneuewelle.de und natürlich in der Neue Welle App.
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10: Ja, nachts sinken die Temperaturen teilweise nochmal unter 5 Grad. Tagsüber wird es morgen am Donnerstag auch erstmal nur maximal 20 Grad warm. Aber ab Freitag kommt dann der Frühling zurück mit über 20 Grad, fast keinen Wolken mehr und natürlich ganz viel Sonne.
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10: Blitzer habe ich aktuell keine mehr. Falls ihr noch einen entdeckt habt, dann meldet euch gerne bei mir unter 0721 20 16 300.
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10: So, da haben wir aktuell noch Stau auf der Autobahn 8 Stuttgart in Richtung Karlsruhe. Da sind wir zwischen Heimsheim und Pforzheim Nord. Bei 15 Minuten mehr in der Gegenrichtung zwischen Pforzheim West und Pforzheim Ost ca. 10 Minuten mehr. Es klemmt noch auf der B36 bei Eggenstein Karlsruhe Richtung Mannheim.

0: Hier 5 Minuten mehr, B10 Grötzinger Tunnel Richtung Söllingen, 10 Minuten mehr und dann der B3 Grötzingen Richtung Weingarten auch circa 10 Minuten mehr.
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0: In unserem Streaming-Tipp geht's heute um eine der teuersten Serien der Streaming-Geschichte. Die erste Staffel, die vor 2 Jahren erschienen ist, die hat rund 300 Millionen Dollar gekostet. Seit heute gibt es die 2. Staffel von Citadel. Um was es in dieser Serie geht und ob das gut ist, das besprechen wir ausführlich in unserem Streaming-Tipp in 10 Minuten.

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1: Citadel bei Amazon ist eine der teuersten Serien überhaupt. Die erste Staffel hat über 300 Millionen Dollar gekostet und es gab nur 6 Episoden. Für Amazon sollte das so eine Art James-Bond-Serie werden. Und jetzt gibt's die zweite Staffel und Carlotta sagt, die ist gut.
2: Citadel ist ein Agenten-Thriller mit viel Action, Geheimorganisationen und doppelten Böden. Im Mittelpunkt stehen Jason Kane und Nadia Zinn, gespielt von Richard Madden, den viele aus Game of Thrones kennen, und Priyanka Chopra Jonas. Die beiden waren früher Top-Agenten der Geheimorganisation Citadel. Dann wird Citadel von der feindlichen Macht Manticore zerschlagen und Mason und Nadia verlieren ihre Erinnerungen. Das Spannende ist also nicht nur, wer jagt hier wen, sondern auch, wem können die Figuren überhaupt noch trauen, wenn sie sich selbst kaum noch kennen. Dazu kommt Stanley Tucci als Mentor, der versucht, die alten Agenten wieder zusammenzubringen. Das Ganze geht klar in Richtung James Bond, erinnert stellenweise aber auch an Mission Impossible. Schnelle Ortswechsel, technische Spielereien, große Verschwörungen und Figuren, die selten die ganze Wahrheit sagen. In Staffel 2 wird das Netzwerk noch größer, neue Agenten kommen dazu und die Mission wird noch globaler. Wer also Lust hat auf Hochglanzspionage mit ordentlich Tempo, der kann jetzt hier einsteigen.
1: Steht schon lange auf meiner Watchlist. Freue ich mich drauf, dass ich da jetzt direkt 2 Staffeln gucken kann. Citadel findet ihr bei Amazon Prime.

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0: Heute Abend um 20.15 Uhr gibt es im ZDF wieder Aktenzeichen XY ungelöst. Und da sind heute zwei spannende Fälle aus dem Neue Welle Sendegebiet mit dabei. Um welche beiden Fälle es da geht, sagt euch Svenja gleich in ihren Regionalnachrichten um 6:30. Und sobald sie euch das gesagt hat, kümmere ich mich hier wieder um die Musik. Und dann habe ich gleich Usher für euch. Ich habe die Red Hot Chili Peppers für euch und Shaboozy. Den Barsong gibt's in voller Länge. Gleich!
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12: Mit Svenja Sommer, schönen guten Tag. Nach dem tödlichen Flugzeugabsturz bei Baden-Baden laufen die Ermittlungen weiter und noch immer ist unklar, warum ein Motorflugzeug und ein Segelflieger in der Luft zusammengekracht sind. Der Pilot des Motorflugzeugs ist gestorben, der Segelfliegerpilot konnte sich retten. Bisher gibt's keine Hinweise auf einen technischen Defekt oder eine strafbare Handlung der Piloten. Heute Abend gibt's für euch wieder echte Kriminalfälle aus der Region im Fernsehen. Fast genau 3 Jahre nach einem Raubüberfall auf einen Taxifahrer aus Rastatt suchen die Ermittler in der ZDF-Sendung Aktenzeichen XY ungelöst neue Hinweise zum flüchtigen Verdächtigen. Der 29-Jährige soll damals mit einem Komplizen am Bahnhof Rastatt in ein Taxi gestiegen sein. Nach kurzer Fahrt soll er den Taxifahrer dann mit einem Kampfmesser bedroht haben. Als der sich verteidigen wollte, ist er damals schwer verletzt worden. Außerdem ist auch ein Cold Case, ein seit 26 Jahren ungeklärter Mordfall aus dem Ortenau-Kreis, Thema bei Aktenzeichen XY ungelöst, wie ein Arzt aus Lahr damals zu Tode kam. 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
0: Nachts sinken die Temperaturen jetzt nochmal teilweise unter 5 Grad und am Donnerstag dann maximal 20 Grad auf dem Thermometer. Aber ab Freitag kommt der Frühling zurück, dann sind wir ganz schnell wieder bei bis zu 24 Grad. Fast keine Wolken mehr und ganz viel Sonne.
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0: Um 6:30 haben wir noch Meldungen von der Autobahn 8 und zwar Stuttgart Richtung Karlsruhe. Einmal zwischen Rutesheim und Heimsheim stockt der Verkehr. Hier braucht ihr circa 5 Minuten länger und wenn ihr da durch seid, dann nochmal zwischen Heimsheim und Pforzheim Nord 15 Minuten mehr. Außerdem noch auf der B10 am Grötzinger Tunnel in Richtung Söllingen circa 10 Minuten mehr und an der B3 Grötzingen Richtung Weingarten ebenfalls 10 Minuten mehr. Ansonsten leuchtet bei mir nichts mehr auf. Fahrt vorsichtig und kommt gut an.
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0: Und hier kommt der Soundtrack für euer Feierabendbier. 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

0: DJ God is Falling in Love, Musik von Usher und Pitbull. Ich könnte mir vorstellen, dass dieser Song auch häufiger mal auf Hochzeiten aufgelegt wird. Passt da ja thematisch ganz gut rein und damit passt er auch in unsere Sendung hier und jetzt heute Abend, denn ich möchte mit euch über Hochzeiten sprechen, vor allen Dingen über Hochzeitslocations.
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0: Genauso ist es, wir suchen die beste Hochzeitslocation im Neue Welle Sendegebiet. Das haben wir ja letztes Jahr auch schon gemacht, dass wir mit euch zum Beispiel die beste Brezel gesucht haben, den besten Biergarten, das beste Schwimmbad, den besten Friseur. Jetzt geht's um Hochzeitslocations und da brauchen wir eure Vorschläge. Habt ihr vielleicht selbst irgendwo geheiratet, wo es ganz toll gewesen ist, wo es auch einen tollen Hochzeitsplaner gab, wo ihr gut betreut und beraten worden seid, wo das Essen lecker war, wo die technische Ausstattung spitze war, wo es einfach auch schön aussah, wo man sich wohlgefühlt hat, einen tollen Blick gehabt hat. Das wollen wir von euch wissen. Wo war es richtig super? Hier, Ute aus Durlach zum Beispiel sagt, Zollhaus in Au am Rhein sei spitze. Warum, Ute?
2: Das Zollhaus in Norbergweier, Au am Rhein. Es ist eine wunderschöne Location, abseits vom Trubel am Rhein direkt. Die Innenräume sind komplett außenrum verglast. Egal wo du sitzt mit deinen Gästen, hast du immer den Blick auf den Rhein. Die Schiffe kommen vorbei in jeglicher Größe. Und der Biergarten ist auch traumhaft.
0: Oh, sie hatten mich bei Biergarten. Das klingt wirklich gut. Wenn ihr sagt, ich war auch auf einer Hochzeit und das war super, dann sagt uns, wo das gewesen ist. Und zwar über dieneuewelle.de oder über unsere kostenlose Neue Welle App, die ihr überall da kriegt, wo ihr auch eure anderen Apps bekommen habt.

0: Mittwochabend, kurz vor 19 Uhr, hier ist die neue Welle, gleich Linkin Park. Der Song Lost ist der erste Song nach den 19 Uhr Nachrichten hier gleich bei uns. Und ich habe gesehen, Linkin Park, die sind ja bald auf Tour, kommen zu Rock am Ring, Rock im Park. Und sie kommen ja auch für ein paar Einzelshows noch nach München und nach Hamburg. Diese Konzerte in Deutschland sind weitestgehend ausverkauft. Da gibt's wirklich nur noch ganz wenige Restplätze. Aber was ich gesehen habe, sie spielen ja nicht nur in Hamburg und in München, sie spielen ja auch in Zürich. Das ist ja viel näher von uns eigentlich. Und tatsächlich gibt's für das Konzert am 30. Juni in Zürich auch noch ein paar wenige Tickets. Die sind zwar super teuer, über 200 Euro müsst ihr mitbringen, aber ihr hättet noch die Möglichkeit, mit relativ coolen Sitzplätzen da bei diesem Konzert dabei zu sein. Am 30. Juni in Zürich im Letzti Grund.
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6: Ich bin Thomas Blisky. Nach einem Jahr Schwarz-Rot hat Bundeskanzler Friedrich Merz für eine Fortsetzung der Koalition bis 2029 geworben. In einer Kabinettssitzung betonte er die gemeinsame staatspolitische Verantwortung und sprach sich für mehr Vertrauen und Optimismus aus.
7: Klare Worte des Kanzlers zum Jahrestag. Es gibt zu dieser Koalition keine Alternative. Othon Merz heute hier in Berlin. Allen Schwierigkeiten zum Trotz, die Union und SPD hatten und auch immer noch haben. Aber beide seien staatspolitisch in der Verantwortung, den Erfolg zu suchen. Und auch wenn der Kanzler sich wünscht, dass die Koalition bis zum Ende der Wahlperiode 2029 hält, die Mehrheit der Deutschen glaubt das offenbar nicht. 55% erwarten einen vorzeitigen Bruch der Koalition. Das haben die Meinungsforscher von YouGov so ermittelt. Thomas Thonfeld, Berlin.
6: US-Präsident Donald Trump hat ein mögliches Ende des Konflikts mit dem Iran in Aussicht gestellt, zugleich aber neue militärische Drohungen formuliert. Voraussetzung sei, dass Teheran Vereinbarungen einhalte, andernfalls könnten die Angriffe deutlich ausgeweitet werden. Zugleich setzte Trump den US-Einsatz zur Sicherung der Schifffahrt in der Straße von Hormuz vorübergehend aus, um Verhandlungen zu ermöglichen. Aus Washington hieß es gebe Fortschritte. Schlag gegen rechtsextreme Jugendgruppen. Die Bundesanwaltschaft hat Räume von 36 mutmaßlichen Mitgliedern zweier Gruppen in 12 Bundesländern durchsuchen lassen. Ihnen wird Bildung oder Mitgliedschaft in einer kriminellen Vereinigung vorgeworfen.
8: Diese Gruppen mit jungen mutmaßlichen Neonazis seien zwar organisatorisch noch nicht gefestigt, aber gewaltbereit, sagt der Potsdamer Forscher und Politologe Christoph Schulze. Die Durchsuchungen heute schwächten die Gruppen. Rechtsextreme Tendenzen in der Jugend ließen sich damit allein allerdings nicht aufhalten. Noch sei die Größe der jungen rechten Gruppen aber überschaubar. Bundesjustizministerin Hubich findet den Zulauf junger Leute zu militanten rechtsextremen Gruppen dennoch besorgniserregend. Die Razzien in 12 von 16 Bundesländern zeigten, so Hubich, dass Rechtsextremismus eine bundesweite Bedrohung sei. Ronny Tochau, Nachrichtenredaktion.
6: Die Kontaktperson eines bestätigten Hantavirus-Falls auf dem Kreuzfahrtschiff Hondius soll in Düsseldorf medizinisch untersucht werden. Nach Angaben des Universitätsklinikums ist der Test rein vorsorglich, die Person habe keine Symptome. Eine Infektion gelte derzeit als äußerst unwahrscheinlich.
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10: Ab Freitag kommt der Frühling zurück, dann wieder mit Temperaturen über 20 Grad, vielleicht sogar bis zu 24 Grad. Mehr Sonne, weniger Wolken und zumindest mal bis Sonntag kein Regen mehr.
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10: Um kurz nach 7 habe ich noch eine Verkehrsmeldung für euch. Betrifft die Autobahn 8 Stuttgart in Richtung Karlsruhe. Zwischen Heimsheim und Pforzheim West stockt der Verkehr aktuell. Seid ihr so noch 10 bis 15 Minuten länger unterwegs. Das war's dann aber auch schon. Falls ihr noch was gesehen habt, könnt ihr euch gerne melden unter 0721 20 16 300. Fahrt vorsichtig und kommt gut an.
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10: Gleich wieder Musik von Vincent Weiss, unser Lieblingsmensch in dieser Woche, gleich um 7:15. Sprechen wir über den Start seiner Musikkarriere. Der hat ja tatsächlich ganz am Anfang bei einer Castingshow mitgemacht. Bei welcher das war und wie weit er gekommen ist, das besprechen wir gleich. Vorher geht's Musik von Linkin Park, Enrique Iglesias und Hurts.

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1: Vincent Weiss ist unser Lieblingsmensch in dieser Woche. Und wir haben ja gestern schon gelernt, dass er vor seiner Musikkarriere auch als Model gearbeitet hat und sogar sehr erfolgreich gewesen ist, sogar für Versace gelaufen ist. Carlotta, unsere Lieblingsmensch-Expertin hier. Erzähl doch mal, wie ist er denn dann zur Musik gekommen?
2: Naja, also gesungen hat er natürlich schon immer, aber nur für sich alleine, unter der Dusche oder im Auto. Die Gitarre kam erst relativ spät dazu. Er hat selbst mal erzählt, dass er sich erst mit 17 Jahren das Gitarrespielen selbst beigebracht hat, weil er bei YouTube Videos von anderen gesehen hat, die Songs nachspielen. Und das wollte er auch. Und so ging es dann langsam los für ihn. 2013, da war er dann 20 Jahre alt, hat er sich für die 10. Staffel von DSDS beworben und ist dabei unter die letzten 29 Kandidaten gekommen, dann aber ausgeschieden. Heute ist er selbst Teil von einer anderen Castingshow, nämlich bei The Voice Kids, und würde sich nicht mehr bei Dieter Bohlen bewerben, denn die Art und Weise, wie hier die Kandidaten vorgeführt werden, gefällt ihm nicht so gut. Das The Voice-Konzept liegt ihm da deutlich besser. Aber das braucht er heute alles auch nicht mehr, denn er hat seine Karriere ja ziemlich gut im Griff.
1: Wir hören Musik von Vincent Weiss, und zwar ist das hier ein Song aus der Corona-Zeit. Vielleicht erinnert ihr euch. Wer, wenn nicht wir?

0: Mittwochabend, kurz vor 7:30, hier ist die neue Welle. Gleich Musik von Coldplay und BTS. Vorher noch die Regionalnachrichten. Und da gibt's einen prima Veranstaltungstipp jetzt fürs kommende Wochenende. Falls ihr noch nicht wisst, was ihr am Sonntag machen sollt, dranbleiben. Svenja hat ein paar gute Ideen.
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6: Mit Svenja Sommer. Es ist sehr, sehr mysteriös. 10 Mitarbeiter des Baubetriebshofs Baden-Baden klagen plötzlich über Atembeschwerden. Der Verdacht? Gefahrgutalarm. Feuerwehrleute überprüfen in Schutzanzügen das Gelände, aber finden nichts Ungewöhnliches. Auch die Luftmessungen waren unauffällig. Wie gesagt, sehr mysteriös. Den 10 Mitarbeitern geht's zum Glück wieder gut. Habt ihr schon eine Idee, was ihr am Wochenende machen wollt? Wir hätten da einen Tipp. Am Sonntag ist ausgeschlachtet im Kreativpark Alter Schlachthof in Karlsruhe.
7: Das Gelände ist sozusagen der Star, weil wir haben einfach sehr, sehr viele schöne, interessante, denkmalgeschützte Gebäude hier. Das ist mal eine Sache. Und da drin passieren viele spannende Dinge. Man kann sagen, okay, ich gucke mir kleine Konzerte, Theateraufführungen, dies und jenes an. Da gibt es jede Menge Angebote. Oder ich guck mal rein, was wird im FabLab zum Beispiel mit einem 3D-Drucker gemacht, also was entwickeln die da? Oder ich versuche mich im Schuhmacher-Workshop an Leder und Leisten.
6: So Mitorganisator Johannes Frisch. Um wie viel Uhr es am Sonntag im alten Schlachthof in Karlsruhe losgeht und wie viel Eintritt ihr zahlen müsst, das alles erfahrt ihr auf dieneuewelle.de und in der Neue Welle App.
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0: Ab Freitag kommt der Frühling zurück, dann wieder mit Temperaturen über 20 Grad, vielleicht sogar bis zu 24 Grad. Mehr Sonne, weniger Wolken und zumindest mal bis Sonntag kein Regen mehr.
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0: Der Song Back for Good von Take That ist einer der erfolgreichsten, einer der größten Hits von Take That. Vor 31 Jahren war er auf Platz 1 in den deutschen Charts am 6. Mai 1995. Und was damals noch so los war in der Welt, in Deutschland, in der Region, das besprechen wir gleich in unserer Chartzeitreise in 10 Minuten. 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
1: Heute der 6. Mai 1995.
2: Ein Samstag, fast schon sommerlich warm hier bei uns im Südwesten und gleichzeitig liegt eine besondere Stimmung über Europa. Denn Deutschland und viele andere Länder erinnern in diesen Tagen an 50 Jahre Kriegsende. In London kommen Staats- und Regierungschefs zusammen, auch aus Deutschland. Ein starkes, wichtiges Zeichen damals.
3: Wenn man einmal absieht von einigen wenigen Pressestimmen, stehen die Gedenkfeiern in Großbritannien ganz im Zeichen der Versöhnung. Zwar hat die alte Generation nicht vergessen, was Deutschland den Briten im Zweiten Weltkrieg angetan hat. Aber nur wenige sind unversöhnlich.
2: So wurde es damals in der Tagesschau gesagt. Auch Karlsruhe wurde da übrigens am 6. Mai 1995 erwähnt. Dort startete die bundesweite Woche für das Leben. Das Motto Sinn statt Sucht, eine Aktion, die auf die Probleme von Suchterkrankungen aufmerksam machen soll. Währenddessen wird im Kino viel gelacht. Dumm und Dümmer ist die Nummer 1 der Kinocharts in Deutschland.
4: Wie ist der Nachname? Ich guck mal nach.
5: Der fing mit S an.
4: Schuppig. Nein, Schuppig.
5: Vielleicht steht er auf dem Aktenkoffer drauf.
4: Oh ja, da steht er ja. Samsonite. Da war ich ja voll daneben.
1: Und im Radio läuft 90er-Sound pur. Auf Platz 1 ist an diesem Samstag im Jahr 1995 Take That mit ihrem Song Back for Good. Geschrieben von Gary Barlow, angeblich in nur 15 Minuten. Kaum zu glauben bei so einem Welthit. In Deutschland steht der Song 4 Wochen auf Platz 1 und läuft insgesamt ein halbes Jahr in den Charts. Und noch bevor er überhaupt erschienen ist, sorgen Take That bei den Brit Awards schon für Gänsehaut. Dort führen sie den Song auf. Danach war die Nachfrage so groß, dass der Song früher veröffentlicht wird. Hier ist er, der Nummer 1-Hit vom 6. Mai 1995. Take That mit Back for Good.

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0: Fortsetzung der schwarz-roten Koalition bis 2029 geworben. In einer Kabinettssitzung betonte er die gemeinsame staatspolitische Verantwortung und sprach sich für mehr Vertrauen und Optimismus aus. Zugleich wies er Spekulationen über Neuwahlen oder eine Minderheitsregierung zurück. Die Koalition steht jedoch unter Druck. In Umfragen verliert sie an Zustimmung. Eine Mehrheit gilt derzeit als unsicher. Bundeskanzler Merz bewertet den Tankrabatt zur Entlastung der Autofahrer verhalten. Im ZDF sagte er:
1: Er funktioniert so leidlich. Ich sehe ja auch die Zahlen, die einige Tankstellen haben wirklich genau um 17 Cent reduziert, andere haben das weniger getan. Nun ist der Markt auch relativ beweglich. Insofern kann man das jetzt auch nicht eins zu eins alles nachvollziehen.
0: Mit Blick auf die Lage an den Energiemärkten und mögliche Folgen des Iran-Konflikts erklärte Merz außerdem, die Bundesregierung beobachte die Entwicklungen genau und sei auf verschiedene Szenarien vorbereitet. Die Kontaktperson eines bestätigten Hunter-Virus-Falls auf dem Kreuzfahrtschiff Hondius soll in Düsseldorf medizinisch untersucht werden. Nach Angaben des Universitätsklinikums gilt eine Infektion derzeit als unwahrscheinlich.
2: Die Kontaktperson der Verstorbenen sei wohl nicht infiziert, heißt es von der Uniklinik Düsseldorf. Die 65-Jährige zeige derzeit keine Symptome. Ihre Verlegung nach Düsseldorf diene nur vorsorglich der medizinischen Abklärung. Auch zwei Crewmitglieder wurden aus der Luft vom Kreuzfahrtschiff geholt. Sie sind erkrankt und brauchen dringend Behandlung. Dass das Schiff die Kanaren anlaufen soll, sehen Politiker dort kritisch. Spanische Behörden betonen aber, dass es kein Risiko für die Kanaren gebe. Alle verbleibenden Personen auf dem Schiff seien symptomfrei. An Bord gelten zurzeit Corona-artige Sicherheitsmaßnahmen, etwa Abstand halten und Hände desinfizieren. René Thorau, Nachrichtenredaktion.
0: Der US-Medienunternehmer und CNN-Gründer Ted Turner ist im Alter von 87 Jahren gestorben. Nach Angaben von CNN starb Turner in seinem Haus in der Nähe von Tallahassee im Bundesstaat Florida. Er hatte den Nachrichtensender CNN 1980 in Atlanta gegründet und damit das erste 24-Stunden-Nachrichtenformat im Fernsehen etabliert, das den internationalen Nachrichtenjournalismus nachhaltig prägte.
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5: Ab Freitag kommt der Frühling zurück, dann wieder mit Temperaturen über 20 Grad, vielleicht sogar bis zu 24 Grad. Mehr Sonne, weniger Wolken und zumindest mal bis Sonntag kein Regen mehr.
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2: Mit Dominik Kunzmann. Habt ihr schon eine Idee, was ihr am Wochenende unternehmen wollt? Wir hätten einen Tipp. Am Sonntag ist ausgeschlachtet im Kreativpark Alter Schlachthof in Karlsruhe.
3: Das Gelände ist sozusagen der Star, weil wir haben einfach sehr, sehr viele schöne, interessante, denkmalgeschützte Gebäude hier. Das ist mal eine Sache. Und da drin passieren viele spannende Dinge. Man kann sagen, okay, ich gucke mir kleine Konzerte, Theateraufführungen, dies und jenes an. Da gibt es jede Menge Angebote. Oder ich guck mal rein, was wird im Fab Lab zum Beispiel mit einem 3D-Drucker gemacht, also was entwickeln die da? Oder ich versuche mich im Schuhmacher-Workshop an Leder und Leisten.
2: So mit Organisator Johannes Frisch. Los geht's am Sonntag um 11 Uhr, der Eintritt ist frei. Wenn ihr in einer Großstadt schon mal eine Wohnung gesucht habt, wisst ihr, das kann ganz schön anstrengend sein. Für Studierende ist es oft noch schwieriger und genau darauf macht die Kampagne Dachgesucht jetzt wieder aufmerksam.
4: Dachgesucht ist eine Aktion, die machen wir schon seit Jahren. Es geht in erster Linie darum, Wohnraum zu akquirieren für Studierende.
2: So Michael Postert, Geschäftsführer des Studierendenwerks Karlsruhe. Falls ihr also noch eine freie Wohnung oder ein freies Zimmer habt, könnt ihr euch melden. Da springt auch für euch was bei raus.
4: Sie haben einfach keine Maklergebühren, die denen anfällt. Sie haben die Gewissheit, dass dort Studierende sich bei ihnen melden. Und das heißt, es ist einfach für die Leute interessant, die sagen, wir wollen einfach Studierende bei uns wohnen haben.
2: Sagt Michael Postert, Geschäftsführer des Studierendenwerks Karlsruhe.
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6: Ab Freitag kommt der Frühling zurück, dann wieder mit Temperaturen über 20 Grad, vielleicht sogar bis zu 24 Grad. Mehr Sonne, weniger Wolken und zumindest mal bis Sonntag kein Regen mehr.
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2: Ich bin Thomas Bliski. Nach einem Jahr Schwarz-Rot hat Bundeskanzler Friedrich Merz für eine Fortsetzung der Koalition bis 2029 geworben. In einer Kabinettssitzung betonte er die gemeinsame staatspolitische Verantwortung und sprach sich für mehr Vertrauen und Optimismus aus.
3: Klare Worte des Kanzlers zum Jahrestag. Es gibt zu dieser Koalition keine Alternative. Othon Merz heute hier in Berlin. Allen Schwierigkeiten zum Trotz, die Union und SPD hatten und auch immer noch haben. Aber beide seien staatspolitisch in der Verantwortung, den Erfolg zu suchen. Und auch wenn der Kanzler sich wünscht, dass die Koalition bis zum Ende der Wahlperiode 2029 hält, die Mehrheit der Deutschen glaubt das offenbar nicht. 55% erwarten einen vorzeitigen Bruch der Koalition. Das haben die Meinungsforscher von YouGov so ermittelt. Thomas Thonfeld, Berlin.
2: US-Präsident Donald Trump hat ein mögliches Ende des Konflikts mit dem Iran in Aussicht gestellt, zugleich aber neue militärische Drohungen formuliert. Voraussetzung sei, dass Teheran Vereinbarungen einhalte, andernfalls könnten die Angriffe deutlich ausgeweitet werden. Zugleich setzte Trump den US-Einsatz zur Sicherung der Schifffahrt in der Straße von Hormuz vorübergehend aus, um Verhandlungen zu ermöglichen. Aus Washington hieß es, es gebe Fortschritte. Schlag gegen rechtsextreme Jugendgruppen. Die Bundesanwaltschaft hat Räume von 36 mutmaßlichen Mitgliedern zweier Gruppen in 12 Bundesländern durchsuchen lassen. Ihnen wird Bildung oder Mitgliedschaft in einer kriminellen Vereinigung vorgeworfen.
4: Diese Gruppen mit jungen mutmaßlichen Neonazis seien zwar organisatorisch noch nicht gefestigt, aber gewaltbereit, sagt der Potsdamer Forscher und Politologe Christoph Schulze. Die Durchsuchungen heute schwächten die Gruppen. Rechtsextreme Tendenzen in der Jugend ließen sich damit allein allerdings nicht aufhalten. Noch sei die Größe der jungen rechten Gruppen aber überschaubar. Bundesjustizministerin Hubig findet den Zulauf junger Leute zu militanten rechtsextremen Gruppen dennoch besorgniserregend. Die Razzien in 12 von 16 Bundesländern zeigten, so Hubig, dass Rechtsextremismus eine bundesweite Bedrohung sei. Ronny Tochau, Nachrichtenredaktion.
2: Die Kontaktperson eines bestätigten Hantavirus-Falls auf dem Kreuzfahrtschiff Hondius soll in Düsseldorf medizinisch untersucht werden. Nach Angaben des Universitätsklinikums ist der Test rein vorsorglich. Die Person habe keine Symptome. Eine Infektion gelte derzeit als äußerst unwahrscheinlich.
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6: Ab Freitag kommt der Frühling zurück, dann wieder mit Temperaturen über 20 Grad, vielleicht sogar bis zu 24 Grad. Mehr Sonne, weniger Wolken und zumindest mal bis Sonntag kein Regen mehr.
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2: Mit Dominik Kunzmann. Ab Donnerstag solltet ihr mehr Zeit einplanen, wenn ihr in Rastatt-Münchenfeld unterwegs seid. Die Schutzplanken an der B3 werden erneuert. Daher ist an der Ortsausfahrt Rastatt-Münchenfeld am Donnerstag und Freitag nur eine Spur frei. Eine Ampel regelt den Verkehr, daher kann es länger dauern. Viele Schülerinnen und Schüler in der Region machen ja gerade ihr Abi und einige schauen vielleicht schon auf die Zukunft und hoffen auf einen Platz zum Studieren. Aber richtig schwierig wird's dann bei der Wohnungssuche, auch in Karlsruhe.
3: Also wir haben in Karlsruhe 2700 Zimmer in den Studierendenwohnheimen und auf der Warteliste stehen 2000. Also da kann man sich schon an fünf Fingern abzählen, dass das nicht funktioniert.
2: So Karlsruhes Bürgermeisterin Gabriele Lutzak-Schwarz. Es muss sich also einiges tun. Die Stadt ist dafür nur begrenzt verantwortlich.
3: Das ist die Aufgabe des Studierendenwerks, was wir tun. Wir versuchen, Grundstücke zu sondieren, vielleicht zu vermitteln. Also wir wissen auch, dass ein Standort draußen am Rande der Stadt für einen Studentenwohnheim nicht geeignet sind, weil die jungen Menschen möchten halt im Innenstadtkern. Also weit draußen darf es halt auch nicht sein.
2: Sagt Karlsruhes Bürgermeisterin Gabriele Lutzak-Schwarz.
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5: Ab Freitag kommt der Frühling zurück, dann wieder mit Temperaturen über 20 Grad, vielleicht sogar bis zu 24 Grad. Mehr Sonne, weniger Wolken und zumindest mal bis Sonntag kein Regen mehr.
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3: Ich bin Ursula Winkler. Bundeskanzler Merz zieht eine gemischte Bilanz seines ersten Amtsjahres und setzt wegen der schwachen Umfragewerte auf wieder wachsende Zustimmung für die schwarz-rote Koalition. Das machte er in der ZDF-Sendung Was nun, Herr Merz, deutlich.
4: Wenn wir jetzt in den

0: Trump sieht die USA nach eigenen Worten kurz vor einer Einigung mit dem Iran. Man sei sehr nah dran, sagte er dem US-Sender PBS. Eine Einigung könne möglicherweise noch vor seiner für kommende Woche geplanten China-Reise zustande kommen. Falls es keinen Deal gäbe, müsse man wieder damit anfangen, den Iran in Grund und Boden zu bombardieren, so Trump. Nach übereinstimmenden US-Medienberichten arbeiten Washington und Teheran mit Vermittlern an einer Absichtserklärung. Das Papier soll einen 30-Tage-Rahmen für Verhandlungen schaffen und den Krieg formell beenden. Man bekommt eine Wohnung nicht, weil der Name ausländisch klingt. Oder man wird wegen des Alters bei der Jobsuche aussortiert. Solche Fälle möglicher Diskriminierung gibt es viele. Jetzt sollen Betroffene dagegen bessere rechtliche Möglichkeiten bekommen. An einem neuen Gesetzentwurf der Regierung gibt es aber deutliche Kritik.
1: Das Gesetz soll vor allem die Frist verlängern, in der Diskriminierte Ansprüche geltend machen können, von 2 auf 4 Monate. Das sei immer noch viel zu kurz, sagt die Antidiskriminierungsbeauftragte des Bundes, Ferda Ataman. Andere EU-Staaten ließen da bis zu 5 Jahre Zeit. Und außerdem müsse das Gesetz auch für staatliche Stellen gelten, so Ataman. Es könne nicht sein, dass Menschen beim Einkaufen im Supermarkt besser vor Diskriminierung geschützt seien als im Umgang mit Ämtern, Behörden, Polizei und Justiz. René Thorau, Berlin.
0: Fast jeder 5. junge Mensch hat keinen Berufsabschluss. Das geht aus dem jährlichen Berufsbildungsbericht hervor. Knapp 2,8 Millionen Erwachsene zwischen 20 und 34 Jahren sind sogenannte Ungelernte. Knapp 1,7 Millionen davon seien der Personengruppe mit Einwanderungsgeschichte zuzuordnen, steht in dem Bericht.
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4: Ab Freitag kommt der Frühling zurück, dann wieder mit Temperaturen über 20 Grad, vielleicht sogar bis zu 24 Grad. Mehr Sonne, weniger Wolken und zumindest mal bis Sonntag kein Regen mehr.
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2: Mit Dominik Kunzmann. Habt ihr schon eine Idee, was ihr am Wochenende unternehmen wollt? Wir hätten einen Tipp. Am Sonntag ist ausgeschlachtet im Kreativpark Alter Schlachthof in Karlsruhe.
3: Das Gelände ist sozusagen der Star, weil wir haben einfach sehr, sehr viele schöne, interessante, denkmalgeschützte Gebäude hier. Das ist mal eine Sache. Und da drin passieren viele spannende Dinge. Man kann sagen, okay, ich gucke mir kleine Konzerte, Theateraufführungen, dies und jenes an. Da gibt es jede Menge Angebote. Oder ich guck mal rein, was wird im FabLab zum Beispiel mit einem 3D-Drucker gemacht, also was entwickeln die da? Oder ich versuche mich im Schuhmacher-Workshop an Leder und Leisten.
2: So mit Organisator Johannes Frisch. Los geht's am Sonntag um 11 Uhr. Der Eintritt ist frei. Wenn ihr in einer Großstadt schon mal eine Wohnung gesucht habt, wisst ihr, das kann ganz schön anstrengend sein. Für Studierende ist es oft noch schwieriger und genau darauf macht die Kampagne Dachgesucht jetzt wieder aufmerksam.
4: Dachgesucht ist eine Aktion, die machen wir schon seit Jahren. Es geht in erster Linie darum, Wohnraum zu akquirieren für Studierende.
2: So Michael Postert, Geschäftsführer des Studierendenwerks Karlsruhe. Falls ihr also noch eine freie Wohnung oder ein freies Zimmer habt, könnt ihr euch melden. Da springt auch für euch was bei raus.
4: Sie haben einfach keine Maklergebühren, die denen anfällt. Sie haben die Gewissheit, dass dort Studierende sich bei ihnen melden. Das heißt, es ist einfach für die Leute interessant, die sagen, wir wollen einfach Studierende bei uns wohnen haben.
2: Sagt Michael Postert, Geschäftsführer des Studierendenwerks Karlsruhe.
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6: Ab Freitag kommt der Frühling zurück, dann wieder mit Temperaturen über 20 Grad, vielleicht sogar bis zu 24 Grad. Mehr Sonne, weniger Wolken und zumindest mal bis Sonntag kein Regen mehr.
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2: Ich bin Ursula Winkler. Die schwarz-rote Koalition ist seit einem Jahr im Amt. Unionsfraktionschef Spahn sieht sie unter Einigungsdruck bei zentralen Reformen. Er zeigte sich diesbezüglich aber auch zuversichtlich. Wirtschaftswachstum zu erzeugen, wertete Spahn in der ARD-Sendung Maischberger als zentrale Aufgabe. Unheimlich viele Menschen müssten schauen, dass sie über die Runden kommen. Die Kaufkraft sei seit 6-7 Jahren nicht gestiegen, sagte Spahn. Deutschland sei ärmer geworden. Das spürten die Leute beim Einkaufen und an der Tankstelle im Alltag. Wie viele Steuern nimmt der Staat in den kommenden Jahren voraussichtlich ein? Bundesfinanzminister Klingbeil stellt am Nachmittag die Ergebnisse der aktuellen Steuerschätzung vor. Sie prognostiziert die Steuereinnahmen von Bund, Ländern und Kommunen bis 2030.
3: Die Bundesregierung hatte wegen der wirtschaftlichen Folgen des Irankriegs zuletzt ihre Konjunkturprognose halbiert und erwartet in diesem Jahr nur noch ein Mini-Wachstum von 0,5%. Die aktuelle Steuerschätzung ist vor allem auch wichtig für die Planungen des neuen Haushalts. Laut einem ersten Entwurf sind im kommenden Jahr im Kernhaushalt Ausgaben von über 543 Milliarden Euro vorgesehen. Und trotz geplanter Einsparungen und Kürzungen soll die Neuverschuldung auf über 110 Milliarden Euro ansteigen. Derzeit sind die Ministerien dran, um weitere Sparmaßnahmen vorzulegen. Tine Klimach, Berlin.
2: Die Behörden sind gegen junge Neonazis vorgegangen. Die Polizei durchsuchte Objekte in 12 Bundesländern. 36 Menschen wirft die Bundesanwaltschaft die Bildung oder Mitgliedschaft in den kriminellen Vereinigungen Jung und Stark sowie Deutsche Jugend voran vor.
4: Die meisten der 36 Beschuldigten stammen laut Bundesanwaltschaft aus NRW, gefolgt von Brandenburg und Sachsen. Der Jüngste soll 16 Jahre alt sein. Bundesinnenminister Dobrindt erklärte zu den Durchsuchungen, diese rechtsextremen Jugendgruppen riefen zu Gewalt auf und beteiligten sich an Gewaltaktionen gegenüber politischen Gegnern. Gemeint sind körperliche Angriffe auf Mitglieder der linken Szene oder Störaktionen und Angriffe bei Events wie dem Christopher Street Day. Festnahmen soll es bei den Razzien nicht gegeben haben. Es sei zunächst darum gegangen, Verdachtsmomente aufzuklären. René Tochau, Berlin.
2: Zum Fußball. Der FC Bayern hat das Champions-League-Finale verpasst. Die Münchner kamen im Halbfinal-Rückspiel gegen Paris Saint-Germain daheim nicht über ein 1:1 Unentschieden hinaus. Das Hinspiel hatten die Franzosen mit 5:4 gewonnen.
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5: Ab Freitag kommt der Frühling zurück, dann wieder mit Temperaturen über 20 Grad, vielleicht sogar bis zu 24 Grad. Mehr Sonne, weniger Wolken und zumindest mal bis Sonntag kein Regen mehr.
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1: Mit Dominik Kunzmann. Habt ihr schon eine Idee, was ihr am Wochenende unternehmen wollt? Wir hätten einen Tipp. Am Sonntag ist ausgeschlachtet im Kreativpark Alter Schlachthof in Karlsruhe.
2: Das Gelände ist sozusagen der Star, weil wir haben einfach sehr, sehr viele schöne, interessante, denkmalgeschützte Gebäude hier. Das ist mal eine Sache. Und da drin passieren viele spannende Dinge. Man kann sagen, okay, ich gucke mir kleine Konzerte, Theateraufführungen, dies und jenes an. Da gibt es jede Menge Angebote. Oder ich guck mal rein, was wird im Fab Lab zum Beispiel mit einem 3D-Drucker gemacht, also was entwickeln die da? Oder ich versuche mich im Schuhmacher-Workshop an Leder und Leisten.
1: So mit Organisator Johannes Frisch. Los geht's am Sonntag um 11 Uhr. Der Eintritt ist frei. Wenn ihr in einer Großstadt schon mal eine Wohnung gesucht habt, wisst ihr, das kann ganz schön anstrengend sein. Für Studierende ist es oft noch schwieriger und genau darauf macht die Kampagne Dachgesucht jetzt wieder aufmerksam.
3: Dachgesucht ist eine Aktion, die machen wir schon seit Jahren. Es geht in erster Linie darum, Wohnraum zu akquirieren für Studierende.
1: So Michael Postert, Geschäftsführer des Studierendenwerks Karlsruhe. Falls ihr also noch eine freie Wohnung oder ein freies Zimmer habt, könnt ihr euch melden. Da springt auch für euch was bei raus.
3: Sie haben einfach keine Maklergebühren, die denen anfällt. Sie haben die Gewissheit, dass dort Studierende sich bei ihnen melden. Und das heißt, es ist einfach für die Leute interessant, die sagen, wir wollen einfach Studierende bei uns wohnen haben.
1: Sagt Michael Postert, Geschäftsführer des Studierendenwerks Karlsruhe.
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5: Ab Freitag kommt der Frühling zurück, dann wieder mit Temperaturen über 20 Grad, vielleicht sogar bis zu 24 Grad. Mehr Sonne, weniger Wolken und zumindest mal bis Sonntag kein Regen mehr.
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1: Ich bin Ursula Winkler. Bundeskanzler Merz zieht eine gemischte Bilanz seines ersten Amtsjahres und setzt wegen der schwachen Umfragewerte auf wieder wachsende Zustimmung für die schwarz-rote Koalition. Das machte er in der ZDF-Sendung Was nun, Herr Merz, deutlich.
2: Wenn wir jetzt in den Umfragen bei 24% liegen oder sogar noch schlechter, dann ist das völlig inakzeptabel für das Selbstbewusstsein der CDU. Dass viele dann in der Partei auch sagen, was ist da los, geht das nicht besser? Übrigens bei der SPD nicht weniger schwierig. Die SPD steht bei 14%, zum Teil bei 12%. Wir müssen den Anspruch haben, die Mehrheit der Bevölkerung in diesen beiden Parteien oder in der Union und in der SPD gemeinsam auch die Mehrheit wieder zu erreichen.
1: Kanzler Merz im ZDF. US-Präsident Trump sieht die USA nach eigenen Worten kurz vor einer Einigung mit dem Iran. Man sei sehr nah dran, sagte er dem US-Sender PBS. Eine Einigung könne möglicherweise noch vor seiner für kommende Woche geplanten China-Reise zustande kommen. Falls es keinen Deal gäbe, müsse man wieder damit anfangen, den Iran in Grund und Boden zu bombardieren, so Trump. Nach übereinstimmenden US-Medienberichten arbeiten Washington und Teheran mit Vermittlern an einer Absichtserklärung. Das Papier soll einen 30-Tage-Rahmen für Verhandlungen schaffen und den Krieg formell beenden. Man bekommt eine Wohnung nicht, weil der Name ausländisch klingt. Oder man wird wegen des Alters bei der Jobsuche aussortiert. Solche Fälle möglicher Diskriminierung gibt es viele. Jetzt sollen Betroffene dagegen bessere rechtliche Möglichkeiten bekommen. An einem neuen Gesetzentwurf der Regierung gibt es aber deutliche Kritik.
3: Das Gesetz soll vor allem die Frist verlängern, in der Diskriminierte Ansprüche geltend machen können, von 2 auf 4 Monate. Das sei immer noch viel zu kurz, sagt die Antidiskriminierungsbeauftragte des Bundes, Ferda Ataman. Andere EU-Staaten ließen da bis zu 5 Jahre Zeit. Und außerdem müsse das Gesetz auch für staatliche Stellen gelten, so Ataman. Es könne nicht sein, dass Menschen beim Einkaufen im Supermarkt besser vor Diskriminierung geschützt seien als im Umgang mit Ämtern, Behörden, Polizei und Justiz. René Thorau, Berlin.
1: Zum Fußball. Der FC Bayern hat das Champions-League-Finale verpasst. Die Münchner kamen im Halbfinal-Rückspiel gegen Paris Saint-Germain daheim nicht über ein 1:1 Unentschieden hinaus. Das Hinspiel hatten die Franzosen mit 5:4 gewonnen.
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5: Ab Freitag kommt der Frühling zurück, dann wieder mit Temperaturen über 20 Grad, vielleicht sogar bis zu 24 Grad. Mehr Sonne, weniger Wolken und zumindest mal bis Sonntag kein Regen mehr.
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0: Sehr gerne.
1: Mhm. Ja. Ist das dann eher aus Cottbus oder schon so badische Hausmannskost?
0: Das ist wirklich gemischt. Also es gibt auch Maultaschen bei uns und Spätzle. Und
1: was ist Cottbuser Hausmannskost?
0: Kartoffeln, Pellkartoffeln mit Quark und Leinöl, Spreewälder Gurken. Mhm. Ja, Kartoffelsuppe.
1: Ja. Das gibt es bei uns ja auch. Du weißt ja, wie es hier heißt, ne? Diese Pellkartoffeln mit Quark. Weißt
0: aber ohne Leinöl.
1: Aber wie heißt es? Bibeleskäs.
0: Das wusste ich jetzt noch nicht.
1: Sagst du es mal für mich, Bibeleskäs?
0: Bibeleskäs?
1: Vivien Gold ist bei mir, im badischen Zuhause, in Cottbus geboren und als Pop-Schlagersängerin unterwegs. Das habe ich ja viele Gäste. Manche sagen, sie sind Pop-Sängerin, manche sagen, sie sind Schlagersängerin. Du sagst Pop-Schlagersängerin. Warum bestehst du so auf diese Doppelung?
0: Ja, das ist wirklich ganz bewusst. Das kommt vielleicht daher, dass ich viele verschiedene Einflüsse habe in meinem Leben aus dem Deutsch-Pop-Bereich, aus dem Schlagerbereich. Und das ist das, was sich in meiner Musik vereint. Es ist wirklich eine Mischung aus Pop, Deutsch-Pop und Schlager. Und deswegen Pop-Schlager. Es ist tanzbar, aber es hat trotzdem teilweise diese poppige Rhythmik.
1: Und wenn man auch sieht, bevor du deine eigene Marke geworden bist als Vivien Gold, hast du so zwei Coverlinien gehabt. Das eine war Rosenstolz, das andere Helene Fischer. Ja. Ist es das nicht eigentlich Pop und Schlager? Das
0: ist es ja eigentlich. Es ist eigentlich die Mischung, die ich jetzt mache wahrscheinlich. Ja. Plus den eigenen Stil, den man natürlich im Laufe der Jahre entwickelt. Ein bisschen Nicole noch rein. Ja, das ist genau die Mischung. Ich habe früher Rosenstolz gehört, ich habe aber auch Ace of Base gehört. Aber ich bin dann doch immer bei der deutschen Sprache hängen geblieben.
1: Rosenstolz und Helene Fischer. Helene Fischer, Double-Shows gibt es ja viele. War das mal ein Punkt irgendwo, wo du gesagt hast, jetzt ist es mit Helene gut. Ich will jetzt meine eigene Figur sein, meine eigene Marke sein. Wann kam der Punkt? Ging dir es irgendwann mal auch auf die Nerven, immer nur die andere sein zu müssen?
0: Also die Sache ist, dass mir das Covern sehr viel Spaß gemacht hat, weil man Leute unterhält und ich unterhalte Leute gern. Aber man merkt auch, man selber als Künstlerin wird ja nicht so wahrgenommen. Wenn man Lieder nachsingt, ist man immer vergleichbar. Und mir war es irgendwann wichtig, ich möchte nicht mehr vergleichbar sein und ich schreibe auch selber Texte. Und ich hatte so den Drang, meine eigenen Texte zu schreiben und dazu die zu vertonen. Und deswegen war irgendwann der Punkt, wo ich gemerkt habe, jetzt möchte ich eigene Musik machen. Und dann habe ich auch noch tatsächlich meinen Produzenten kennengelernt. Und dann sollte das alles in die Wege gehen.
1: Ja, es war wie ein Cut in deinem Leben. Ne? Hast Cover, sehr erfolgreich, Double Show und dann auch schon lange auf der Bühne gewesen. Ja. Und dann zu sagen, ich wage jetzt das eigene. Was hat dir den Mut dafür gegeben? Das ist ja auch ein mutiger Schritt. Ja, das andere war total. Ja eigentlich eine sichere Nummer. Ne?
0: Total, weil mit dem anderen habe ich wirklich gutes Geld verdient und eigene Musik ist dann das Risiko, wieder so ein bisschen von vorn anzufangen. Aber ich habe schon immer Cuts in meinem Leben gemacht. Das war auch, ich habe ja ganz normal in einem Angestelltenverhältnis früher gearbeitet und von heute auf morgen, nachdem ich ein Buch gelesen habe, habe ich mich entschieden, ich kündige meinen Job und ich mache nur noch die Musik.
1: War es dieses Buch, das du vorhin...
0: War das Fuck Your Luck?
1: Fuck Your Luck. Ja, also beep, beep, beep. Okay, du hast dieses Buch gelesen.
0: Also es ist wirklich ein gutes Buch.
1: Und das war der erste Cut.
0: Und das war mein erster Cut, zu sagen, ich werde jetzt Berufsmusikerin. Und dann war der zweite Cut wirklich, als ich gemerkt habe, das Covern ist nicht mehr das, was mich komplett erfüllt. Und dann habe ich gesagt, wirklich von heute auf morgen nur noch eigene Musiken. Auch wenn Agenturen angefragt haben, kannst du noch mal Helene Fischer und hier? Habe ich wirklich ganz konsequent gesagt, nein. Ich bin jetzt Vivien Gold und ihr könnt mich gerne als Vivien Gold buchen.
1: Chapeau zu diesem Schritt. Und erst warst du als Vivien unterwegs und dann kam das Gold dazu. Wie kamst du zu dieser Namensgebung?
0: Ja, unter meinem Vornamen war ich immer unterwegs und dann ist es so, du bist in den sozialen Netzwerken und da gibt es ja hunderte, tausende Viviens wahrscheinlich. Und dann wurde mir oft gesagt, man findet dich nicht. Und da war wirklich die Überlegung, da ich einen Nachnamen habe, den keiner aussprechen kann, weil der aus Südtirol kommt, hat ein bester Freund die Idee gehabt, Gold passt zu dir. Und dann haben wir uns einen Abend getroffen und er hat mir das erzählt, warum Gold so gut zu mir passt. Und er hat mich so überzeugt mit 100 Argumenten, dass es dann Gold wurde.
1: Wir haben schon einiges über deinen Werdegang erfahren. Diese harten Cuts im Leben und die eigene Marke Vivien Gold aufzubauen. Am Anfang hast du einen Mann an der Seite gehabt als Manager, den alle kennen, Uwe Hübner. Wie wichtig war das, so einen Namen an der Seite zu haben?
0: Das ist schon wichtig für einen Anfang, wenn man selber, ich hatte gar keinen Fuß in der Schlagerbranche und der war natürlich ein Mensch, der Kontakte hatte und konnte mir Türen öffnen. Und das war für mich schon sehr wichtig und auch toll, dass er an meiner Seite war.
1: Der ehemalige Hitparaden-Moderator.
0: Ja, ich war ein kleines Mädchen, da habe ich seine Sendung geschaut.
1: Ja, ich war schon ein bisschen größer, aber auch seine Sendung geschaut. Ja. wirklich ein eine Ikone in Sachen Hitparade und dann hat er dich auf den Weg gebracht und trotzdem ist ja der Schlager oder Popschlager-Business auch ein ganz hartes Geschäft. Ja. Man hört es immer wieder.
0: Ja.

0: sich da zu platzieren, ganz am Anfang. Was war für dich der ausschlaggebende Punkt? Wie hast du es geschafft, wirklich gut reinzukommen in die Branche? Ist es eigener Ehrgeiz? Ist es ein Mentor? Was ist das Rezept, Vivian?
1: Ja, ich glaube, es ist eine Mischung von ganz vielen. Und vor allem bei mir ist es, dass ich immer schon Ehrgeiz hatte und nie aufgegeben habe, weil ich war ja nun auch nicht mit 16, 17 im ZDF-Fernsehgarten, als ich meinen ersten Fernsehauftritt hatte, sondern schon ein bisschen älter. Und ich glaube einfach, dass ich dafür stehe, dass man, wenn man einen Traum hat, dass man dafür kämpft, dass man dann dranbleibt. Ich glaube, das ist das A und O, einfach dran zu bleiben, auch wenn du mal, du hast ja Höhen und Tiefen und trotzdem dranbleiben. Und das war eine Mischung. Natürlich die richtigen Menschen dann irgendwann auch zu treffen. Nicht nur den Traum zu haben, sondern auch Menschen anzusprechen. Hallo, ich bin hier und ich habe was zu erzählen. Das war es, glaube ich, dann.
0: Vivian Gold in der Martin-Wacker-Show. Jetzt werden nicht deine Texte gezogen und auch nicht deine Musik gespielt. Es werden Fragen beantwortet von dir, die du selbst entscheidest. Entweder oder. Du darfst die Frage ziehen, mir überreichen und dann bin ich gespannt, was die Redaktion sich hat einfallen lassen. Liebe Vivian, lieber nur noch frieren müssen oder nur noch schwitzen?
1: Lieber nur noch schwitzen, ich hasse frieren. Geht gar nicht.
0: Bist ein Sonnenkind, oder?
1: Ja, also ich habe mit Hitze überhaupt kein Problem, aber mit Kälte.
0: Also, was, Thailand war das
1: Lieblingsreiseziel. Thailand, ja, da ist immer schön warm.
0: Da ist schön warm, genau. Schön, erste Frage für dich. Deine zweite bitte, Vivian. Was ist jetzt gefragt? Entweder oder. Nur noch heiß oder nur noch kalt fühlen können? Also alles eiskalt oder was du anfasst, alles total heiß?
1: Also dann würde ich ja sagen, ist ja eindeutig, ne? Lieber heiß.
0: Sonne, heiß.
1: Also ich habe auch mit Hitze nicht so das Problem. Ich kann auch baden bei 41 Grad und so, aber ich mache mir kein Eiswasser rein.
0: Ja, Schlager wird ja auch so in Verbindung gebracht mit Open-Air-Partys, Sommerpartys.
1: Ja.
0: Also gehört ein bisschen dazu, gute Laune, gutes Wetter.
1: Ja, gutes Wetter ist immer gut, gerade bei Live-Veranstaltungen. Ich stehe ja gerne auf der Live-Bühne und da ist gutes Wetter immer gut.
0: Gibt es so, so Open-Air-Schlager-Partys, die dir die besonders gefallen, wo du besonders Spaß hast? Ist sehr angesagt gerade, ne?
1: Ja, aber das ist querbeet, weil du hast jedes Mal ein anderes Publikum, das ist so spannend und das Größte ist eigentlich, wenn man seine eigenen Titel singt. Ich erinnere mich an Stuttgart, da habe ich vor 30.000 Menschen gesungen beim CSD und wenn die Menschen deine eigenen Songs mitsingen, das ist einfach magisch.
0: Und du hast schon einen Auftritt, einen magischen Auftritt angesprochen, CSD in Stuttgart, für so vielen Menschen.
1: Ja.
0: Aber wenn ich mich erinnere, war wahrscheinlich schon der ZDF-Fernsehgarten für dich auch so ein Kick.
1: Das war unglaublich, als ich den Anruf erhielt, ob ich Zeit habe, im ZDF-Fernsehgarten auftreten zu können, ob ich da auftreten möchte. Also ich merke es jetzt wieder, wenn ich so dran denke. Ich konnte nicht mehr sprechen. Ich hatte gar keine Sprache mehr, weil das war ein ganz großer Traum von mir, einmal im ZDF-Fernsehgarten stehen und am Ende wurden es dreimal bisher. Und ja, das war schon der Startschuss, im Fernsehen aufzutreten mit deinem eigenen Song und dann noch die erste Single dazu. Also es ging ja gleich los.
0: Und vor allem, ich zitiere Kiwi, der mega aufgehende Schlagerstern am deutschen Schlagerhimmel. Du standst wahrscheinlich hinten
1: also vorm Auftritt. Also das war ein Wort, als ich die gehört habe, dachte ich, oh.
0: Ich kann nicht mehr singen.
1: Ja, also das war schon. Das ist auch so ein Satz, der bei ganz vielen hängen geblieben ist und der auch immer wieder zitiert wird. Ja.
0: Ich zitiere ihn auch, selbstverständlich.
1: Ja, gern.
0: Und hast du gesagt, da kam dann der zweite und dritte Auftritt dazu. Was macht so eine Fernsehpräsenz aus, die Woche danach, die Wochen danach? Das ist ein Kickstarter, oder?
1: Ja, also meine Single kam dann auch ins Radio und lief dann auch im Radio sehr gut. Die Autogrammpost wurde mehr plötzlich. Und ja, einfach, dass auch neue Menschen meine Musik kennengelernt haben. Es werden auch irgendwann die Menschen, die deine Musik hören, zu Fans. Wir veranstalten jedes Jahr ein Fan-Treffen. Und das ist schön, dass man sieht, dass diese Familie, wir sagen mal, wir sind die Goldfamilie, immer größer wird. Und dazu hilft schon Fernsehauftritt sehr oder auch das Radio.
0: Vivian, du hast das gerade angesprochen. Erst Helene Fischer Doubleshow, dann Cut, eigene Marke aufbauen, ZDF Fernsehgarten und inzwischen eigene Fanclubs. Beschreib das mal, diese Entwicklung. Muss doch für dich unglaublich schön sein, im Grunde genommen das zu leben, was auch mal ja, diejenige gelebt hat, die du eigentlich parodiert hast.
1: Ja.
0: Völlig eigener Weg jetzt.
1: Also es ist unglaublich schön, früh morgens aufzustehen und zu wissen, ich gehe in mein Arbeitszimmer, mein Musikzimmer und kann einfach das machen, was ich von Herzen gern mache. Natürlich gehören da auch organisatorische Aufgaben dazu, aber du machst es einfach gern und du hast da auch nicht so einen typischen Start und ein Ende. Das ist alles fließen zwischen deinem Privatleben und also irgendwie ist die Musik allgegenwärtig. Und ja, es ist ein Traum, der sich erfüllt hat, der ist aber auch nicht immer einfach, weil das ist wie in jeder Selbstständigkeit, du musst natürlich dafür auch viel machen. Und ja, aber ich bin sehr dankbar, dass ich das leben darf und erleben darf.
0: Wie viel ist denn tatsächlich Musik, wie viel ist Management und wie viel ist Markenaufbau? Denn du musst ja du bist ja vor allem auch eine Marke neben der Musik. Wie würdest du die ab? Ja. Du machst ja wirklich auch ganz viel selbst.
1: Ne? Ja.
0: Wie würdest du so diese Einteilung machen bei dem, was du täglich tust?
1: Das ist eine total interessante Frage. Ich glaube natürlich, A und O sind immer die Kontakte. Es ist leider immer so. Netzwerk, du kannst Netzwerk, noch so Netzwerk. Talentiert sein, aber wenn du nicht die richtigen Leute kennst. Aber auf der anderen Seite ist es natürlich auch heutzutage wichtig, finde ich, dass du ein gewisses Talent hast und dass du auch eine Geschichte mitbringst. Ich habe ja dadurch, welche eigene Songs schreibe, ich schreibe viel über Vielfalt, über starke Frauen. Ich glaube, dass es auch wichtig ist, dass die Menschen mit dir was verbinden und nicht einfach nur Unterhaltung.
0: Also Markenaufbau.
1: Ja, das ist ein Markenaufbau. Also es ist schon vielleicht 50-50, aber am Ende ist auch wichtig, die richtigen Personen zu treffen.
0: Ich freue mich sehr, dass wir wieder soweit sind bei der Promi-Ausgabe von
2: Stadt, Land,
0: Quatsch. Das ist eine kleine Herausforderung wahrscheinlich für dich auch.
1: Ja, ja, ne? ich habe schon mitbekommen, das wird hier tricky auf Zeitdruck.
0: Alles gut, 30 Sekunden hast du Zeit, 5 richtige Begriffe müssen genannt werden mit den gleichen Anfangsbuchstaben. Und wenn du Glück hast, dann gibt es diese wunderbare, sie ist nicht Gold, aber sie ist immerhin rot.
1: Rot mag ich ja auch. Neue
0: Welle. Hast du voll gesagt, genau. Ja. Also, legen wir los mit einer Stadt mit G.
1: Gera.
0: Ein Land mit
1: G. Griechenland.
0: Was schmeckt lecker mit G?
1: Grießbrei.
0: Ja, ein Edelmetall.
1: Gold.
0: Ein Mädchenname mit G.
1: Gisela.
0: Ein Sport.
1: Golf.
0: Was macht Geräusche? Mit G?
1: Ein grunzendes Schwein.
0: Ein Grund, sehr schön. Auf der Terrasse.
1: Geranien.
0: Ein Tier.
1: Eine Gans.
0: Wenn ich groß bin, werde ich?
1: Großer Schlagerstar.
0: Großer Schlagerstar. Das lassen wir noch gehen. Ein absoluter Durchmarsch, Vivian. Sensationell. Wie viel waren es denn?
1: Sind wir schon durch.
0: 10.
1: Was? Zu schnell?
0: Allzeitrekord. Sozusagen. Sensationell. Das ging ja wie aus der Pistole geschossen. Super, Vivian.
1: Aber G ist vielleicht also, gut
0: das,
1: für mich.
0: Ja, das Tolle ist, also bei 10 gibt es sogar 2 rote Tassen. Weil mir ja, also wirklich.
1: Sehr schön. Herzlichen da Glückwunsch. Kann ich ja zu Hause immer schön den kannst Morgen du, genau, Milchkaffee kannst du. Trinken.
0: Also wirklich großartig.
1: Danke.
0: 10 richtige. Was, das macht Geräusche, eine grunzende Gans, hast du gesagt.
1: Nee, ein grunzendes Schwein.
0: Grunzendes oder? Schwein, ja. Und was war, also das Tier war die Gans, genau sowas, ja. Grunzendes Schwein. Sensationell, Vivian Gold, herzlichen Glückwunsch. 10 richtige! Nicht zu glauben. Schaut euch das an. Das hatten wir irgendwie noch nie in der Martin Wacker Show. 10 richtige in 30 Sekunden und damit 2 Tassen. Für Vivian.
1: Also ich wusste auch nicht. Also bei mir ist immer so, entweder kann ich unter Druck gut arbeiten oder nicht.
0: Du kannst gut arbeiten unter Druck. Also, Gratulation. Und ich habe es ja vorhin gesagt, im Vorgespräch dürfte wirklich gar nicht schwer sein, weil du schreibst auch deine Texte selbst.
1: Ja.
0: Du bist selbst kreativ.
1: Ja, ich liebe es natürlich mit Worten zu arbeiten. Ja. Und ich schreibe meine Texte schon seitdem ich schreiben kann. Mhm. Also da habe ich natürlich erst mit Gedichten angefangen und ein bisschen Quatsch. Und ja, aber alle Songs, die du auf meinen Alben findest, die sind alle von mir geschrieben. Die Texte und die Musik gemeinsam mit meinem Produzenten André Stade.
0: Und 5. Juni 2020, ganz wichtiges Datum, Veröffentlichung und mach die Musik ganz laut.
1: Von der ersten Single.
0: Erste Single.
1: Ganz aufregend, weil ich habe das gar nicht so richtig vorbereitet. Man macht ja auf Social Media heutzutage, lasse ich mir mal wochenlang vorher schon was einfallen. Und da haben wir einfach mal gesagt, wir hauen jetzt mal die Single raus. Es war ja auch Corona damals und man wusste ja gar nicht, ja, bringt das alles was. Und es war ein großes Risiko. Aber man hat ja mitbekommen, ich gehe ja gerne mal ein Risiko ein und es hat sich gelohnt.
0: 2 Tassen stehen auf dem Tisch für Vivi. Ich bin immer noch ganz fassungslos.
1: Ja.
0: Und wir wollen auch ein bisschen reden über deine nächsten Pläne. Zum einen gibt es demnächst ein Live-Konzert.
1: Ja.
0: Wo geht's hin? Wo kann man dich hören?
1: Also einmal kann man mich in meiner alten Heimat hören, verbunden mit einem Fantreffen am 10. August in Spremberg. Aber ganz wichtig, auch hier in der Region gibt es auch endlich einen Auftritt, denn ich möchte auch gern hier in der Region so ein bisschen Fuß fassen. Und zwar in Ettlingen im Flamorant. Mhm. Da veranstalte ich ein eigenes Konzert mit all meinen bisher veröffentlichten Liedern. Also es wird ein ganzer Abend mit Live-Musik in gemütlicher Atmosphäre. Es ist also begrenzt auf 100 Karten. Und da freue ich mich ganz besonders drauf.
0: Ein Hautnah-Konzert.
1: Ein Hautnah-Konzert, ja. Und es kommen sogar extra Fans von weiter weg. Die haben sich schon angemeldet.
0: 31. August.
1: 31. August Flamand in Ettlingen.
0: Du hast gerade gesagt, es kommen Fans angereist. Ist deine Fanschar in der alten Heimat größer als in der neuen Heimat?
1: Ja, weil dort auch die ganzen Fantreffen stattgefunden haben, weil ich dort natürlich über die Jahre mir ein Publikum aufgebaut habe, auch viele Auftritte dort habe. Also schon die alte Heimat ist mehr mit Live-Auftritten. Und hier waren es so vereinzelte und jetzt bin ich drauf und dran, mit eigenen Veranstaltungen auch hier das Ganze noch auszubauen.
0: Vivien Goldi, der Martin Wacker Show, wir könnten noch viel erzählen.
1: Ja, ganz
0: und,
1: viel.
0: Und habe mich sehr gefreut, dass du da warst, aber ich will nochmal eingehen auf die nächsten Pläne.
1: Ja.
0: Neue Single, neue Texte, wie geht's weiter? Weil ich erlebe dich jetzt als unglaublich kreativ, selbstbewusst und vor allem, dass du immer die Marke ausbauen willst. Was sind die nächsten Pläne? Was hast du vor?
1: Also ein ganz großes Highlight in diesem Jahr wird mein zweites Album sein. Mhm. Es wird Paradiesvögel heißen. Mhm. Deswegen habe ich mich heute so, schon ein bisschen passend zurecht angezogen, auch mit 12 eigenen Songs. Mhm. Es wird um Vielfalt gehen, um starke Frauenthemen. Das ist so, was jetzt wirklich in diesem Jahr so mein großes Highlight ist, mein zweites Album.
0: Starke Frauenthemen, Vielfalt. Ich höre bei dir raus, es geht dir nicht nur um gute Laune, sondern du willst auch immer Inhalte vermitteln.
1: Es geht mir schon auch darum, was mitzugeben, gerade auch was die bunte Liebe betrifft oder auch Menschen mit Beeinträchtigungen. Ich stehe auch mit Menschen mit Beeinträchtigungen zusammen auf der Bühne und performe Songs von mir. Und das ist mir wichtig, dass Menschen einfach dieses Miteinander haben, egal wo du herkommst, wie du aussiehst. Ich finde, Musik ist ein wunderschönes Mittel, um Menschen miteinander zu verbinden. Und wenn man schon selber schreibt, ist es doch ein Geschenk, wenn man auch was mitgeben kann und nicht nur.
0: Eine schöne Anekdote zu hören. Gab es mal eine Bühnenpanne bei dir, wenn du dich besonders erinnerst?
1: Ja, ich glaube so einige, aber eine war legendär. Da bin ich tatsächlich auf mein Kleid ich bin aufs Kleid getreten, nach vorne gefallen und also ich weiß nicht, ich habe noch einen Sprung dabei gemacht. Jedenfalls lag ich auf der Bühne. Und es ist aber nichts passiert.
0: Hast weiter gesungen.
1: Ich bin aufgestanden, meinte, ihr bringt mich halt zum Fliegen und habe weitergemacht.
0: Helene Fischer fliegt ja an einem Seil mit doppeltem Boden, du fliegst
1: ja,
0: einfach mal so.
1: Ja, ich fliege, ich brauche da keine Vorrichtung, ich fliege so.
0: Vivien, alles Gute auf deinem weiteren Weg.
1: Danke dir, danke für die Einladung.
0: Sehr gerne.
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1: Mit Dominik Kunzmann. Ab Donnerstag solltet ihr mehr Zeit einplanen, wenn ihr in Rastatt Münchenfeld unterwegs seid. Die Schutzplanken an der B3 werden erneuert. Daher ist an der Ortsausfahrt Rastatt Münchenfeld am Donnerstag und Freitag nur eine Spur frei. Eine Ampel regelt den Verkehr, daher kann es länger dauern. Viele Schülerinnen und Schüler in der Region machen ja gerade ihr Abi und einige schauen vielleicht schon auf die Zukunft und hoffen auf einen Platz zum Studieren. Aber richtig schwierig wird's dann bei der Wohnungssuche, auch in Karlsruhe.
2: Also wir haben in Karlsruhe 2700 Zimmer in den Studierendenwohnheimen und auf der Warteliste stehen 2000. Also da kann man sich schon an 5 Fingern abzählen, dass das nicht funktioniert.
1: So Karlsruhes Bürgermeisterin Gabriele Lutzak-Schwarz. Es muss sich also einiges tun. Die Stadt ist dafür nur begrenzt verantwortlich.
2: Das ist die Aufgabe des Studierendenwerks, was wir tun. Wir versuchen, Grundstücke zu sondieren, vielleicht zu vermitteln. Also wir wissen auch, dass ein Standort draußen am Rande der Stadt für einen Studentenwohnheim nicht geeignet sind, weil die jungen Menschen möchten halt im Innenstadtkern. Also weit draußen darf es halt auch nicht sein.
1: Sagt Karlsruhes Bürgermeisterin Gabriele Lutzak-Schwarz.
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4: Ab Freitag kommt der Frühling zurück, dann wieder mit Temperaturen über 20 Grad, vielleicht sogar bis zu 24 Grad. Mehr Sonne, weniger Wolken und zumindest mal bis Sonntag kein Regen mehr.
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1: Ich bin Ursula Winkler. Bundeskanzler Merz hat die schwarz-rote Koalition zum Jahrestag ihres Amtsantritts zu Zusammenhalt und Optimismus aufgerufen. Merz habe zu Beginn der Kabinettssitzung ein paar Sätze an die Mitglieder gerichtet und sich für die Zusammenarbeit bedankt, sagte Vize-Regierungssprecher Hille.
2: Klare Worte des Kanzlers zum Jahrestag. Es gibt zu dieser Koalition keine Alternative. Allen Schwierigkeiten zum Trotz, die Union und SPD hatten und auch immer noch haben. Aber beide seien staatspolitisch in der Verantwortung, den Erfolg zu suchen. Und auch wenn der Kanzler sich wünscht, dass die Koalition bis zum Ende der Wahlperiode 2029 hält, die Mehrheit der Deutschen glaubt das offenbar nicht. 55% erwarten einen vorzeitigen Bruch der Koalition. Das haben die Meinungsforscher von YouGov so ermittelt. Thomas Thonfeld, Berlin.
1: Der Iran hat laut US-Präsident Trump zugesichert, keine Atomwaffen zu besitzen. Teheran habe außerdem bei anderen Punkten zugestimmt. Welche das sein sollen, ließ Trump bei seinem Statement offen. Es sei sehr wahrscheinlich, dass sie einen Deal machen würden, sagte er. Das iranische Außenamt hatte zuvor Berichte zurückgewiesen, wonach beide Kriegsparteien kurz vor einem Abschluss eines Abkommens stünden. Ein US-Verhandlungsvorschlag werde geprüft, hieß es lediglich. In einer bundesweiten Aktion haben mehr als 2.900 Zollbeamte Paketzusteller kontrolliert. Bei den Kontrollen in Depots und Verteilzentren ging es um Schwarzarbeit und illegale Beschäftigung. Das teilte die Generalzolldirektion mit.
3: Der Zeitdruck ist hoch in der Paketbranche. Die Arbeitsbedingungen gelten als schwierig. Weit verbreitet ist die Praxis, die Paketzusteller